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1: Ich bin Yves Simon. Im Konflikt um die Straße von Hormuz könnte China eine aktivere Rolle spielen. Laut US-Präsident Trump hat Chinas Staatschef Xi Jinping angeboten, im Iran-Krieg zu vermitteln. China ist der wichtigste Abnehmer iranischen Öls und deswegen auch besonders betroffen. Trump zufolge hat Xi zugesichert, keine weitere militärische Ausrüstung an den Iran zu liefern. Eine Bestätigung aus Peking dafür gibt es allerdings nicht. Die Zahl der Herzinfarkte bei uns in Bayern ist in den letzten Jahren deutlich gesunken. Das zeigen ganz neue Zahlen der größten Krankenkasse AOK. Besonders positiv fällt Rosenheim auf, denn die Stadt verzeichnet die niedrigste Herzinfarktrate bundesweit. In Bayern, da gab es im Jahr 2024 etwa 27.000 Fälle, 14% weniger als 2017. Nur in Hamburg erleiden die Menschen im Schnitt noch weniger Herzinfarkte. Die meisten gibt's in Thüringen. Allerdings nehmen auch in Bayern die Risikofaktoren wie Diabetes und Bluthochdruck zu. Es ist ziemlich frisch geworden bei uns im Freistaat und es sind auch viele Wolken unterwegs. Bindlach in Oberfranken, Germering in Oberbayern und Neumarkt in der Oberpfalz jeweils 5 Grad, teilweise in den höheren Lagen auch nur 1 Grad plus. Heute tagsüber, da haben wir vor allem im Süden des Freistaats ein paar Sonnenfenster, ansonsten ziehen aber auch neue Schauer durch und es bleibt doch eher bewölkt. Im Norden vor allem 9 bis 14 Grad, die Höchstwerte am Samstag ähnlich und am Sonntag ein bisschen milder. 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
1: Ich bin Yves Simon. Der Ministerpräsident von Sachsen-Anhalt Schulze fordert eine Arbeitspflicht für Bürgergeldempfänger. Sie sollen gemeinnützige Arbeit verrichten oder auch zum Beispiel bei der Ernte helfen. Das bayerische Arbeitsministerium hält das allerdings nicht für erforderlich, denn Bürgergeldempfänger sind jetzt schon verpflichtet, bei der Integration in Arbeit mitzuwirken, heißt es zur Begründung. Ansonsten gibt es Sanktionen, die sind auf Druck von Bayern auch nochmal verschärft worden. Arbeitsministerin Scherf sagt uns, die Arbeitspflicht scheint eine einfache Lösung zu sein. Es brauche aber eine zielführende Lösung, wie zum Beispiel auch passende Weiterbildung. Wer heute einkaufen gehen will, könnte vor verschlossenen Türen stehen. Und das hat auch wirklich nichts mit dem Brückentag zu tun heute. Es gibt deutschlandweite Warnstreiks im Handel. Die Gewerkschaft Verdi will so nochmal den Druck in den laufenden Tarifverhandlungen erhöhen. Sie hält die bisherigen Angebote der Arbeitgeber für deutlich zu niedrig. Saudi-Arabien und die Vereinigten Arabischen Emirate haben offenbar zum ersten Mal Ziele im Iran angegriffen, laut New York Times, als Vergeltung für vorherige iranische Attacken auf ihr Staatsgebiet. Offiziell bestätigen die Golfstaaten die Einsätze nicht. Der Iran hatte vorher immer wieder Ziele in Saudi-Arabien und den Emiraten beschossen und dabei auch große Schäden verursacht. Saudi-Arabien und Iran ringen seit Jahren schon um die regionale Vorherrschaft, zusätzlich belastet durch den Konflikt zwischen sunnitischen und schiitischem Islam. Die Bundesliga-Fußballerinnen des FC Bayern München haben nach der deutschen Meisterschaft auch noch den DFB-Pokal gewonnen. Das Team hat im Pokalfinale den VfL Wolfsburg mit 4:0 besiegt. Ein emotionaler Nachmittag war es für den VfL Wolfsburg trotzdem, denn die ehemalige Nationalstürmerin Alexandra Popp hat ihr wohl letztes Pokalfinale gespielt. Popp wechselt jetzt nach der Saison dann zu Borussia Dortmund. So ein bisschen Sprühregen kann immer wieder mal mit dabei sein. Ansonsten ist es stark bewölkt in dieser Nacht. Vereinzelt hat sich Nebel gebildet. Wir messen 4 Grad in Schonungen in Unterfranken, Wertingen in Schwaben und Eckenfelden in Niederbayern 6 Grad. In den höheren Lagen auch 1 Grad möglich. Tagsüber wird es ein bisschen milder, 9 bis 14 Grad, vor allem im Süden des Freistaats. Da kommt die Sonne öfter mal raus, ansonsten immer wieder Regen und grau. Am Samstag nochmal ähnlich und am Sonntag dann freundlicher und wärmer.

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1: Ich bin Yves Simon. Der Ministerpräsident von Sachsen-Anhalt Schulze fordert eine Arbeitspflicht für Bürgergeldempfänger. Sie sollen gemeinnützige Arbeit verrichten oder auch zum Beispiel bei der Ernte helfen. Das bayerische Arbeitsministerium hält das allerdings nicht für erforderlich, denn Bürgergeldempfänger sind jetzt schon verpflichtet, bei der Integration in Arbeit mitzuwirken, heißt es zur Begründung. Ansonsten gibt es Sanktionen, die sind auf Druck von Bayern auch nochmal verschärft worden. Arbeitsministerin Scherf sagt uns, die Arbeitspflicht scheint eine einfache Lösung zu sein. Es brauche aber eine zielführende Lösung, wie zum Beispiel auch passende Weiterbildung. Wer heute einkaufen gehen will, könnte vor verschlossenen Türen stehen. Und das hat auch wirklich nichts mit dem Brückentag zu tun heute. Es gibt deutschlandweite Warnstreiks im Handel. Die Gewerkschaft Verdi will so nochmal den Druck in den laufenden Tarifverhandlungen erhöhen. Sie hält die bisherigen Angebote der Arbeitgeber für deutlich zu niedrig. So ein bisschen Sprühregen kann immer wieder mal mit dabei sein. Ansonsten ist es stark bewölkt in dieser Nacht. Vereinzelt hat sich Nebel gebildet. Wir messen 4 Grad in Schonungen in Unterfranken, Wertingen in Schwaben und Eckenfelden in Niederbayern 6 Grad. In den höheren Lagen auch 1 Grad möglich. Tagsüber wird es ein bisschen milder, 9 bis 14 Grad, vor allem im Süden des Freistaats. Da kommt die Sonne öfter mal raus, ansonsten immer wieder Regen und grau. Am Samstag nochmal ähnlich und am Sonntag dann freundlicher und wärmer.

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1: Ich bin Yves Simon. Beim Katholikentag in Würzburg, da stellt sich heute Bundeskanzler Merz den Fragen von Jugendlichen. Gleichzeitig aber ist auch eine Demo unter dem Motto Gemeinsam für eine Zukunft ohne Merz und Menschenfeindlichkeit angemeldet. Da dürften rund 800 Teilnehmende da sein. Außerdem wird Bundestagspräsidentin Klöckner erwartet. Insgesamt bietet der Katholikentag mit bis zu 60.000 Gästen ein Programm aus Gottesdiensten, Diskussionen und Kultur an. In diesem Jahr unter dem Leitwort haben Mut, steh auf. US-Präsident Trump hat ja immer wieder Drohungen gegen Kuba ausgesprochen. Jetzt aber hat es ein seltenes Spitzentreffen zwischen den USA und der kubanischen Führung gegeben. CIA-Direktor Radcliffe hat in Havanna ranghohe Vertreter des Innenministeriums getroffen. Laut kubanischer Regierung ist das Treffen auf Wunsch Washingtons zustande gekommen. Medien zufolge sind die USA zu ernsthaften Gesprächen über Wirtschafts- und Sicherheitsthemen bereit, aber nur dann, wenn Kuba vorher grundlegende Veränderungen einleitet. Nach gleich mehreren Drohnenzwischenfällen drängen Litauen und Finnland gemeinsam auf einen besseren Schutz des Luftraums an der NATO-Ostflanke. Der Präsident von Litauen fordert nach einem Treffen mit seinem finnischen Kollegen bessere Aufklärung und stärkere Abwehrkapazitäten. Sie wollen auch enger mit der Ukraine zusammenarbeiten. In der Vergangenheit waren immer wieder fehlgeleitete ukrainische Drohnen in den Luftraum der baltischen Staaten und Finnlands eingedrungen. Im DFB-Pokalfinale der Frauen steht der FC Bayern als Sieger fest. Die Münchnerinnen haben Wolfsburg mit 4:0 besiegt und haben sich damit das Double gesichert. Für die Wolfsburgerin Alexandra Popp also kein Abschiedstitel am Vatertag. Die 35-Jährige hat dabei ganz besonders an ihren Vater gedacht. Der ist 2022 gestorben, wie sie nach dem Spiel gesagt hat. Unter Tränen hat sie erklärt, dass ihr Vater ihr größter Kritiker und zugleich ihr größter Förderer war. Mit insgesamt 13 Pokalsiegen verlässt Popp Wolfsburg nach fast 14 Jahren und wechselt zur neuen Saison zu Borussia Dortmund. Grau und trüb starten wir in diesen Freitag. Es ist mindestens am Boden nass, teilweise kommt es aber auch noch ein bisschen nass von oben. Die Tiefstwerte 6 bis 1 Grad, Hammelburg in Unterfranken gerade 6 Grad, Otto Beuren 4 Grad, Geisenhausen in Niederbayern auch 6 Grad. Ansonsten heute alles in allem wieder sehr wechselhaft, nur im Süden kommt die Sonne auch mal längere Zeit raus. Vor allem in Franken kann es aber auch regnen, am Samstag dann ähnliches Wetter und am Sonntag dann mehr Sonne und milder.

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Zukunft ohne Merz und Menschenfeindlichkeit angemeldet. Da dürften rund 800 Teilnehmende da sein. Außerdem wird Bundestagspräsidentin Klöckner erwartet. Insgesamt bietet der Katholikentag mit bis zu 60.000 Gästen ein Programm aus Gottesdiensten, Diskussionen und Kultur an. In diesem Jahr unter dem Leitwort »Hab Mut, steh auf«. US-Präsident Trump hat ja immer wieder Drohungen gegen Kuba ausgesprochen. Jetzt aber hat es ein seltenes Spitzentreffen zwischen den USA und der kubanischen Führung gegeben. CIA-Direktor Radcliffe hat in Havanna ranghohe Vertreter des Innenministeriums getroffen. Laut kubanischer Regierung ist das Treffen auf Wunsch Washingtons zustande gekommen. Medien zufolge sind die USA zu ernsthaften Gesprächen über Wirtschafts- und Sicherheitsthemen bereit, aber nur dann, wenn Kuba vorher grundlegende Veränderungen einleitet. Grau und trüb starten wir in diesen Freitag. Es ist mindestens am Boden nass, teilweise kommt es aber auch noch ein bisschen nass von oben. Die Tiefstwerte 6 bis 1 Grad, Hammelburg in Unterfranken gerade 6 Grad, Otto Beuren 4 Grad, Geisenhausen in Niederbayern auch 6 Grad. Ansonsten heute alles in allem wieder sehr wechselhaft, nur im Süden kommt die Sonne auch mal längere Zeit raus. Vor allem in Franken kann es aber auch regnen, am Samstag dann ähnliches Wetter und am Sonntag dann mehr Sonne und milder. 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
1: Ich bin Yves Simon. Guten Morgen. Um die Straße von Hormus nach dem Ende des Iran-Kriegs abzusichern, stellt Deutschland jetzt weiteres Personal und Geräte der Bundeswehr in Aussicht. Zum Beispiel könnten deutsche Stabsoffiziere die Mission mit anführen, heißt es aus dem Verteidigungsministerium. Für uns berichtet aus Berlin Jan-Henner Reitze.
2: Minenräumen und vor allem Öltanker entlang der aktuell noch blockierten Straße von Hormus schützen. So könnte ein internationaler Einsatz aussehen, wenn sich die USA und der Iran endlich auf ein Friedensabkommen einigen. Auch als Motivation für US-Präsident Trump, einen Deal zu machen, hat Deutschland schon erklärt, dass für eine solche Mission ein Minenjagdboot und ein Versorgungsschiff bereitstehen und legt jetzt weiteres Gerät, Taucher und hochrangige Führungskräfte obendrauf.
1: Beim Katholikentag in Würzburg stellt sich heute Bundeskanzler Merz am Vormittag den Fragen von Jugendlichen. Den Besuch finden aber nicht alle gut. Die Veranstaltung wird deswegen auch von einer Demo begleitet. Unter dem Motto "Gemeinsam für eine Zukunft ohne Merz und Menschenfeindlichkeit" demonstrieren etwa 800 Teilnehmende, so viele sind zumindest angemeldet. Heute starten die schriftlichen Abschlussprüfungen für 24.500 Schülerinnen und Schüler an den bayerischen Fachoberschulen und Berufsoberschulen. Los geht es mit dem Fach Deutsch. Voss und Boss ermöglichen neben den Gymnasien noch einen zweiten Weg zu einem Studium an den Hochschulen und Universitäten. An den Gymnasien, da sind die schriftlichen Abi-Prüfungen schon durch. An den Mittel- und Realschulen geht es dann erst nächsten Monat mit den schriftlichen Prüfungen los. Heute startet die Eishockey-Weltmeisterschaft in der Schweiz. Deutschland ist auch heute schon direkt dran. Um 16.20 Uhr geht es gegen Finnland.
3: Schönen guten Morgen am Brückentag. Was für eine Sauerei. Wir können es nicht anders sagen. Aktuell bei euch in Peiting magere 2 Grad. 3 sind es in Wolfratshausen und 2 in Garmisch-Partenkirchen. Heute gerade so ab dem Mittag wieder sehr, sehr viel Regen. Mehr als 10 Grad werden das heute nicht. Der Samstag wird der nasseste Tag. Also da kommt wirklich dann einiges runter, gerade so in der ersten Tageshälfte. Mein lieber Scholli, es wird ab dem Sonntag trockener, langsam milder. Wir bauen die Rampe in die neue Woche, wo wir dann vielleicht mal ab dem Montag, Dienstag bei 18 Grad landen.
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3: Ja, Aquaplaning ist natürlich ein Thema. Bitte fahrt vorsichtig und kommt gut an und nicht zu schnell. Es wird kontrolliert in Murnau an der Kaserne, Steingarten, Ortsdurchfahrt. Krün beim Supermarkt, Bad Kohlgrub in der Ortsdurchfahrt. Und wenn ihr auch noch einen habt, dann meldet ihn schnell per WhatsApp zu mir ins Studio. Die Nummer gibt's auf radiooberland.de. Dankeschön.
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3: Freitag, der 15. Schön, dass ihr mit dabei seid. Ich hoffe, ihr habt nicht einen allzu dicken Kopf vom Vatertag und habt schön gefeiert. Ich bringe euch gut Richtung Wochenende mit allem, was für euch wichtig ist in eurem Alltag und den größten Songs aller Zeiten. Schönen guten Morgen.

0: Mein Kind gehört in den Sturm. Der Trainer hat keine Ahnung. Schiri, hast du Tomaten auf den Augen? Das sind Sätze, die man beim Jugendfußball im Oberland immer mal wieder von den Eltern hört. Und es wird gefühlt immer schlimmer. Fußballlegende Lothar Matthäus hat ja vor einer Zeit sogar als Jugendtrainer beim TSV Grünwald aufgehört, weil er gesagt hat, ich kann das mit diesen Eltern nicht mehr aushalten. Franz Bernlocher ist Schiedsrichter im Oberland und auch er erlebt immer wieder interessante Geschichten bei Jugendspielen.
1: Dass halt übereifrige Zuschauer meinen, sie müssen im Spiel, in der Halbzeit oder auch nach dem Spiel mir als Schiedsrichter erklären, wie ich es denn hätte besser machen können und das oftmals auch auf eine sehr emotionale und laute Art, aber da muss man als Schiedsrichter, glaube ich, einfach auf Durchzug schalten.
0: Der Schiri könnte sogar die Zuschauer vom Platz verweisen, aber das wäre das allerletzte Werkzeug, weil Eltern, sagt er, haben grundsätzlich eine sehr wichtige Rolle.
1: Denn egal ob unbewusst oder bewusst, überträgt sich die Stimmung der Eltern draußen am Spielfeldrand meist direkt auf die Kinder und Jugendlichen auf dem Spielfeld. Und zwischen gut gemeinter Motivation und ungewolltem Ausüben von Druck liegt hierbei oft ein sehr, sehr schmaler Grat.
0: Da hat er absolut recht. Also ich habe das auch schon erlebt bei Fußballspielen von meinem, dass da manche Eltern total durchdrehen. Und die lenken die Kinder ja auch ab. Ich meine, ich denke mal, wofür haben wir denn einen Trainer? Wenn ich dann auch noch von der Seitenlinie mit reinplärt, dann ist ja niemandem geholfen, oder? Was habt ihr schon erlebt? Wie ist das bei euren Kindern im Verein? Habt ihr ähnliche Erfahrungen gemacht? Dann schickt mir eine WhatsApp ins Studio. Die Nummer gibt's auf radiooberland.de. Einen schönen Brückentag und einen guten Start in den Freitag.

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1: Ich bin Yves Simon. Guten Morgen. Um die Straße von Hormus nach dem Ende des Iran-Kriegs abzusichern, stellt Deutschland jetzt weiteres Personal und Geräte der Bundeswehr in Aussicht. Zum Beispiel könnten deutsche Stabsoffiziere die Mission mit anführen, heißt es aus dem Verteidigungsministerium. Für uns berichtet aus Berlin Jan-Henner Reitze.
2: Minenräumen und vor allem Öltanker entlang der

0: Fachoberschulen und Berufsoberschulen. Los geht es mit dem Fach Deutsch. Voss und Boss ermöglichen neben den Gymnasien noch einen zweiten Weg zu einem Studium an den Hochschulen und Universitäten. An den Gymnasien, da sind die schriftlichen Abi-Prüfungen schon durch. An den Mittel- und Realschulen geht es dann erst nächsten Monat mit den schriftlichen Prüfungen los.
1: Ich hoffe, ihr habt einen guten Schirm und Gummistiefel.
2: Das ist wirklich Wahnsinn. Die Eisheiligen geben richtig Gas in diesem Jahr. Da müssen wir jetzt alle gemeinsam durch. Euer Brückentagswetter aktuell bei euch am Hohen Peißenberg. 1 Grad gemessen. 2 sind es in Murnau im Obermarkt. Heute, gerade in der zweiten Tageshälfte, sehr viel Regen, Temperaturen maximal 10 Grad. Der 3-Tage-Trend. Der nasseste Tag der Woche wird der Samstag. Also da kommt morgen einiges runter. Auch am Sonntag noch etwas, das Ganze immer so bei 10 Grad. Der Sonntag wird etwas milder und dann schaffen wir es vielleicht am Dienstag auf 18 Grad. Wir drücken die Daumen.
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1: Schönen guten Morgen auf die Straßen. Ihr habt freie Fahrt, bitte nicht zu schnell, denn es ist ein Anhänger in Krün aufgebaut beim Supermarkt Murnau an der Kaserne, Bad Kohlgrub Ortsdurchfahrt, Steingarten in der Ortsdurchfahrt. Wenn noch irgendwo einer ist, schreibt mir schnell eine WhatsApp. Die Nummer gibt's auf radiooberland.de. Dankeschön.
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1: Es ist Freitag, den viele frei haben. Und wenn ihr aber trotzdem in die Arbeit geht, ich bin für euch da mit den größten Songs aller Zeiten und gleich einer spannenden Geschichte zu einem, den kennt wirklich jeder, aber die wenigsten wissen, dass es wegen dieser Nummer Ultra-Streit in der Band gegeben hat. Mehr dazu um 20 vor. Guten Morgen.

Einen schönen Brückentag. Ich bin für euch da hier bei Radio Oberland. Es ist Freitag und hinter jedem großen Song steckt eine spannende Geschichte. Hinter diesem steckt viel Streit, viel Hass und Uneinigkeit in der Band. Anfang der 80er boomt der Disco-Sound. Eine Rockband aus Amerika sagt, hey, da müssen wir mit aufspringen, da lassen wir uns einen Hit schreiben. Von Desmond Child, der später für Aerosmith und Bon Jovi jede Menge Nummer Einsen zimmert. Als der Song fertig ist, hassen die Bandmitglieder den Titel. Sie geben später zu, wir haben das nicht gut gefunden, aber wir haben uns gedacht, es könnte trotzdem klappen. Ja, und ironischerweise wird dieser Song einer der erfolgreichsten Hits von Kiss. I was made for loving you. Jetzt zum Start in den Freitag.

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1: Mit Florian Buchloh. Guten Morgen. Und mit uns gibt's das Wichtigste aus dem Oberland immer zuerst. Mit dem Frühling ist die Zeckensaison bei uns im Oberland bereits gestartet. Die kleinen Tiere können gefährliche Krankheiten übertragen, unter anderem Borreliose und FSME. Wer in der Natur unterwegs ist, sollte deshalb immer aufpassen, sagt der Experte Dr. Gerhard Dobler von der Bundeswehr-Universität München.
2: Die Zecken sind mehr oder weniger überall, also auch bis in die Höhe von 1200, 1500 Meter. Also alle, die sich in der Natur aufhalten, haben ein Risiko, Zecken zu akquirieren. Und wir können momentan nicht vorhersagen, in welchen Stellen es die Virusübertragung gibt und wo nicht. Das heißt, man muss eigentlich überall damit rechnen.
1: Nach Regenfällen oder an feuchtwarmen Tagen ist das Zeckenrisiko besonders hoch. An den Gymnasien sind die Abiturprüfungen schon durch. An den Fachoberschulen und Berufsoberschulen im Oberland geht's heute erst so richtig los. Bayernweit werden etwa 24.500 Schülerinnen und Schüler zu den Fachabi- und Abi-Prüfungen antreten. Los geht's heute mit Deutsch, danach folgen ein Profilfach Mathe und Englisch. Der Blick auf Bayern, Deutschland und die Welt. Beim Katholikentag in Würzburg stellt sich Bundeskanzler Merz heute den Fragen junger Menschen. Begleitet wird die Veranstaltung von einer Demo unter dem Motto »Gemeinsam für eine Zukunft ohne Merz und Menschenfeindlichkeit« mit rund 800 angemeldeten Teilnehmern. Die Fußballerinnen des FC Bayern haben nach der deutschen Meisterschaft auch den DFB-Pokal gewonnen. Das Team besiegt im Pokalfinale den VfL Wolfsburg mit 4:0. Ein emotionaler Nachmittag war es für Wolfsburg trotzdem. Die frühere Nationalstürmerin Alexandra Popp spielte ihr wohl letztes Pokalfinale. Popp wechselt nach der Saison zu Borussia Dortmund. Und das war alles Wichtige aus der Heimat Bayern, Deutschland und der Welt. Um kurz nach 6.
3: So, Freunde, die Eisheiligen gehen jetzt langsam zu Ende. Das heißt für uns, aber wir haben da noch 2 Tage, die wir überstehen müssen. Aktuell messen wir in Murnau im Obermarkt 4 Grad, 3 bei euch in Garmisch-Partenkirchen. Heute freundlich, aber immer wieder Regen, gerade am Nachmittag. Und mehr als 11 Grad werden das nicht. Tief Fee ist daran schuld. Sonnenschein dauert nur 2 Stunden heute. So, der 3-Tage-Trend. Morgen nochmal regnerisch. 11 Grad, ziemlich genau wie heute. Der Sonntag wird dann langsam besser. In den meisten Regionen im Oberland trocken bei 16 Grad. Und dann endlich die neue Woche Richtung 18.
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3: Achtung, B472 zwischen Bad Heilbrunn und Bad Tölz liegt ein Reh auf der Fahrbahn. Bitte fahrt in diesem Bereich ganz besonders vorsichtig.
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3: Seeshaupt-Osterseenstraße, B17, Peiting Richtung Steingaden bei Lamprecht, Bad Kohlgrub Ortsdurchfahrt, Murnau an der Kaserne und Steingaden in der Ortsdurchfahrt. Wenn noch irgendwo einer ist, dann schickt mir eine WhatsApp. Die Nummer gibt's auf radiooberland.de. Guten Morgen.
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3: Freue mich, dass ihr mit dabei seid am Brückentag. Wir bringen euch gut in Richtung Wochenende. Mit Falco und Out of the Dark. Und ganz gefühlvoll mit den Scorpions. Schönen guten Morgen.

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1: Jeden Tag gibt es die spannenden Geschichten der Menschen hier im Oberland und auch sowas haben wir noch nie gehabt. Ich finde es einfach Wahnsinn. Das ist eine ganz tolle Geschichte von Julian Kramer. Hallo, guten Morgen, schön, dass du da bist.
2: Guten Morgen, ja, vielen Dank, dass ich da sein darf.
1: Was ist deine Leidenschaft? Was bewegt dich?
2: Ja, das ist eine sehr gute Frage. Grundsätzlich ist meine Leidenschaft auf jeden Fall genau in dem Bereich, was ich auch studiert habe, nämlich Entwicklungshilfe. Und was mich dazu bewegt hat, ist eben anderen Leuten zu helfen, gerade den Leuten jetzt außerhalb von Deutschland, denen es wirklich deutlich schlechter geht, dass man denen hilft, ein bisschen aus der Armut rauszukommen.
1: Du bist ganz, ganz aktiv in Kambodscha unterwegs.
2: Genau, ja.
1: Ein Land, von dem wahrscheinlich ganz viele Menschen nicht mal wissen, wo das liegt.
2: Ja, tatsächlich. Also ich wurde auch schon öfters gefragt, ob ich Spanisch spreche, weil ich ja da war. Und ich werfe das den Leuten gar nicht vor. Das kann man ja auch gut irgendwie mit Kolumbien verwechseln oder sonst was. Das ist ein recht kleines Land in Südostasien und bei vielen leider nicht auf der Karte, obwohl es total unterschätzt ist.
1: Also das Land Kambodscha ist ein Land, in dem große Armut herrscht, ne?
2: Absolut, ja, ja. Also wenn man mal da war, dann sieht man, dass es wirklich ganz, ganz anders ist, ja.
1: Warum ist das so?
2: Das hat verschiedene Gründe. Grundsätzlich ist es ja außerhalb von Europa oder von den westlichen Ländern, tendenziell sind die Länder da deutlich ärmer. Und in Kambodscha ist es gerade nochmal sehr stark aufgrund der Historie mit den Roten Khmer.
1: Das ist ja, wie lange ist das jetzt her, dass diese Schreckensherrschaft beendet wird?
2: Knapp 50 Jahre nur. Also es war in den 1970er Jahren, 1975 bis 1979, als das Pol Pot-Regime an der Macht war, die dort wirklich einen unglaublich schrecklichen Genozid begangen haben. Knapp 2 Millionen Menschen sind dabei gestorben. Das war damals ein Viertel der Bevölkerung. Und gerade auch leider genau die Schicht, die am gebildetsten war, weil das für das Regime die größte Gefahr dargestellt hat. Und das zeigt sich jetzt auch am Bildungsstand in Kambodscha.
1: Das heißt, auch nach 50 Jahren ist da einfach noch viel, viel Hilfe nötig von außen.
2: Absolut, ja.
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25 Länder treten in Wien gegeneinander an. Es geht um den besten Song beim Eurovision Song Contest. Und natürlich ist auch im Vorfeld brutal viel diskutiert worden. Manche Länder wie Irland und Frankreich boykottieren die ganze Veranstaltung. Da ist schon richtig Pfeffer drin. Guten Morgen, hier ist Radio Oberland. Wir haben uns mal gedacht, wenn ja alle alles mit KI mittlerweile machen, können wir das auch und lassen uns mal ohne großen Aufwand so einen Radio Oberland ESC-Song basteln. Es hat wirklich nur ein paar Minuten gedauert und so könnte er klingen.

0: Ja, ob es reichen würde für den Sieg, das weiß ich jetzt ehrlich gesagt nicht, aber ich finde es schon irgendwie beeindruckend, mit wie wenig Aufwand man dann so eine Nummer zimmern kann. Handgemachten Sound, den gibt es jetzt von Joe Cocker und Unchain My Heart hier bei Radio Oberland.
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0: 6.24 Uhr, schönen guten Morgen und zweimal gefährliche Situation. Einmal B4 72 zwischen Hugelfing und Oberhausen. Achtung, hier liegt ein Reh. Und zwischen Bad Heilbrunn und Bad Tölz ebenfalls ein Reh auf der Bundesstraße. Bitte fahrt in dem Bereich ganz besonders vorsichtig. Neuer Blitzer steht in Garmisch-Partenkirchen in der Mittenwalder Straße. Und ein spannendes Thema in den Radio-Oberland-Nachrichten. Ja, jetzt am Wochenende wird's also morgen nochmal nass, dann aber schon schöner und trockener. Und dann haben wir wieder Schwierigkeiten mit Zecken. Alles, was ihr jetzt wissen müsst um 6.30 Uhr.
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1: Um 6.30 Uhr mit Florian Buchloh. Guten Morgen. Gebissen werden von einer Zecke. Meistens passiert das, ohne dass wir es mitbekommen. Und deswegen sind Kontrollen vor allem nach einem Ausflug in die Natur enorm wichtig. Denn die kleinen Spinnentiere können gefährliche Krankheiten übertragen. Wer eine Zecke an sich findet, sollte sie sofort entfernen, aber dabei auf keinen Fall drehen, sagt der Experte Dr. Gerhard Dobler

0: Risiko, sich mit FSME oder Borreliose zu infizieren, sagt Dr. Dobler. Liebe Keramiker, ihr seid es, die es schaffen, aus einem Batzen Leben Poesie zu machen. Mit diesen Worten eröffnete die bayerische Kabarettistin und Schauspielerin Luise Kienseer als diesjährige Schirmherrin den Diesner Töpfermarkt. Bis Sonntag zeigen fast 170 Werkstätten aus 13 Ländern ihre Arbeiten. Von Gebrauchskeramik für Haus und Garten bis zu künstlerischen Unikaten. Eine dunkle Rauchsäule ist am gestrigen Vatertag bei Schongau in den Himmel gestiegen. Auf der B17 war ein Auto in Flammen aufgegangen. Der Grund dafür war wohl ein technischer Defekt. Im Fahrzeug befanden sich eine 32-jährige Penzbergerin und ihr 9 Monate altes Baby. Beide blieben unverletzt. Rettungskräfte der Freiwilligen Feuerwehr Schongau rückten aus und übernahmen die Löscharbeiten. Für rund eine Stunde musste die Bundesstraße halbseitig gesperrt werden. Der entstandene Schaden wird auf 10.000 Euro geschätzt. Heute starten die schriftlichen Abschlussprüfungen für 24.500 Schülerinnen und Schüler an den bayerischen Fachoberschulen und Berufsoberschulen. Los geht's mit Deutsch. An den Gymnasien sind die schriftlichen Abi-Prüfungen schon durch. An den Mittel- und Realschulen geht's erst nächsten Monat mit den schriftlichen Prüfungen los. Und das waren die Oberland-Nachrichten. 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
1: Euer Freitagswetter. Mit den Eisheiligen. Ja, da müssen wir jetzt schon noch 2 Tage durch. Das hilft jetzt bei nix. Bei euch in Eschenlohe aktuell 4 Grad, 5 sind es in Weilheim. Ähnlich wie gestern gibt es auch heute immer wieder Schauer. Gerade ab dem Mittag und Nachmittag können die echt auch nochmal kräftiger ausfallen. Mehr als 11 Grad sind heute nicht drin. Morgen noch einmal ähnlich. Auch da kann nochmal richtig Regen fallen, gerade zum Tagesstart. Der Sonntag wird dann langsam besser bei 16 Grad und Montag können wir uns dann auf 18 Grad freuen und dann ist auch Schluss mit den Eisheiligen.
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1: Guten Morgen und bitte Vorsicht. B472 Richtung Bad Tölz. Zwischen Bad Heilbrunn und Bad Tölz liegt ein Reh auf der Fahrbahn. Bitte passt hier auf. Der neueste Blitzer, Leo hat ihn gemeldet, Garmisch-Partenkirchen-Mittenwalder Straße, Seeshaupt-Osterseenstraße, B17 bei Lamprecht und zwar Richtung Steingaden, Bad Kohlgrub-Ortsdurchfahrt, Murnau an der Kaserne. Wenn noch irgendwo einer ist, ja, dann schickt ihn mir doch rein per WhatsApp, die Nummer gibt's auf radiooberland.de. Vielen, vielen Dank und wir sind bei euch mit den größten Songs aller Zeiten. Und eine Frau, die jahrzehntelang von der Bildfläche weg war, die Songs geschrieben hat für Pink und Christina Aguilera, die ist plötzlich aufgetaucht mit einem neuen Album. Einfach so. Linda Perry, Mastermind und Stimme von den Four Non Blondes, hat ein ziemlich cooles neues Album veröffentlicht. Und das hier ist wahrscheinlich ihr größter Hit. What's Up aus den 90ern. Guten Morgen.

0: 6 Uhr gleich 43 am Brückentag. Schön, dass ihr mit dabei seid. Hier ist Radio Oberland am 15. Und das ist ein Thema, das kennt, glaube ich, jeder, der schon mal beim Fußball zugeschaut hat. Also bei den Erwachsenen, ja, es scheppert manchmal auf dem Platz, aber eben auch schon bei den Jugendspielen, weil Eltern das Hobby einfach zu ernst nehmen. Da wird rumgeschrien, jeder weiß es natürlich besser, der Trainer hat sowieso keine Ahnung und Beleidigungen gibt es noch obendrauf. Es ist in den letzten Jahren immer wilder geworden. Eine Beobachtung, die auch Martin Grelitsch gemacht hat. Er hat selbst schon als Jugendtrainer gearbeitet, unter anderem in den Nachwuchsleistungszentren von 60 und Unterhaching.
1: Diese Entwicklung kann ich schon teilen. Ich glaube, man muss differenzieren, auf welchen Plätzen das stattfindet. Ich habe schon Vereine erlebt und auf allen Leistungsniveaus, wo es sehr, sehr gut funktioniert. Und es hat immer dort sehr gut funktioniert, in den Vereinen, welche da sehr klar sind in der Kommunikation mit den Eltern, die ganz klare Regeln haben.
0: Es gibt ja Vereine, die sagen, Eltern haben gewisse Zonen, in denen sie sich aufhalten dürfen, aber es gibt halt auch Zonen, wo nur der Trainer Anweisungen und mit der Mannschaft kommunizieren kann. Und und dann gibt es natürlich Eltern, die das unterstützen.
1: Alle sind da in einem Boot und das bedarf viel Kommunikation. Und hier ist egal, wie groß der Verein ist, der Stellenwert muss da ganz, ganz hoch sein, weil wir hier einen Sport zusammen betreiben möchten und nicht den Sport gegeneinander betreiben möchten.
0: Also das finde ich auch wichtig, dass da alle an einem Strang ziehen und dann wird es ja auch für die Kinder besser. Ich denke dann immer so, wenn ich bei meinem Sohn zuschaue, was hilft es mir jetzt, wenn ich ihn auch noch anschreie? Also er soll auf den Trainer hören, das ist das Einzige, was während des Spiels zählt. Aber es gibt sie halt trotzdem, diese sehr überengagierten Eltern. Wie habt ihr das erlebt oder wie ist das bei euch im Verein? Kennt ihr das auch? Dann schickt mir doch jetzt mal eine WhatsApp ins Studio und erzählt mir, wie die Situation bei euch ist. Bin ich gespannt und hab für euch jetzt die Kings of Leon und Use Somebody zum Wachen an. 7:15 hier bei Radio Oberland. Guten Morgen.

12 Minuten vor 7 am Brückentag. Hier ist Radio Oberland mit dem neuesten Blitzer Garmisch-Partenkirchen. Mittenwalder Straße steht der. Dankeschön, Leo, fürs Melden. Und das ist ein Thema, das bewegt gerade viele Familien in unserer Heimat. Denn für alle, die an der Vossboss jetzt dann ihren Abschluss machen, geht es in die heiße Phase. Mehr dazu um 7 in den Radio Oberland News. Vorneweg aber noch die starke Stimme von Belinda Carlisle mit Heaven is a Place on Earth und Chris de Burgh, diesem 80er. Guten Morgen.

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2: Mit Florian Buchloh, guten Morgen. Und mit uns gibt's das Wichtigste aus dem Oberland immer zuerst. In der Natur im Oberland, da lauert eine fast unsichtbare Gefahr, die Zecke. Sollten wir eines der kleinen Spinnentiere an uns entdecken, dann sollte es sofort entfernt werden, sagt Zeckenexperte Dr. Gerhard Dobler von der Bundeswehr-Universität in München. Manchmal bleibt dabei ein kleiner schwarzer Punkt zurück.
3: Dieser Zeckenstachel, es geht keine Gefahr aus. Es ist auch nicht der Kopf der Zecke, was oft behauptet wird, sondern es ist einfach nur dieser Stachel, der einfach in der Haut einzementiert ist und der dann abgerissen ist. Einfach drinnen lassen, wird von der Haut innerhalb weniger Tage dann abgestoßen.
2: Das gesamte Oberland gilt laut Robert-Koch-Institut als Risikogebiet. In den letzten Jahren sind die Tiere immer aktiver geworden. Finale für die Schülerinnen und Schüler an den Fachoberschulen und Berufsoberschulen im Oberland. Für sie starten heute die schriftlichen Abschlussprüfungen. Angela Kress berichtet.
4: Etwa 24.500 Schülerinnen und Schüler werden zu den Prüfungen antreten. Kultusministerin Anna Stolz sagte:
5: Geht diese Herausforderung mit Selbstvertrauen, Zuversicht und Entschlossenheit an. Ihr habt das Wissen und das Können, das es braucht, um diese Challenge mit Bravour zu meistern.
4: Los geht's im Fach Deutsch. Die Zeugnisse gibt's dann für alle, die Prüfungen erfolgreich ablegen, am 8. Juli.
2: Der Blick auf Bayern, Deutschland und die Welt. Zum heutigen Tag der Familie warnt der Sozialverband Deutschland vor Kürzungen beim Elterngeld. Familien stünden durch hohe Lebenshaltungskosten ohnehin massiv unter Druck, sagte die Vorstandsvorsitzende Engelmeier der Rheinischen Post. Die Bundesliga-Fußballerinnen des FC Bayern München haben nach der deutschen Meisterschaft auch den DFB-Pokal gewonnen. Das Team besiegte im Pokalfinale den VfL Wolfsburg mit 4:0. Ein emotionaler Nachmittag war es für den VfL Wolfsburg trotzdem. Die frühere Nationalstürmerin Alexandra Popp spielte ihr wohl letztes Pokalfinale. Popp wechselt nach der Saison zu Borussia Dortmund. Und das war alles Wichtige aus der Heimat Bayern, Deutschland und der Welt. Um kurz nach 7.
6: Euer Radio Oberland Wetter für den Brückentag und das Wochenende mit den Eisheiligen ist jetzt dann endlich Schluss. So viel kann ich euch schon mal sagen. Aktuell 4 Grad in Geretsried und in Bad Tölz und 3 in Lenggries. Jetzt noch ein paar Wolken, aber Sonne schon auch mal zum Tagesstart, aber nur 2 Stunden dann wieder. Ordentlich Regen heute. Und das Ganze bei mickrigen 11 Grad, der 3-Tage-Trend. Morgen sieht es nochmal ganz genauso aus. Dann ist aber Schluss. Der Sonntag wird schon leicht besser mit um die 16, der Montag dann mit 18 Grad.
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6: Alles entspannt am Brückentag, freie Fahrt.
8: Gute Fahrt! 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
6: Der weltbeste Andreas meldet Peißenberg, Ortseingang. Neu mit dabei Garmisch-Partenkirchen, Mittenwalder Straße, Seeshaupt, Osterseenstraße, B17 bei Lamprecht, Bad Kohlgrub, Ortsdurchfahrt, Murnau an der Kaserne. Fehlt noch was? Hey, dann schickt mir schnell eine WhatsApp ins Studio. Die Nummer gibt's auf radiooberland.de.
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6: Freue mich, dass ihr mit dabei seid. Es ist Freitag, der 15. und die spannendsten Geschichten, die hört ihr immer um 10 nach, weil gemeinsam sind wir das Oberland. Und Juli, der hat sich auf die Fahnen geschrieben, anderen zu helfen, die nicht einmal ein Dach über dem Kopf haben, die wirklich bettelarm sind. Und dafür fliegt er ans andere Ende der Welt. Seine Geschichte nach Heroes del Silencio mit Entre Dos Tierras und Hotel California. Guten Morgen.

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0: Heute mit Juli Kramer, der nach Kambodscha fliegt, um den bettelarmen Menschen dort zu helfen. Wenn du sagst, die Menschen dort sind arm, was heißt das, dass die Menschen arm sind? Weil ich glaube, jemand, der in Deutschland arm ist, ist nicht wie jemand, der in Kambodscha nichts hat.
2: Das ist absolut richtig, ja. Man kann sich das eben kaum vorstellen, aber zum einen ist es natürlich die Lebenssituation bei denen zu Hause, die ganz anders ist. Ich glaube, das Erste, was einem auffällt, ist erstmal, dass überall Dreck liegt oder Müll liegt überall rum. Und die Leute, die kennen das gar nicht anders, die stört das auch gar nicht so sehr. Also wenn wir da jetzt hingehen, ist das wahrscheinlich das Erste, was wir ändern würden. Aber bei denen ist es so, die Großeltern haben da schon im Dreck gelebt, die Eltern leben im Dreck und die Kinder, die kennen es nicht anders, die werden es genauso machen. Mhm. Und das ist eine Sache, die auffällt, sonst natürlich die Ernährung, die zum einen sehr variierend ist, aufgrund dessen, dass sie quasi alles essen müssen, was sie haben oder was sie essen können, zumindest in Krisenzeiten, weichen sie dann von den normalen Lebensmitteln ab. Und ja, auch natürlich die Menge an Essen und wie sie essen, das ist wirklich ja ganz, ganz anders als hier und natürlich nicht genug für die Menschen dort.
0: Wenn du sagst, die weichen von dem, was man normalerweise isst, ab, was essen die dann?
2: Gerade im tierischen Bereich sehr verrückte Dinge, würde ich mal sagen. Gut, Frösche und Schnecken kennt man ja jetzt zum Beispiel von Frankreich auch. Das ist ja da auch eine Delikatesse, aber Heuschrecken, Geckos teilweise, Hunde auch einfach aus fehlender Wahl zu anderen Nahrungen.
0: Das ist ja schon krass, oder? Also ich glaube, wenn man das mal gesehen hat, dann kommt man nach Deutschland, hast du das Gefühl, dass die Leute hier zu viel meckern, dass es denen so gut geht und die wissen es gar nicht?
2: Ja, ich denke auf jeden Fall, dass es was mit einem macht, wenn man mal dort war, das gesehen hat und man dann zurückkommt nach Deutschland, dass man dann viel mehr wertschätzt, was man hier hat, ja.
0: Brutale These. Warum soll ich Geld nach Kambodscha spenden oder helfen, wenn es den Leuten hier in Deutschland auch nicht gut geht und die Tafel immer mehr Menschen hat, die was zu essen brauchen?
2: Ist natürlich eine absolut faire Frage und für mich ist die Antwort ganz einfach, klar, den Leuten hier in Deutschland geht es auch teilweise nicht gut, aber wenn man das mal im Verhältnis setzt zu denen, wie es den Leuten in Kambodscha geht, ist für mich die Antwort ganz klar, dass man zuerst dort unterstützen sollte, wo es den Leuten am schlechtesten geht und ja, wenn die dann wieder auf einem halbwegs anständigen Niveau sind, dann kann man natürlich auch mehr lokal unterstützen.
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0: Gleich 20 nach 7 am Brückentag. Freitag, hallo an alle Fleißigen, die trotzdem in die Arbeit gefahren sind. Radio Oberland ist an eurer Seite. Und Preisfrage, was haben 180 Millionen Menschen morgen Abend gemeinsam? Genau, sie sitzen vor dem Fernseher und schauen den Eurovision Song Contest 2026. Der kommt live aus Wien und um 21 Uhr geht es los. Und es ist ein Event, das ist schon heftig diskutiert worden, da hat es auch richtig gekracht im Vorfeld. Deshalb unser Radio Oberland ESC Ultra Florian Kern. Was müssen wir über dieses Mega-Event wissen?
1: Der Eurovision Song Contest findet zum inzwischen schon 70. Mal statt. Und das wie in den letzten Jahren auch schon unter dem festen Motto United by Music. 25 Länder sind im großen Finale mit dabei, darunter natürlich auch der Gastgeber Österreich und wir aus Deutschland. Für uns im Rennen ist Sarah Engels mit ihrem Song Fire. Und da haben viele ja gesagt, das ist wieder so eine belanglose Nummer. Das wird garantiert nichts. Aber was man so hört, sind einige Fans und auch Experten von der Performance überrascht. Die fällt für Deutschland nämlich recht imposant und energiegeladen aus. Im Prinzip steht die ganze Bühne in Flammen. Also wer weiß, vielleicht wird's ja doch noch was mit der ersten Hälfte der Tabelle. Favorit auf den Sieg ist übrigens Finnland in diesem Jahr. Die bringen tatsächlich eine Live-Geige auf die Bühne, samt gut inszenierter Show. Das könnte dann in Summe schon für den zweiten Sieg Finnlands beim ESC jemals reichen. Und wenn ich auch ganz persönlich sagen muss, dass ich das Aufgebot dieses Jahr etwas schwächer als in den Vorjahren finde, freue ich mich natürlich jetzt schon auf eine großartige Show, morgen Abend dann live aus Wien.
0: Wir sind gespannt, als Deutschland beim ESC kannst du eigentlich immer schon froh sein, wenn du nicht ganz letzter wirst. Am Montag sage ich euch natürlich alles dazu in der Show, was ihr wissen müsst. Jetzt starten wir in den Freitag mit Cock Robin und Just Around the Corner. Guten Morgen!

0: 7:24. Guten Morgen am Freitag. Neuester Blitzer, Garmisch-Partenkirchen, Mittenwalder Straße wird kontrolliert. Und ein spannendes Thema in den Radio Oberland Nachrichten. Ein Schatzfund beschäftigt uns da nämlich im Moment. Alles, was ihr dazu wissen müsst, um 7:30 Uhr.
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1: Um 7.30 Uhr mit Florian Buchloh. Guten Morgen. Die Zeckensaison im Oberland ist schon in vollem Gange und deshalb haben wir mit dem Experten Dr. Gerhard Dobler von der Bundeswehr-Universität in München über die Krankheiten FSME und Borreliose gesprochen. Die können nämlich durch die kleinen Spinnentiere übertragen werden. Während Borreliose mit Antibiotika behandelt werden könne, helfe bei FSME nur eine Impfung, sagt Dobler.
2: Die Ärzte können zwar die Symptome lindern, aber der Verlauf an sich ist nicht beeinflussbar. Das heißt, die Ärzte müssen dann zuschauen, wie sich die Krankheit entwickelt. Und deswegen, um diese Verläufe quasi zu verhindern, ist damit die Impfung die einzige Möglichkeit.
1: Wer eine Zecke an sich findet, sollte diese schnellstmöglich entfernen, sagt der Experte. Der 81-jährige Valentin Fagner gilt seit Mitte der Woche als vermisst. Bei der Suche nach ihm bittet die Polizei jetzt um Mithilfe aus der Bevölkerung. Zuletzt ist Valentin Fagner laut Polizei im Bereich Ebenhausen-Schäftlarn gesehen worden. Nach Angaben der Beamten könnte sich der 81-jährige im Landkreis Bad Tölz-Wolfratshausen bzw. im südlichen Landkreis München aufhalten. Es sei nicht auszuschließen, dass er sich in einer hilflosen Lage befindet. Eine Personenbeschreibung findet ihr bei uns im Netz. Im Landkreis Starnberg beschäftigt aktuell ein Münzfund die Polizei. In einem Waldstück in der Nähe von Seefeld am Pilsensee sind Gold- und Silbermünzen gefunden worden. Wem dieser Schatz gehört, ist Stand jetzt noch unklar. Entdeckt worden sind die Münzen schon im April. Die Kriminalpolizei Fürstenfeldbruck hat hier

0: Verlauf gegen die Schweiz und die USA. Außerdem trifft die DEB-Auswahl auf Lettland, Ungarn, Österreich und Großbritannien. Und das waren die Oberland-Nachrichten. 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
1: Die kalte Sophie ist heute dran bei den Eisheiligen. Merken wir schon noch. Also, bei euch in Schwabruck 5 Grad und 4 Grad sind es in Bichl. Heute mit Wolken und vor allem ab dem Mittag dann wieder teils echt kräftiger Regen. Mehr als 11 Grad bekommen wir heute nicht zusammen. Der 3-Tage-Trend, morgen nochmal wie heute, auch zum Tagesstart. Wirklich, es schüttet teilweise richtig, richtig kräftig. Der Sonntag, der wird dann etwas besser, da schon 16 Grad und 18 bekommen wir zum Wochenstart und dann wird's auch endlich wieder frühlingshafter.
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1: Alles entspannt am Brückentag, es ist nichts los, sie kommt gut durch. Nicht so schnell, Peißenbergortseingang, Garmisch-Partenkirchen, Mittenwalder Straße, Seeshaupt-Osterseenstraße, B17 bei Lamprecht, Bad Kohlgrub, Ortsdurchfahrt und Murnau an der Kaserne. Ist noch irgendwo einer in unserer bayerischen Oberland-App? Da könnt ihr Blitzer direkt melden, seht alle, die auf eurem Weg sind, natürlich auch alle wichtigen Verkehrsmeldungen und ihr hört uns in bester Qualität. Jetzt real life und send me an angel. Guten Morgen.

0: Ein Thema, das es auf jedem Fußballplatz gibt. Und ich glaube, ihr kennt das sicherlich auch von euren Kindern. Denn es gibt so ein paar Eltern, die beim Zuschauen, bei den Spielen und auch beim Training einfach ein bisschen überambitioniert sind, würde ich jetzt mal sagen, dauernd reinschreien, den Trainer kritisieren, die Kinder anbrüllen, völlig außer sich sind. Ich glaube, die kennt wirklich jeder. Und Fußballlegende Lothar Matthäus, ich weiß nicht, ob ihr das mitbekommen habt, der hat sogar als Jugendtrainer beim TSV Grünwald aufgehört, weil er gesagt hat, ich kann mit diesen Eltern einfach nicht mehr umgehen. Und heute wollen wir mal drüber reden, wie das bei uns im Oberland ist. Und Kai hat sich gemeldet.
1: Ich habe in der D-Jugend mehr Eltern von Fußballplätzen geschickt, als dass ich im älteren Jugendbereich und im Herrenbereich Fußballspieler vom Platz gestellt habe. Verrückt, oder? Also Eltern, die schreien vom Spielfeldrand rein, jetzt hau ihn doch um, jetzt dreht ihn doch mal auf den Fuß und keine Ahnung. Also es ist vogelwild und ich finde nicht, dass es in letzter Zeit schlimmer geworden ist. Das ist seit Beginn meiner Schiri-Karriere vor über 10 Jahren so.
0: Also Kai hat da schon einiges erlebt als Schiedsrichter. Finde ich vor allem auch so schade, weil ich meine, das sind doch alles Sachen, die machen die Leute ehrenamtlich. Der Trainer ist ehrenamtlich, der Schiri ist ehrenamtlich. Und dann steht dann irgendein Vater und rastet komplett aus am Fußballfeld und verunsichert sein eigenes Kind. Also ich check's überhaupt nicht. Wie ist es bei euch? Was erlebt ihr bei euch im Verein? Kennt ihr sowas auch? Dann erzählt mir doch mal eure Geschichte per WhatsApp ins Studio. Die Nummer gibt's auf Radio Oberland. De 7.43 Uhr am Brückentag mit Sunrise Avenue und Hollywood Hills. Guten Morgen.
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8. Brückentag, Servus und guten Morgen. Schön, dass ihr mit dabei seid. Die Panne der Woche, immer freitags, weil wir wollen ja auch Spaß haben in der Früh, oder? Und das war eine, ja, Benzin- bzw. Dieselpanne Anfang der Woche und da hat das ganze Netz gelacht. Vielleicht habt ihr es auch mitbekommen. Da haben viele an der Tankstelle zweimal hinschauen müssen. Bei Shell Deutschland war Diesel plötzlich deutlich günstiger als üblich. Da stand nämlich 1,84 an den Autobahntankstellen. Und viele haben sich da wirklich gewundert. Und jetzt kam das Kuriose noch dazu, wegen dieser neuen Spritpreisregel darfst du ja nur einmal täglich um 12 Uhr erhöhen und genau deshalb konnten sie diesen Fehler nicht korrigieren. Das war irgendwas, was Shell deutschlandweit wohl verbockt hat und ja, man musste halt dann einfach abwarten und darüber haben wirklich alle gelacht. Ich finde es aber ehrlich gesagt auch krass, dass wir sagen, wow, es war 1,84, wie günstig. Soweit ist es schon gekommen, oder? Man gewöhnt sich irgendwie an alles. Es hilft ja nichts, gell? Wir starten in den Freitag mit einem Wahnsinnssong von Rainbow. Und Since You've Been Gone, baldes Wochenende. Guten Morgen.

0: 8 vor 8. Guten Morgen, alle Brückentagsarbeiter, die fleißig in den Tag gestartet sind. Fahrt nicht zu schnell, neuer Blitzer. Pauling von Hugelfing kommend. Dankeschön an Daniela fürs Melden. Hier ist Radio Oberland am 15. Und das ist ein Thema, das nervt mich. Ich weiß nicht, ob euch es auch so geht, wenn ihr Facebook und Instagram nutzt. Mittlerweile bei fast jedem zweiten oder dritten Beitrag kannst du dir nicht mehr sicher sein, ist das echt oder ist das wieder KI generiert. Es nervt ohne Ende. Ich bin da wirklich, also ich bin da auch misstrauisch mittlerweile, was voll schade ist, weil es könnte ja eigentlich so schön sein. Und es ist ganz oft eben nicht gekennzeichnet. Und viele merken es einfach nicht. Manche Sachen sind so gut gemacht, da kommst du nicht drauf, dass das mit KI generiert ist. Und das sorgt jetzt für eine große Diskussion und es kommt jetzt Bewegung in die Sache, finde ich gut. Mehr dazu um 8 in den Radio Oberland Nachrichten.
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3: Mit Florian Buchloh. Guten Morgen. Und mit uns gibt's das Wichtigste aus dem Oberland immer zuerst. Mit dem Frühling ist die Zeckensaison bei uns im Oberland schon gestartet. Die kleinen Tiere können gefährliche Krankheiten übertragen, unter anderem Borreliose und FSME. Wer in der Natur unterwegs ist, sollte deshalb immer aufpassen, sagte Experte Dr. Gerhard Dobler von der Bundeswehr-Universität in München.
4: Die Zecken sind mehr oder weniger überall, also auch bis in die Höhe von 1200, 1500 Meter. Also alle, die sich in der Natur aufhalten, haben ein Risiko, Zecken zu akquirieren, und wir können momentan nicht vorhersagen, in welchen Stellen es die Virusübertragung gibt und wo nicht. Das heißt, man muss eigentlich überall damit rechnen.
3: Nach Regenfällen oder an feuchtwarmen Tagen ist das Zeckenrisiko besonders hoch. Der Blick auf Bayern, Deutschland und die Welt, Tech-Giganten wie Meta, TikTok und Google sollten konsequenter kontrolliert und bestraft werden, wenn sie KI-manipulierte Inhalte nicht löschen. Dafür sind 92% der Befragten einer Forsa-Umfrage, die der Rheinischen Post vorliegt. Der Verein Compact fordert von der Bundesregierung härtere Bußgelder und eine verbindliche Upload-Prüfung für täuschend echte KI-Bilder von Menschen. Als falsches Maskottchen hatte sich YouTuber Marvin Wildtage bei der Fußball-Europameisterschaft 2024 Zugang zur Münchner Allianz Arena verschafft. Jetzt ist er durch das Amtsgericht München unter anderem wegen Urkundenfälschung zu einer Geldstrafe verurteilt worden. Moritz Einzel berichtet für uns.
5: Ein Fake-Maskottchen-Kostüm, gefälschte Akkreditierungen und ein manipuliertes Autokennzeichen. Damit schaffte es der YouTuber Marvin Wildtage beim EM-Eröffnungsspiel Deutschland gegen Schottland bis aufs Spielfeld. Wildtage argumentiert, das war investigativer Journalismus, um Sicherheitslücken bei der UEFA aufzudecken. Das Münchner Amtsgericht sieht das anders. Wildtage soll 60 Tagessätze zu je 150 Euro zahlen, also insgesamt 9.000 Euro. Zudem werden 5.400 Euro aus Webvideo-Einnahmen eingezogen.
3: Die Spielerinnen des FC Bayern München haben nach der Meisterschaft auch den DFB-Pokal gewonnen. Im Finale in Köln besiegten sie Rekordpokalsieger VfL Wolfsburg, klar mit 4:0. Für Bayern ist es nach 2012 und 2025 der dritte Pokalsieg und das zweite Double hintereinander. Und das war alles Wichtige aus der Heimat Bayern, Deutschland und der Welt. Um kurz nach 8.
6: Die kalte Sophie, das ist heute das Motto für unseren Freitag. Die Eisheiligen sind immer noch da. Bad Heilbrunn, bisschen Sonne spitzelt durch die Wolken durch. Am Ammersee ebenfalls, Mittenwald bisschen mehr Wolken, genau wie in Garmisch-Partenkirchen. Temperaturen um die 4 Grad, mehr als 11 werden es heute nicht. Und ab dem frühen Mittag kann es wirklich kräftig schütten, eigentlich die ganze Zeit dann durch. Der 3-Tage-Trend morgen nochmal ähnlich, gerade zum Tagesstart, bis zum Nachmittag teils echt kräftiger Regen. Der Sonntag wird dann langsam besser mit 16 Grad. Die neue Woche startet mit 18.
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8: Nicht der Rede wert, Freifahrt.
9: Gute Fahrt. 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
6: Neupolling von Hugelfing kommend, Peißenberg Ortseingang, dann Garmisch-Partenkirchen, Mittenwalder Straße, Seeshaupt, Osterseenstraße, Bad Kurrobotz Durchfahrt, Murnau bei der Kaserne. Wenn noch irgendwo einer ist, dann schreibt mir eine WhatsApp ins Studio, ihr kriegt garantiert eine persönliche Antwort zurück, weil hier echte Menschen arbeiten und keine KI.
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6: und mit den größten Songs aller Zeiten, die so abwechslungsreich sind und euch gut in Richtung Wochenende bringen. Money for Nothing, ein Kultriff von Mark Knopfler, Michael Jackson und Dirty Diana aus den 80ern und dieses Wahnsinnsbrett von Queen. Guten Morgen. 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
2: Jeden Tag gibt es die spannenden Geschichten der Menschen hier im Oberland und auch sowas haben wir noch nie gehabt. Ich finde es einfach Wahnsinn. Das ist eine ganz tolle Geschichte von Julian Kramer. Hallo, guten Morgen. Schön, dass du da bist.
3: Guten Morgen, ja. Vielen Dank, dass ich da sein darf.
2: Was ist deine Leidenschaft? Was bewegt dich?
3: Ja, das ist eine sehr gute Frage. Grundsätzlich ist meine Leidenschaft auf jeden Fall genau in dem Bereich, was ich auch studiert habe, nämlich Entwicklungshilfe. Und was mich dazu bewegt hat, ist eben anderen Leuten zu helfen, gerade den Leuten jetzt außerhalb von Deutschland, denen es wirklich deutlich schlechter geht, dass man denen hilft, ein bisschen aus der Armut rauszukommen.
2: Du bist ganz, ganz aktiv in Kambodscha unterwegs.
3: Genau, ja.
2: Ein Land, von dem wahrscheinlich ganz viele Menschen nicht mal wissen, wo das liegt.
3: Ja, tatsächlich. Also ich wurde auch schon öfters gefragt, ob ich Spanisch spreche, weil ich ja da war. Und ich werfe das den Leuten gar nicht vor. Das kann man ja auch gut irgendwie mit Kolumbien verwechseln oder sonst was. Das ist ein recht kleines Land in Südostasien und bei vielen leider nicht auf der Karte, obwohl es total unterschätzt ist.
2: Also das Land Kambodscha ist ein Land, in dem große Armut herrscht, ne?
3: Absolut, ja, ja. Also wenn man mal da war, dann sieht man, dass es wirklich ganz, ganz anders ist, ja.
2: Warum ist das so?
3: Das hat verschiedene Gründe. Grundsätzlich ist es ja außerhalb von Europa oder von den westlichen Ländern, tendenziell sind die Länder da deutlich ärmer. Und in Kambodscha ist es gerade nochmal sehr stark aufgrund der Historie mit den Roten Khmer.
2: Das ist ja, wie lange ist das jetzt her, dass diese Schreckensherrschaft beendet wird?
3: Knapp 50 Jahre nur. Also es war in den 1970er Jahren, 1975 bis 1979, als das Pol Pot-Regime an der Macht war, die dort wirklich einen unglaublich schrecklichen Genozid begangen haben. Knapp 2 Millionen Menschen sind dabei gestorben. Das war damals ein Viertel der Bevölkerung. Und gerade auch leider genau die Schicht, die am gebildetsten war, weil das für das Regime die größte Gefahr dargestellt hat. Und das zeigt sich jetzt auch am Bildungsstand in Kambodscha.
2: Das heißt, auch nach 50 Jahren ist da einfach noch viel, viel Hilfe nötig von außen.
3: Absolut, ja.
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Oh, da bin ich mal gespannt, wie ihr das finden werdet. Es ist 17 nach 8, Servus, hier ist Radio Oberland. Alle reden von KI. Es wird ja diskutiert, dass gerade bei Social Media viel zu wenig KI gekennzeichnet ist. Also das, was jetzt kommt, ist künstliche Intelligenz. Ich sage nicht, dass es geil ist. Also weit davon entfernt. Es reimt sich auch überhaupt nicht. Aber ich finde es trotzdem irgendwie spannend, denn ist ja dann morgen, 20 Uhr geht's los mit der Vorbereitung, um 21 Uhr dann der ESC in Wien, gebetet, der Eurovision Song Contest. Und da haben wir uns gedacht, hey, warum machen wir nicht eigentlich unseren KI-Radio Oberland Song einfach selber? Haben ein bisschen einen Prompt da reingehackt und nach ein paar Minuten ist das hier rausgekommen. Bin gespannt, wie ihr das findet.

Also reimen tut sich's wirklich überhaupt gar nicht, gell? Das ist schon. Aber ich frage mich, warum klingt eigentlich die Sängerin wie Christina Stürmer? Das war unser kleiner KI-Song für den ESC. Ich glaube nicht, dass man damit eine Chance hat, aber es ist sowieso egal, was Deutschland macht. Wir werden sowieso immer Letzter. Schauen wir mal, was dieses Mal passiert. Hier ist handgemachter, ehrlicher Sound. Das kann KI nicht. Hier sind die Dire Straits und Money for Nothing. Guten Morgen.

0: 8:22 Uhr, guten Morgen, es ist Freitag, Brückentag und Respekt an alle, die heute trotzdem in die Arbeit gegangen sind, bald ist für euch ja auch Wochenende. Der neueste Blitzer steht im Polling von Hugelfing kommend, das Wetter heute ziemlich nass, ab dem frühen Mittag wird es richtig schütten, maximal 11 Grad. Und das ist ein spannendes Thema in den Radio Oberland Nachrichten, wir sind mittendrin in der Zeckenzeit, denen ist übrigens der Regen egal, falls ihr gedacht habt, die kommen nur bei schönem Wetter, nein. Und es gibt ein paar Dinge, die wussten wir alle, glaube ich, nicht über die kleinen Biester. Mehr dazu um 8.30 Uhr in den Radio Oberland Nachrichten.
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1: Um 8.30 Uhr mit Florian Buchlo. Guten Morgen. Gebissen werden von einer Zecke. Meistens passiert das, ohne dass wir es mitbekommen. Und deswegen sind Kontrollen vor allem nach einem Ausflug in die Natur enorm wichtig. Denn die kleinen Spinnentiere können gefährliche Krankheiten übertragen. Wer eine Zecke an sich findet, sollte sie sofort entfernen, aber dabei auf keinen Fall drehen, sagt der Experte Dr. Gerhard Dobler von der Bundeswehr-Universität in München.
2: Wir wissen jetzt, diese Zeckenstachel hatten sogenanntes Doppelgewinde. Das heißt, sie können, egal wie in welche Richtung sie drehen in die falsche Richtung, weil das eben ineinander übergeht. Und von daher, drehen führt eher dazu, dass der Stachel abreißt, als wenn man das einfach nur gerade rauszieht.
1: Wer sich viel im Freien aufhält, sollte sich immer absuchen, denn je länger sich eine Zecke festgebissen hat und saugt, umso größer ist das Risiko, sich mit FSME oder Borreliose zu infizieren, sagt Dr. Dobler. Liebe Keramiker, ihr seid es, die es schaffen, aus einem Batzen Leben Poesie zu machen. Mit diesen Worten eröffnete die bayerische Kabarettistin und Schauspielerin Luise Kienseer als diesjährige Schirmherrin den Diesner Töpfermarkt. Bis Sonntag zeigen fast 170 Werkstätten aus 13 Ländern ihre Arbeiten. Von Gebrauchskeramik für Haus und Garten bis zu künstlerischen Unikaten. Eine dunkle Rauchsäule ist am gestrigen Vatertag bei Schongau in den Himmel gestiegen. Auf der B17 war ein Auto in Flammen aufgegangen. Der Grund dafür war wohl ein technischer Defekt. Im Fahrzeug befanden sich eine 32-jährige Penzbergerin und ihr 9 Monate altes Baby. Beide blieben unverletzt. Rettungskräfte der Freiwilligen Feuerwehr Schongau rückten aus und übernahmen die Löscharbeiten. Für rund eine Stunde musste die Bundesstraße halbseitig gesperrt werden. Der entstandene Schaden wird auf 10.000 Euro geschätzt. Heute starten die schriftlichen Abschlussprüfungen für 24.500 Schülerinnen und Schüler an den bayerischen Fachoberschulen und Berufsoberschulen. Los geht's mit Deutsch. An den Gymnasien sind die schriftlichen Abi-Prüfungen schon durch. An den Mittel- und Realschulen geht's erst nächsten Monat mit den schriftlichen Prüfungen los. Und das waren die Oberland-Nachrichten. 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
3: Die kalte Soffi ist heute das Thema bei den Eisheiligen und leider bewahrheiten die sich heute auch wieder aktuell bei euch in Fahrern. 5 Grad, 6 sind es in Gauting und Münsing und es sind viele Wolken unterwegs und ab dem frühen Mittag und Nachmittag teils echt kräftige Regenschauer. 11 Grad, das sind die mickrigen Höchstwerte heute, der 3-Tage-Trend. Morgen geht es im Grunde nochmal genauso weiter. Es kommt super nass, gerade die ersten

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1: Alles entspannt, freie Fahrt. Polling von Hugelfing kommend, Peißenberg Ortseingang, Garmisch-Partenkirchen, Mittenwalder Straße, Seeshaupt-Osterseenstraße, B17 bei Lamprecht, also Peiting Richtung Steingaden, Bad Kohlgrub Ortsdurchfahrt und Murnau hier an der Kaserne, ein Klassiker. Wenn ihr noch irgendwo einen habt, dann schickt mir schnell eine WhatsApp ins Studio. Die Nummer gibt's auf radiooberland.de und wir sind bei euch am Brückentag mit den größten Songs aller Zeiten und einer Nummer, die Plattenfirma niemals haben wollte, weil sie gesagt haben, ah, das passt irgendwie nicht, das klingt so melancholisch, das wird doch kein Hit. Gut, dass sich die Jungs von Mr. Mister durchgesetzt haben. Hier ist Broken Wings. Guten Morgen.

0: Mein Kind muss im Sturm spielen. Schiri, hast du Tomaten auf den Augen? Der Trainer stellt völlig falsch auf. Es sind Klassikersätze, die du fast bei allen Jugendfußballspielen im Oberland hören kannst. Und es wird irgendwie immer schlimmer gefühlt, oder? Fußballlegende Lothar Matthäus hat vor 2 Jahren sogar als Jugendtrainer beim TSV Grünwald aufgehört, weil er sagt, ich packe diese Eltern einfach nicht mehr. Und wir wollten es mal genauer wissen. Franz Bernlochner ist Schiedsrichter im Oberland und auch er erlebt immer wieder interessante Geschichten bei Jugendspielen.
1: Dass halt übereifrige Zuschauer meinen, sie müssen im Spiel, in der Halbzeit oder auch nach dem Spiel mir als Schiedsrichter erklären, wie ich es denn hätte besser machen können und das oftmals auch auf eine sehr emotionale und laute Art, aber da muss man als Schiedsrichter, glaube ich, einfach auf Durchzug schalten.
0: Der könnte ja rein theoretisch sogar die Eltern, die übertreiben, vom Platz verweisen, aber das wäre das allerletzte Werkzeug. Er sagt, eigentlich haben Eltern eine sehr wichtige Rolle.
1: Denn egal ob unbewusst oder bewusst, überträgt sich die Stimmung der Eltern draußen am Spielfeldrand meist direkt auf die Kinder und Jugendlichen auf dem Spielfeld und zwischen gut gemeinter Motivation und ungewolltem Ausüben von Druck liegt hierbei oft ein sehr, sehr schmaler Grat.
0: Und meistens ist es dann halt einfach zu viel. Habt ihr das auch erlebt? Wie ist es bei euch im Verein? Dann erzählt mir doch davon. Schickt mir eine WhatsApp ins Studio. Die Nummer gibt's auf radiooberland.de. 8:42 Uhr mit Pink und Who Knew. Schönen Brückentag wünscht Radio Oberland.

Immer an eurer Seite, auch am Brückentag. Radio Oberland, guten Morgen. Es ist Freitag und ein ganz besonderer Schatz im Raum Starnberg beschäftigt im Moment die Polizei. Mehr dazu um 9 in den Radio Oberland Nachrichten.

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3: Mit Florian Buchloh, guten Morgen. Und mit uns gibt's das Wichtigste aus dem Oberland immer zuerst. In der Natur im Oberland lauert eine fast unsichtbare Gefahr, die Zecke. Sollten wir eines der kleinen Spinnentiere an uns entdecken, sollte es sofort entfernt werden, sagt Zeckenexperte Dr. Gerhard Dobler von der Bundeswehr-Universität in München. Manchmal bleibt dabei ein kleiner schwarzer Punkt zurück.
4: Dieser Zeckenstachel, es geht keine Gefahr aus. Es ist auch nicht der Kopf der Zecke, was oft behauptet wird, sondern es ist einfach nur dieser Stachel, der einfach in der Haut einzementiert ist und der dann abgerissen ist. Einfach drinnen lassen, wird von der Haut innerhalb weniger Tage dann abgestoßen.
3: Das gesamte Oberland gilt laut Robert-Koch-Institut als Risikogebiet. In den letzten Jahren sind die Tiere immer aktiver geworden. Im Landkreis Starnberg beschäftigt aktuell ein Münzfund die Polizei. In einem Waldstück in der Nähe von Seefeld am Pilsensee sind Gold- und Silbermünzen gefunden worden. Wem dieser Schatz gehört ist, stand jetzt noch unklar. Entdeckt worden sind die Münzen schon im April. Die Kriminalpolizei Fürstenfeldbruck hat die Ermittlungen übernommen. Der Blick auf Bayern, Deutschland und die Welt. Bayerns Ministerpräsident Söder empfängt heute Vertreter aus Politik, Wirtschaft und Gewerkschaften, um über die aktuellen Krisen zu beraten. Viele Branchen leiden unter Auftragsmangel, auch die hohen Energiepreise machen zu schaffen. Während Wirtschaftsvertreter Entlastungen und Reformen anmahnen, pocht der Deutsche Gewerkschaftsbund auf Investitionen vom Freistaat selbst, auch durch Schulden. Torwart Manuel Neuer soll seinen Vertrag beim FC Bayern um ein Jahr verlängert haben. Wie die Bild berichtet, soll der 40-jährige Kapitän noch eine Saison als Stammkeeper spielen und parallel seinen Nachfolger Jonas Urbich ausbilden. Auch Ersatztorhüter Sven Ulreich bleibt demnach ein weiteres Jahr. Eine offizielle Bestätigung des Vereins gibt es noch nicht. Die könnte am Samstag beim letzten Saisonspiel gegen Köln kommen. Und das war alles Wichtige aus der Heimat Bayern, Deutschland und der Welt um kurz nach 9.
5: Danke Florian, euer Radio Oberland Wetter. Ist gerade zum Beispiel hier in Murnau im Obermarkt schon noch ein bisschen sonnig, aber das wird sich leider dann ändern. Bei euch in Iffeldorf aktuell 7 Grad und in Mittenwald nur 4, nachher viele Wolken und teilweise starker Regen bei maximal 11 Grad. Es ist im Moment rein so gerechnet 6 Grad zu kühl für diese Jahreszeit. Das merkt man auch morgen am Drei-Tage-Trend. Morgen nämlich genau wie heute, teils auch richtig starker Regen. Wenn ihr morgen was machen wollt draußen, macht es in der zweiten Tageshälfte, da bleibt es eher trocken. Der Sonntag weitestgehend trocken, es wird etwas milder und der Montag dann wieder mit 18 Grad.
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5: Freie Fahrt durchs Oberland.
7: Gute Fahrt. 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
5: Polling von Hugelfing kommend, Peißenberg Ortseingang, Garmisch-Partenkirchen, Mittenwalder Straße, Seeshaupt, Osterseenstraße, Bad Kohlgrub, Ortsdurchfahrt und Murnau bei der Kaserne. War das noch nicht alles? Dann schickt mir alle Blitzer rein per WhatsApp ins Studio. Ich verspreche euch, ihr bekommt eine persönliche Antwort zurück. Dankeschön.
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5: Kurz nach 9 am Brückentag und viele sind trotzdem ganz fleißig und brav in die Arbeit gefahren. Wir sind bei euch.

0: Guten Morgen am Freitag mit den spannendsten Geschichten der Menschen, die hier im Oberland leben. Juli hilft in Kambodscha Menschen, die buchstäblich nichts haben und ist für die Organisation und Initiative Smiling Gecko dorthin gegangen. Es ist sogar ein kleines Dorf entstanden, in dem die Menschen dort auch lernen, für sich selbst zu sorgen und zu arbeiten.
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2: Guten Morgen, ja, vielen Dank, dass ich da sein darf.
3: Hast du eine Situation, die dich immer wieder mal einholt, wo du sagst, da denke ich immer wieder drüber nach, einen Menschen, den du kennengelernt hast?
2: Das ist unsere Chefköchin Maria, die auch eine unglaubliche Lebensgeschichte hat. Die wurde in den Slums von Phnom Penh geboren und wurde dann von ihrer Mutter verkauft, als sie 12 Jahre alt war. Krass. Das ist ja leider in Kambodscha gang und gäbe. Also es ist unglaublich, wenn die Familien einfach nicht genug Geld haben, um die Kinder zu ernähren. Das ist das Einzige, was bleibt. Ja, und Maria hat dann sehr früh schon angefangen zu arbeiten und das in einer Kleiderfabrik, wie es die meisten Personen dort in Kambodscha machen. Mhm. Ja, und Maria hat dann Hannes kennengelernt, den Gründer von Smiling Gecko, der Mitleid mit dieser alleinerziehenden Mutter hatte und hat dann Maria einen Job angeboten als Hilfsköchin bei sich im Haus. Und dann, ja, ist die Geschichte wirklich fast wie aus einem Märchen. Eines Abends hatte Hannes einen Gast zu Besuch. Und es wurde gekocht, sie haben bei sich eben zu Abend gegessen und das Essen hat aber besser geschmeckt als sonst. Dann sind sie in die Küche gegangen, haben festgestellt, dass gar nicht die eigentliche Köchin kocht, die war nämlich krank, sondern nur Maria. Und der Gast, der bei Hannes war, das war der damalige Sommelier von der Hotelfachschule in Luzern. Und der hat die Maria dann mitgenommen, um dort wirklich eine sehr gute Kochausbildung genießen zu können. Und dadurch, dass sie eben so talentiert ist und auch so eine gute Kochausbildung dann genießen durfte, ist sie inzwischen die Chefköchin und unser Restaurant von dem Hotel ist auch kurz davor schon den ersten Michelin-Stern zu kriegen.
3: Das ist ja eine Wahnsinnsgeschichte.
2: Ja.
3: Toll. Also sowas rührt einen ja dann schon, weil man sieht, es macht ja was, es bringt ja etwas. Mhm. Du bist ja dafür jetzt zuständig, auch den Menschen vielleicht in Deutschland so ein bisschen das Gefühl zu geben, hey, da kann man auch was tun, da kann man unterstützen. Was kann ihn machen, wenn ich jetzt sage, boah, das bewegt mich, ich möchte da gerne helfen?
2: Ja, also das ist das Coole bei unserem Projekt. Man kann wirklich super aktiv werden. Zum einen haben wir eben das Hotel dort, damit Leute, die zum Beispiel für unser Projekt spenden, auch das Projekt mal anschauen können und das besuchen können. Und zum anderen ist auch das nochmal eine Einnahmequelle für uns, das Hotel, was dann am Ende auch wieder der Schule zugutekommt. Dann natürlich hilft es schon extrem, wenn man uns einfach auf Social Media folgt und unsere Website mal anschaut. Da haben wir viele Bilder, Filme, Broschüren, auch Stories von Mitarbeitenden. Man kann tatsächlich auch, so wie ich es gemacht habe, eben für ein paar Monate rübergehen nach Kambodscha, was ich sehr empfehlen kann, und dort sein Wissen, was man in seinem Beruf hat, dort weitergeben. Und das hilft uns auch extrem, weil in Kambodscha nämlich auch Lehrer ganz, ganz selten sind.
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1: Um 9.30 Uhr mit Florian Buchlo. Grüß Gott. Die Zeckensaison im Oberland ist schon in vollem Gange. Und deshalb haben wir mit dem Experten Dr. Gerhard Dobler von der Bundeswehr-Universität in München über die Krankheiten FSME und Borreliose gesprochen. Denn die können durch die kleinen Spinnentiere übertragen werden. Während Borreliose mit Antibiotika behandelt werden könne, helfe bei FSME nur eine Impfung, sagt Dobler.
2: Die Ärzte können zwar die Symptome lindern, aber der Verlauf an sich ist nicht beeinflussbar. Das heißt, die Ärzte müssen dann zuschauen, wie sich die Krankheit entwickelt. Und deswegen, um diese Verläufe quasi zu verhindern, ist damit die Impfung die einzige Möglichkeit.
1: Wer eine Zecke an sich findet, sollte diese schnellstmöglich entfernen, sagt der Experte. Der Freistaat Bayern stärkt die Krankenhausversorgung. Der Krankenhausplanungsausschuss hat jetzt wichtige strukturelle Verbesserungen auf den Weg gebracht. Laut Gesundheitsministerin Judith Gerlach werden damit an mehreren Kliniken bauliche Anpassungen und zusätzliche Behandlungskapazitäten ermöglicht. Unter anderem am Klinikum Starnberg. Dort wurde der Bedarf für einen Neubau mit 430 Betten und 18 weiteren Plätzen anerkannt. Damit kann jetzt das Verfahren zur Finanzierung der Investitionskosten durch den Freistaat eingeleitet werden. Der 81-jährige Valentin Fagner gilt seit Mitte der Woche als vermisst. Bei der Suche nach ihm bittet die Polizei jetzt um Mithilfe aus der Bevölkerung. Zuletzt ist Valentin Fagner laut Polizei im Bereich Ebenhausen-Schäftlarn gesehen worden. Nach Angaben der Beamten könnte sich der 81-jährige im Landkreis Bad Tölz-Wolfratshausen bzw. im südlichen Landkreis München aufhalten. Es sei nicht auszuschließen, dass er sich in einer hilflosen Lage befindet. Eine Personenbeschreibung findet ihr bei uns im Netz. In der Schweiz beginnt heute die jährliche Eishockey-Weltmeisterschaft. Das deutsche Team spielt zum Auftakt gegen Finnland. Mit von der Partie ist auch Markus Weber aus Garmisch-Partenkirchen. Der 33-Jährige feiert sein WM-Debüt. Mit uns hat er vorab über die Chancen der DEB-Auswahl gesprochen.
3: Ich denke, jeder, der das deutsche Eishockey die letzten Jahre verfolgt hat, weiß, dass wir eine gute Mannschaft sind, dass wir eine gute Truppe sind und dass wir auch bei der WM erfolgreich spielen können und wollen. Ein paar große Mannschaften ärgern und das ist auf jeden Fall unser Ziel.
1: Bulli, im ersten Vorrundenspiel gegen Finnland ist heute um 16.20 Uhr. Und das waren die Oberland-Nachrichten. 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

0: Tageshälfte. Der Sonntag wird dann überall besser bei 16 Grad und die neue Woche dann noch mild. Und dann haben wir es endlich geschafft, was die Temperaturen angeht. Regnen wird es wahrscheinlich die ganzen nächsten Tage immer mal wieder.
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0: Guten Morgen und freie Fahrt am Brückentag. Pauling von Hugelfing kommend, Peißenberger Ortseingang, Garmisch-Partenkirchen, Mittenwalder Straße, Seeshaupt, Osterseenstraße, B17, Peitingsteingarten bei Lamprecht und Murnau an der Kaserne. Fehlt noch was? Dann schickt mir eine WhatsApp ins Studio, ich sag's sofort durch. Und ihr kriegt natürlich eine persönliche Antwort, weil hier echte Menschen für euch da sind und keine KI. Und deswegen gibt's auch handgemachten Sound. Gleich ganz verschmust von I Want to Know What Love Is und Gitarren von den Jungs aus Hannover, die Scorpions mit You and I. Guten Morgen.

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1: Nächste Woche findet die Woche der Militärmusik im Landkreis Garmisch-Partenkirchen statt. Neben dem Luftwaffenmusikchor Erfurt und dem Marinemusikchor Wilhelmshaven ist auch unser Gebirgsmusikchor der Bundeswehr daran beteiligt, das auf 70 Jahre Bestehen zurückblicken darf. Den Auftakt macht ein Sternenmarsch nebst Platzkonzert aller drei Chors am Montagabend in Garmisch-Partenkirchen und am Donnerstag ist dann ein Großkonzert geplant. Unabhängiger werden von Google und Co. Ganz spannendes Thema, ne? So US-Konzerne wie Microsoft, Google, Meta dominieren, aber in Europa wächst das Bewusstsein für digitale Souveränität. Und in diesem spannenden Vortrag könnt ihr eben mal sehen, welche Entwicklungen hier auch bei uns passieren und was wir selber als Verbraucher tun können. Welche Alternativen zu bekannten Diensten gibt es bei den E-Mail-Anbietern, Nachrichtendiensten und Co. Am Mittwoch, den 27. Mai, beim Kreisbildungswerk Klosterbeuerberg. Und am 24. Mai beim Strobelwirt in Oberhausen, die Steibisberger. Bei schönem Wetter wird's ein richtig schöner, gemütlicher Biergartenabend. Und wenn's ringt, Mai, dann gehen wir halt in den Saal. Das Sextett unterhält mit Klarinette, Flügelhörnern, Tuba und Akkordeon. 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
3: Ich bin Joshua Heise. Die Bahnbranche fordert von Verkehrsminister Schnieder eine schnelle Reform der Trassenpreise, also der Schienenmaut, die Unternehmen an die Bahntochter InfraGo zahlen. Flixtrain-Chef Schwemmlein kritisiert im Spiegel, dass die Bahn nicht einfach alle Kosten ungeachtet der Netzqualität umlegen könne. Der EuGH hatte im April die Trassenpreisbremse gekippt. Jetzt drohen höhere Preise im Nahverkehr. Schnieder will die Reform aber erst im Dezember umsetzen. Vor der dänischen Insel Anholt ist ein toter Wal entdeckt worden. Das Tier liegt etwa 75 Meter vor der Küste und ist, wie dänische Medien berichten, wohl schon länger tot. Ob es sich um den mehrfach in der Ostsee gestrandeten Buckelwal handelt, soll jetzt untersucht werden. Diana Kramer berichtet.
4: Erste Bilder zeigen laut dänischen Medien wohl auch, dass die Haut des Tieres auffällig ist. Alles Daten, die darauf hindeuten, dass es sich um den Wal handeln könnte. Der Sender, den der Wal bei seiner Freilassung am 2. Mai in der Nordsee getragen hatte, lieferte bisher keine Daten. Die dänischen Behörden wollen jetzt Gewebeproben entnehmen, um Klarheit zu bekommen.
3: Die Stimmung in der deutschen Wohnungsbaubranche ist so stark eingebrochen wie seit 4 Jahren nicht. Das zeigen Zahlen des IFO-Instituts. Demnach sank der Geschäftsklimaindex von -19,3 auf -28,4 Punkte. So einen krassen Absturz gab es zuletzt im April 2022. Die Stimmung insgesamt ist aber besser. Grund für das Tief sind die geopolitische Unsicherheit sowie Lieferengpässe. An Bayerns Fach- und Berufsoberschulen starten heute die schriftlichen Abschlussprüfungen. Für die 24.500 Schülerinnen und Schüler geht es wie immer mit Deutsch los. Voss und Boss ermöglichen neben dem Gymnasium einen zweiten Weg zum Studium. Die Abiturprüfungen an Gymnasien sind schon durch. Die Abschlussprüfungen an den Mittel- und Realschulen starten erst nächsten Monat.
5: Na, da sage ich doch mal viel Glück für die nächste Branche. Schauen wir aufs Wetter. Heute erstmal aktuell noch freundlich. Gegen Nachmittag zieht es dann wieder zu und dann ist neuer Regen angesagt. Höchstwerte 6 bis 11 Grad. Regional 7 Grad am Hohen Peißenberg, 11 Grad Ammersee, Bad Tölz und Weilheim. Heute Abend und heute Nacht dann 6 bis 2 Grad und generell regnerisch. Und der 3-Tage-Trend. Morgen regnerisches Wetter, Auflockerung und trockene Phasen am ehesten Richtung Nachmittag. Höchstwerte 11 Grad. Sonntag bisschen besser. Sonne und dichte Wolken im Mix, nur vereinzelt Schauer. Die meiste Zeit trocken und 16 Grad, na immerhin. Und Montag dann geht's weiter aufwärts. Sonne und Wolken im Mix. Tagsüber trocken, 18 Grad.
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5: 3:10, genau jetzt. Servus auf die Straßen, alles okay. 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
5: Aber auch heute am Brückentag werden wir ordentlich abkassiert. Blitzer, Hugelfing, Ortsdurchfahrt von der B2 kommend. Garmisch-Partenkirchen, Mittenwalder Straße. Seeshaupt-Osterseenstraße. B17, Peiting-Steingaden beim Lamprecht. Bad Kohlgrub, Ortsdurchfahrt. Murnau immer noch an der Kaserne. Habe ich selber noch dastehen sehen vorher. Der ist noch da. Steingaden, Ortsdurchfahrt aus Richtung Wildsteig kommend. Das wär's. Habt ihr mehr? Gerne durchrufen oder WhatsAppen. Ich bin Simon Fritzenschaft. Servus, grüß euch. Und das hier ist Musik von Supertramp.

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1: Um 10.30 Uhr mit Florian Buchler. Grüß Gott. Mit dem Frühling ist die Zeckensaison bei uns im Oberland bereits gestartet. Die kleinen Tiere können gefährliche Krankheiten übertragen, unter anderem Borreliose und FSME. Wer in der Natur unterwegs ist, sollte deshalb immer aufpassen, sagt der Experte Dr. Gerhard Dobler von der Bundeswehr-Universität München.
2: Die Zecken sind mehr oder weniger überall, also auch bis in die Höhe von 1200, 1500 Meter. Also alle, die sich in der Natur aufhalten, haben ein Risiko, Zecken zu akquirieren. Und wir können momentan nicht vorhersagen, in welchen Stellen es die Virusübertragung gibt und wo nicht. Das heißt, man muss eigentlich überall damit rechnen.
1: Nach Regenfällen oder an feuchtwarmen Tagen ist das Zeckenrisiko besonders hoch. Seit Mittwochnachmittag wird der 81-jährige Valentin Fagner vermisst. Zuletzt ist er laut Polizei im Bereich Ebenhausen-Schäftlarn gesehen worden. Der Vermisste könnte sich nach Angaben der Beamten im Landkreis Bad Tölz-Wolfratshausen bzw. im südlichen Landkreis München aufhalten. Es sei nicht auszuschließen, dass der 81-jährige sich in einer hilflosen Lage befindet. Eine Personenbeschreibung findet ihr bei uns im Netz. Die Polizei bittet um Hinweise aus der Bevölkerung. In Polling hat es am gestrigen Vatertag einen doch eher ungewöhnlichen Unfall gegeben. Im Gemeindegebiet ist ein mit 5 Personen besetztes Auto von der Straße abgekommen, durch einen Zaun geschossen und letztlich an einer Hauswand zum Stehen gekommen. Der Grund dafür ist noch unklar. Die Bewohner des Hauses blieben unverletzt. Sowohl der Fahrer als auch der Beifahrer des Autos wurden nach dem Unfall zur weiteren Abklärung in ein Krankenhaus gebracht. Das Fahrzeug ist so schwer beschädigt worden, dass es mit Hilfe eines Krans geborgen und anschließend durch ein Abschleppunternehmen abtransportiert werden musste. An den Gymnasien sind die Abiturprüfungen schon durch. An den Fachoberschulen und Berufsoberschulen im Oberland geht's heute erst so richtig los. Bayernweit werden etwa 24.500 Schülerinnen und Schüler zu den Fachabi- und Abi-Prüfungen antreten. Los geht's heute mit Deutsch. Danach folgen ein Profilfach Mathe und Englisch. Und das waren die Oberland-Nachrichten. 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
3: Danke dir, Buchi. Schauen wir aufs Wetter. Noch freundlich, gegen Nachmittag dann neuer Regen angesagt. Höchstwerte 6 bis 11 Grad. Heute Abend und heute Nacht 6 bis 2 Grad und generell regnerisch. Der 3-Tage-Trend fürs Oberland. Morgen ebenfalls regnerisches Wetter. Auflockerungen, trockene Phasen am ehesten Richtung Nachmittag bis 11 Grad. Dann Sonntag, Sonne und Wolken im Mix, nur vereinzelt Schauer, die meiste Zeit trocken. 16 Grad nach immerhin und Montag auch alles dabei. Sonne und dichte Wolken im Mix, meistens trocken, aber schon 18 Grad.
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3: Gleich 3:30, Servus Autofahrer, Achtung, einiges los. B472 zwischen der Abzweigung Geisach und der B13 Bad Tölz Ost. Hier 1 Kilometer Stau, Zeitverlust 5 Minuten. In Starnberg blinkt's rot, Bereich Weilheimer Straße und generell in Murnau gerade viel los. Bereich Keller- und Reschstraße zum Beispiel Richtung Tunnel Garmisch-Partenkirchen runter. Ansonsten gute Fahrt, Dauerbaustellen online, radiooberland.de. Fotos Hugelfing von der B2 kommend, Garmisch-Partenkirchen-Mittenwalder Straße, B17 Peitingsteingarten beim Lamprecht, Murnau an der Werdenfelser Kaserne und Steingarten von Wildsteig kommend. Auch das steht alles online, fehlt noch was? Pardon, gerne durchrufen oder WhatsApp und auch die Nummer, unsere Studio-Hotline, Firma online. Ich bin Simon Fritzenschaft, das ist euer Brückentag hier bei Radio Oberland, Freitag, der 15. Mai. War mal ein Klassiker, würde ich sagen, von Toto, Africa.

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2: Ich bin Joshua Heise. Die Gewerkschaft Verdi hat im Handel für heute zu ersten Warnstreiks aufgerufen. Bundesweit sollen Beschäftigte im Einzelhandel und im Groß- und Außenhandel die Arbeit niederlegen. Für Kunden wird das aber wohl keine Auswirkungen haben. Uli Reitinger berichtet.
3: Beim letzten Mal hat sich dieser Tarifkonflikt über mehr als ein Jahr hingezogen. Am Ende stand ein Plus von insgesamt 14%. Da wirken die Forderungen diesmal fast schon bescheiden. Verdi fordert aktuell 7% mehr Lohn. Die Arbeitgeber sprechen von unrealistischen Forderungen. Angesichts der schwierigen wirtschaftlichen Rahmenbedingungen gebe es dieses Mal kaum Spielraum für Lohnerhöhungen, heißt es.
2: Bayerns Sozialministerin Scharf hält deutliche Beitragserhöhungen in Kitas für unnötig. Die CSU-Politikerin sagte der Augsburger Allgemeinen, die staatliche Förderung bleibe hoch und der Qualitätsbonus steige sogar. Bayern hat direkte Zahlungen an Eltern gestrichen und investiert das Geld jetzt direkt in die Kitas. Aktuell werden rund 645.000 Kinder in 11.000 bayerischen Kindertagesstätten betreut. Die Weltgesundheitsorganisation warnt vor einem neuen Trend. Nikotinbeutel, auch Snus genannt, die man sich zwischen Oberlippe und Zahnfleisch klemmt. Das Produkt mache süchtig und habe schwere gesundheitliche Folgen, hieß es. Weil der Zigarettenverkauf zurückgehe, bauten multinationale Tabakkonzerne ihre Produktpalette aus. Die WHO beklagt, dass Snus vor allem als Lifestyle-Produkt für junge Leute vermarktet werden. US-Präsident Trump hat seine China-Reise beendet. Nach 2 Tagen und mehreren Gesprächen mit Staatschef Xi in Peking geht es zurück nach Washington. Vor dem Abflug sprach Trump von fantastischen Handelsdeals, ohne Details zu nennen. Themen waren auch der Iran-Krieg und die Taiwan-Frage. China hatte hier den USA geraten, sich nicht einzumischen. Peking beansprucht die unabhängige Insel für sich.
4: Danke dir, Yoshi. Soweit die Nachrichten. Gehen wir zum Wetter. Noch verbreitet freundlich, aber es zieht immer weiter zu und gegen Nachmittag regnet es. 6 bis 11 Grad heute. Die Höchstwerte regional 7 Grad am Hohen Peißenberg, 11 Grad Ammersee, Bad Tölz und Weilheim. Heute Abend und heute Nacht dann 6 bis 2 Grad. Generell regnerisch. Der 3-Tage-Trend für unser Oberland. Morgen, Samstag, regnerisches Wetter, Auflockerungen, trockene Phasen am ehesten Richtung Nachmittag, Höchstwerte um die 11 Grad. Sonntag, bisschen besser, Sonne und Wolken im Mix, nur vereinzelt Schauer, 16 Grad. Montag wieder Sonne und Wolken im Mix, tagsüber meistens trocken und bis 18 Grad, na immerhin.
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4: Um 3 Minuten nach 11. Servus Autofahrer. Achtung, viel los in Garmisch-Partenkirchen im Moment. Gerade Zugspitz bis Fürstenstraße und B472 zwischen Greiling und Bad Tölz Ost. 1,5 Kilometer Stau, Zeitverlust hier. Knapp 10 Minuten, wo es geht. Gute Fahrt. 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
4: Achtung, teure Fotos. Hugelfing einwärts von der B2 kommend. Garmisch-Partenkirchen-Mittenwalder Straße. Seeshaupt-Osterseenstraße. B17 Peitingen-Steingaden beim Lamprecht. Bad Kohlgrub Ortsdurchfahrt. Murnau an der Kaserne. Und Steingaden von Wildsteig kommend. Das war's von mir. Habt ihr mehr? Gerne durchrufen oder WhatsAppen. Dankeschön. Ich bin Simon Fritzenschaft. Servus, grüß euch. Und das hier sind die Thompson Twins. Hold Me Now.

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1: Um 11.30 Uhr mit Florian Buchlo. Grüß Gott. Gebissen werden von einer Zecke. Meistens passiert das, ohne dass wir es mitbekommen. Und deswegen sind Kontrollen vor allem nach einem Ausflug in der Natur enorm wichtig. Denn die kleinen Spinnentiere können gefährliche Krankheiten übertragen. Wer eine Zecke an sich findet, der sollte sie sofort entfernen, aber dabei auf keinen Fall drehen, sagt der Experte Dr. Gerhard Dobler von der Bundeswehr-Universität in München.
2: Wir wissen jetzt, diese Zeckenstachel hatten sogenanntes Doppelgewinde. Das heißt, sie können, egal in welche Richtung sie drehen in die falsche Richtung, weil das eben ineinander übergeht. Und von daher, drehen führt eher dazu, dass der Stachel abreißt, als wenn man das einfach nur gerade rauszieht.
1: Wer sich viel im Freien aufhält, sollte sich immer absuchen, denn je länger sich eine Zecke festgebissen hat und saugt, umso größer ist das Risiko, sich mit FSME oder Borreliose zu infizieren, sagt Dr. Doppler. Liebe Keramiker, ihr seid es, die es schaffen, aus einem Batzen Lehm Poesie zu machen. Mit diesen Worten eröffnete die bayerische Kabarettistin und Schauspielerin Luise Kienseer als diesjährige Schirmherrin an Christi Himmelfahrt den Diesener Töpfermarkt. Bis Sonntag zeigen fast 170 Werkstätten aus 13 Ländern ihre Arbeiten, von Gebrauchskeramik für Haus und Garten bis zu künstlerischen Unikaten. Von der B2 in Richtung Fahrrad abfahren ist in der nächsten Woche nicht möglich, nicht wegen Abfahrtsverboten, sondern wegen Bauarbeiten in diesem Bereich. Laut staatlichem Bauamt Weilheim wird nämlich zur Verbesserung der Verkehrssicherheit die Abfahrt nördlich von Fahrrad von Montag bis Freitag umgebaut. In dieser Zeit bleibt sie für den Verkehr gesperrt. Wer nach Fahrrad möchte oder muss, kommt weiterhin von der B2 Ausfahrt Fahrrad Süd in die Gemeinde. Heute fällt in der Schweiz der Startschuss für die jährliche Eishockey-Weltmeisterschaft. Im ersten Vorrundenspiel trifft das deutsche Team am Nachmittag auf Finnland. Insgesamt nehmen 16 Teams an der Eishockey-WM teil. Sie spielen in zwei Achtergruppen in Zürich und im schweizerischen Freiburg. Jeweils die besten 4 ziehen ins Viertelfinale ein. Heute gegen Finnland ab 16.20 Uhr ist Deutschland eher Außenseiter, wie auch im weiteren Verlauf gegen die Schweiz und die USA. Außerdem trifft die DEB-Auswahl auf Lettland, Ungarn, Österreich und Großbritannien. Und das waren die Oberland-Nachrichten. 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
3: Danke dir, Buchi. Quatsch, Außenseiter bei der WM Deutschland. Eieiei, wir drücken die Daumen, schauen aufs Wetter. Noch teilweise freundlich, aber es zieht immer weiter zu. Gegen Nachmittag Regen angesagt. Höchstwerte heute 6 bis 11 Grad. Heute Abend dann 6 bis 2 Grad und regnerisch. Der 3-Tage-Trend morgen generell regnerisch, trocken und aufgelockert am ehesten im Laufe des Nachmittags bis 11 Grad. Sonntag, Sonne und dichte Wolken im Mix. Nur vereinzelt Schauer, die meiste Zeit trocken. 16 Grad, Montag ganz ähnlich und 18 Grad.
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3: Um gleich 3 Minuten nach 11:30. Achtung auf der B2. Mittenwald München zwischen Weilheim, also Weilheim auswärts Richtung Süden, also Fahrtrichtung Starnberg München, so rum gehört's. Knapp 2 Kilometer Stau und zäh. In Weilheim blinkt's rot, Bereich Kütrichstraße und Garmisch-Partenkirchen hier viel los, Zugspitz bis Fürstenstraße. Fotos ganz frisch, Dankeschön an den Bibi, hat gerade gemeldet aus Oberau beim ADAC, ein Blitzeranhänger. Dann Murnau-Hagener Leiter, auch der ist frisch bei den Altglascontainern. Hugelfing einwärts von der B2, Seeshaupt-Ostersienstraße. B17 Peitingsteingaden beim Lamprecht, Bad Kohlgrub Ortsdurchfahrt. Murnau, das ist der 2. für Murnau. Einmal eben Hagener Leite, einmal an der Werdenfelskaserne. Und last but not least Steingaden Ortsdurchfahrt von Wildsteig kommend. Das wär's. Updates gerne, gerne. WhatsApp oder durchrufen. Dankeschön. Ich bin Simon Fritzenschaft. Servus, grüß euch. Brückentag, kurz vor Mittagspause oder kurz vor Wochenende für alle, die heute ran dürfen.

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3: Ich bin Joshua Heise. Wegen der konstanten Wohnungsknappheit müsste die Wohnungsbaubranche eigentlich boomen. Trotzdem ist die Stimmung bei den Wohnungsbauern laut IFO-Institut so stark eingebrochen wie seit rund 4 Jahren nicht mehr. Uli Reitinger berichtet.
4: Die Bundesregierung will vor allem mit schnelleren Genehmigungen für mehr Wohnungen sorgen. Und das hat auch erstmal geklappt. Im vergangenen Jahr wurden zumindest fast 11% mehr Wohnungen genehmigt. Das ist in der Baubranche aber noch nicht angekommen. Mehr als 40% klagen immer noch über einen Auftragsmangel. Lieferengpässe bei der Versorgung mit Grundstoffen sorgen außerdem weiter für große Unsicherheiten.
3: Funkloch Bayern. Nach aktuellen Daten der Bundesnetzagentur liegen 7 der 10 größten Funklöcher Deutschlands im Freistaat mit dem Nationalpark Berchtesgaden auf Platz 1. Auch in den Ammergauer Alpen, im Mangfallgebirge oder im Sachsenrieder Forst gibt es oft keinen Empfang. Die Netzbetreiber begründen den mangelnden Ausbau unter anderem mit einer dünnen Besiedlung oder Widerstand gegen Funkmasten. Der Iran-Krieg wird die Konjunktur in Deutschland im 2. Quartal ausbremsen. Davon geht das Wirtschaftsministerium im neuesten Monatsbericht aus. Steigende Preise, Lieferkettenprobleme und Unsicherheiten belasteten Unternehmen und Haushalte, hieß es. Die Regierung hatte ihre Wachstumsprognose für dieses Jahr zuletzt nach unten korrigiert, auf nur noch 0,5%. Großbritanniens Premier Starmer steht mit dem Rücken zur Wand. Nach den miserablen Kommunalwahlen und dem Rücktritt von Gesundheitsminister Streeting droht jetzt eine interne Revolte bei der Labour-Partei. Ein Abgeordneter will sein Mandat niederlegen, um Andy Burnham ins Parlament zu holen. Burnham ist aktuell Bürgermeister von Manchester und gilt als beliebtester Labour-Politiker des Landes, also ein potenzieller Rivale.
5: Dankeschön, nächster Wettercheck. Stellenweise noch freundlich, aber es zieht immer weiter zu. Gegen Nachmittag neuer Regen angesagt. Höchstwert heute 6 bis 11 Grad. Heute Abend und heute Nacht dann 6 bis 2 und generell regnerisch. Der 3-Tage-Trend fürs Oberland. Morgen, was soll ich sagen, grau in grau und regnerisch. Auflockerungen bzw. trockene Phasen am ehesten Richtung Nachmittag. Höchstwerte 11 Grad. Sonntag Sonne und Wolken im Mix, nur vereinzelt Schauer. Die meiste Zeit trocken, 16 Grad. Montag ganz ähnlich und 18 Grad.
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5: Um gleich 12:03. Servus auf die Straßen. Achtung. B2, Weilheim auswärts Richtung München. Hier 1,5 Kilometer Stau und C-Zeitverlust 5 Minuten.
7: Gute Fahrt. 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
5: Achtung, frischer Blitzer. Dankeschön fürs Melden. Trauchgau einwärts von Steingaden kommend. Oberau beim ADAC. Murnau Hagener Leiter bei den Altglascontainern. Hugelfing Ortsdurchfahrt von der B2 kommend. Garmisch-Partenkirchen Mittenwalder Straße. Seeshaupt-Osterseenstraße. Bad Kulgrub Ortsdurchfahrt. Murnau der zweite quasi. Einmal Hagener Leiter, einmal an der Werdenfels-Kaserne. Und last but not least, Steingaden von Wildsteig kommend. Das wär's. Updates immer gerne per WhatsApp oder Studiotelefon. Dankeschön. Ich bin Simon Fritzenschaft. Servus, grüße euch an diesem Brückentag. Machen wir es uns irgendwie lauschig gemütlich mit Billy Idol.

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1: Um 12.30 Uhr mit Florian Buchlo. Grüß Gott. In der Natur im Oberland lauert eine fast unsichtbare Gefahr, die Zecke. Sollten wir eines der kleinen Spinnentiere an uns entdecken, dann sollte sofort entfernt werden, sagt Zeckenexperte Dr. Gerhard Dobler von der Bundeswehr-Universität in München. Manchmal bleibt dabei ein kleiner schwarzer Punkt zurück.
2: Dieser Zeckenstachel, es geht keine Gefahr aus. Es ist auch nicht der Kopf der Zecke, was oft behauptet wird, sondern es ist einfach nur dieser Stachel, der einfach in der Haut einzementiert ist und der dann abgerissen ist. Einfach drinnen lassen, wird von der Haut innerhalb weniger Tage dann abgestoßen.
1: Das gesamte Oberland gilt laut Robert-Koch-Institut als Risikogebiet. In den letzten Jahren sind die Tiere immer aktiver geworden. An den Gymnasien sind die Abiturprüfungen schon durch. An den Fachoberschulen und Berufsoberschulen im Oberland geht's heute erst so richtig los. Bayernweit werden etwa 24.500 Schülerinnen und Schüler zu den Fachabi- und Abi-Prüfungen antreten. Los geht's heute mit Deutsch. Danach folgen ein Profilfach Mathe und Englisch. Eine dunkle Rauchsäule ist am gestrigen Vatertag bei Schongau in den Himmel gestiegen. Auf der B17 war ein Auto in Flammen aufgegangen. Der Grund dafür war wohl ein technischer Defekt. Im Fahrzeug befanden sich eine 32-jährige Penzbergerin und ihr 9 Monate altes Baby. Beide blieben unverletzt. Rettungskräfte der Freiwilligen Feuerwehr Schongau rückten aus und übernahmen die Löscharbeiten. Für rund eine Stunde musste die Bundesstraße halbseitig gesperrt werden. Im Landkreis Starnberg beschäftigt aktuell ein Münzfund die Polizei. In einem Waldstück in der Nähe von Seefeld am Pilsensee sind Gold- und Silbermünzen gefunden worden. Wem dieser Schatz gehört ist, stand jetzt noch unklar. Entdeckt worden sind die Münzen schon im April. Die Kriminalpolizei Fürstenfeldbruck hat die Ermittlungen übernommen. Und das waren die Oberland-Nachrichten. 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
3: Danke dir, Buchi. Nächster Wettercheck. Stellenweise noch freundlich, aber es zieht immer weiter zu. Gegen Nachmittag ist dann Regen angesagt. Die Höchstwerte heute im Moment 6 bis 11 Grad. Regional schaut's, ja, 7 Grad am Hohen Peißenberg und 11 Grad die Höchstmarke Ammersee, Bad Tölz und Weilheim. Heute Abend und heute Nacht sind es dann 6 bis 2 Grad und generell regnerisch. Und der 3-Tage-Trend. Morgen regnerisches Wetter. Wenn überhaupt, dann trocken, am ehesten im Lauf des Nachmittags. Höchstwerte eher schmal bei 11 Grad. Sonntag schon leicht besser, Sonne und Wolken im Mix. Nur vereinzelt Schauer, 16 Grad. Montag ganz ähnlich und schon 18 Grad.
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3: Gleich 3:30, soweit frei. Gute Fahrt. Dauerbaustellen gibt's ein paar, stehen online bei uns radiooberland.de. Fototermine. Trauchgau einwärts aus Richtung Steingaden kommend. Das wäre die B17. Dann haben wir Oberau beim ADAC, Murnau. Einmal Hagener Leite, einmal Werdenfelser Kaserne. Hugelfing von der B2 kommend. Garmisch-Partenkirchen, Mittenwalder Straße, Seeshaupt, Osterseenstraße. B17, Peiting, Steingartenhöhe, Lamprecht, Bad Kohlgrub, Ortsdurchfahrt und Steingarten von Wildsteig kommend. Das wär's gewesen. Habt ihr mehr? Gerne durchrufen oder WhatsAppen. Ich bin Simon Fritzenschaft. Servus, grüß euch. Ich freue mich sehr, dass ihr mich begleitet durch diesen Brückentag. Jetzt mit Belinda Carlisle. Leave a light on.

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3: Ich bin Joshua Heise. Bundeskanzler Merz hat zugegeben, dass es in der schwarz-roten Koalition gerade nicht gut läuft. Beim Katholikentag in Würzburg sagte er, zur Demokratie gehöre Streit, der aber Ergebnisse liefern müsse. Er räumte ein, die Regierung streite im Augenblick sehr viel und bringe zu wenig Ergebnisse. Man müsse beweisen, dass es möglich sei, in der politischen Mitte Lösungen zu finden. US-Präsident Trump ist sichtlich zufrieden mit seiner China-Reise. Kurz vor seinem Rückflug nach Washington sprach er im chinesischen Staatsfernsehen von fantastischen Handelsdeals. Er sei zuversichtlich, dass die Länder ihre Beziehungen vertiefen könnten. Trump hat Xi zum Gegenbesuch in die USA eingeladen. Sollte er dem zustimmen, soll dieser im September stattfinden. Billy Idol wird bei den American Music Awards für sein Lebenswerk geehrt. Der britische Rocksänger bekommt die Auszeichnung laut Veranstalter am 25. Mai in Las Vegas verliehen. Dabei soll er auch ein Medley seiner größten Hits spielen. In den 80er Jahren galt Idol als Inbegriff des Mainstream-Punk und lieferte Welthits wie White Wedding oder Rebel Yell. Ein kleiner Junge ist in München in die Isar gestürzt. Passanten, die Mutter und die Polizei haben schnell reagiert. Der Zweijährige konnte gerettet werden. Er hat sich nur leicht verletzt. Mehr dazu von Julia Wassilkow.
4: Passiert ist das Ganze am Vormittag in der Nähe des Deutschen Museums. Die Mutter war dort mit ihren 2 Jahre alten Zwillingssöhnen unterwegs. Einer der Jungen kletterte über ein Geländer und fiel mehrere Meter tief in die Isar. Die Mutter und mehrere Passanten liefen hinunter ans Wasser. Ein Polizeibeamter entdeckte den Jungen schließlich an der Corneliusbrücke auf einer Kiesbank.
5: Ja, Gott sei Dank. Alles gut ausgegangen. Schau mal wieder aufs Wetter. Heute noch freundlich, zumindest verbreitet. Aber es zieht immer weiter zu. Am Nachmittag neuer Regen angesagt, Höchstwerte 6 bis 11 Grad heute. Heute Abend und heute Nacht dann 6 bis 2 Grad. Und generell regnerisch, der 3-Tage-Trend. Morgen Samstag, den vergesst mal. Grau in Grau, regnerisch, wenn überhaupt trocken, dann nur kurz im Laufe des Nachmittags. Höchstwerte sparsam 11 Grad. Sonntag und Montag ganz ähnlich, Sonne und dichte Wolken im Mix. Nur vereinzelt Schauer, die meiste Zeit trocken. Erstmal Sonntag 16 Grad und Montag dann 18 Grad.
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5: Um gleich 3 Minuten nach 13 Uhr. Servus auf die Straßen. B11, Achtung. Zwischen Kirchel, Wandtunnel und Walchensee 2,5 Kilometer Stau und zäh, Zeitverlust gut 5 Minuten. Und Starnberg, gerade viel los, mitten in der Stadt, eigentlich wo es immer rot blinkt. Münchner bis Hauptstraße der Bereich, wo es geht, gute Fahrt. Dauerbaustellen online, radiooberland.de.
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5: So, teure Fotos, Trauchgau einwärts von Steingraben kommend, Oberau beim ADAC, Murnau 1, das ist die Hagener Leite bei den Altglascontainern, Murnau 2, da steht er an der Werdenfels-Kaserne, Hugelfing, von der B2 kommend wird geblitzt, Garmisch-Partenkirchen auf der Mittenwalder Straße, Seeshaupt-Osterseenstraße, B17 Peiting, Steingraben beim Lamprecht, Bad Kulgrub Ortsdurchfahrt und Steingraden von Wildsteig kommend. Updates? Gerne, gerne, einfach durchrufen oder WhatsAppen, danke euch. Freitag, Brückentag. Mein Name ist Simon Fritzenschaft. Servus, freue mich sehr, dass ihr trotzdem mit dabei seid.

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1: Am Sonntag heißt es in der Wieskirche Alte Musik in jungen Händen. Was verbirgt sich dahinter? Junge Musikantinnen und Musikanten nehmen sich mit Gitarre, Cello, Klavier und Co. Werken an, die schon ein paar Jahre mehr auf dem Buckel haben. 17 Uhr geht's los in der wohl schönsten Rokoko-Kirche der Welt. Am 22. Mai starten endlich die Tölzer Rosentage. Garten und Pflanzen, Lifestyle, Kunst und Genuss bekommt ihr da alles und zwar schon zum 25. Mal. Ist also quasi Jubiläum. Und am 31. Mai heißt es beim Strobelwirt in Oberhausen Blech und Co. live. Blasmusikherz, was willst du mehr? Ist einfach bayerisches Kulturgut. 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
1: Um 13.30 Uhr mit Max Strowitzki. Grüß Gott. Heute ist der letzte Tag der Eisheiligen, die kalte Sophie. Danach ist Frost extrem unwahrscheinlich. Heißt, im Garten und auf dem Balkon geht's jetzt richtig los. Was jetzt gemacht werden kann und gemacht werden sollte, weiß mein Kollege Dominik Schweiger.
2: Jetzt beginnt die Phase, in der viele Pflanzen richtig wachsen und dafür brauchen sie natürlich Nährstoffe. Balkonpflanzen freuen sich über regelmäßigen Flüssigdünger, Tomaten eher über speziellen Tomatendünger mit viel Kalium. Auch Rasen kann jetzt gedüngt werden, wenn das noch nicht passiert ist. Wichtig ist aber, lieber regelmäßig und mit Maß düngen statt einmal extrem viel.
1: Die Zeckensaison im Oberland ist schon in vollem Gange und deshalb haben wir mit dem Experten Dr. Gerhard Dobler von der Bundeswehr-Universität in München über die Krankheiten FSME und Borreliose gesprochen. Die können durch die kleinen Spinnentiere übertragen werden. Während Borreliose mit Antibiotika behandelt werden kann, helfe bei FSME nur eine Impfung, sagt Dobler.
3: Die Ärzte können zwar die Symptome lindern, aber der Verlauf an sich ist nicht beeinflussbar. Das heißt, die Ärzte müssen dann zuschauen, wie sich die Krankheit entwickelt. Und deswegen, um diese Verläufe quasi zu verhindern, ist damit die Impfung die einzige Möglichkeit.
1: Wer eine Zecke an sich findet, sollte diese schnellstmöglich entfernen, sagt der Experte. Weitere Infos rund um das Thema Zecken findet ihr bei uns im Netz. Der Landkreis Starnberg gehört zu den wirtschaftsstärksten Regionen in ganz Deutschland. Im Regionalranking des Instituts der deutschen Wirtschaft landet Starnberg auf Platz 5. An der Spitze liegen der Kreis und die Stadt München, gefolgt vom Kreis Tirschenreuth im Oberpfälzerwald auf Platz 3. Insgesamt finden sich in der Liste unter den 10 stärksten deutschen Regionen 7 aus Bayern. Heute fällt in der Schweiz der Startschuss für die jährliche Eishockey-Weltmeisterschaft. Im ersten Vorrundenspiel trifft das deutsche Team am Nachmittag auf Finnland. Insgesamt nehmen 16 Teams an der Eishockey-WM teil. Sie spielen in 2 Achtergruppen in Zürich und im schweizerischen Freiburg. Jeweils die besten 4 ziehen ins Viertelfinale ein. Heute gegen Finnland ab 16.20 Uhr ist Deutschland eher Außenseiter, wie auch im weiteren Verlauf gegen die Schweiz und die USA. Außerdem trifft die DEB-Auswahl auf Lettland, Ungarn, Österreich und Großbritannien. Das waren die Oberland-Nachrichten. 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
4: Dankeschön, Max Strowitzki. Schau mal wieder aufs Wetter. Stellenweise noch freundlich, zieht immer weiter zu. Jetzt am Nachmittag auch immer wieder Regen angesagt. Höchstwerte bis 11 Grad. Die kriegen wir zum Beispiel am Ammersee, in Bad Tölz und in Weilheim. Heute Abend und heute Nacht 6 bis 2 Grad und regnerisch. Der 3-Tage-Trend fürs Oberland. Morgen am Samstag, Streichtag. Grau in Grau, regnerisch. Wenn dann nur am Nachmittag trocken und ein bisschen lockerer. Die Höchstwerte auch eher sparsam bei 11 Grad. Sonntag und Montag eigentlich gleich. Sonne und dichte Wolken im Mix, nur vereinzelt Schauer. Im Tagesverlauf verbreitet trocken. Sonntag 16 Grad, Montag 18 Grad.
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4: Gleich 13.34, Servus auf die Straßen. Achtung, A95, Fahrtrichtung Garmisch-Partenkirchen zwischen Wolfratshausen und Seeshaupt. Aktuell ein Spanngurt auf der Straße. Pardon. Jetzt hat. Und in Starnberg blinkt's rot, Bereich Münchner Haupt- und Weilheimer Straße. Wo es geht, gute Fahrt, Dauerbaustellen wie immer online, radiooberland.de. So, Fototermine, Trauchgau, einwärts. Das ist bei unseren Nachbarn im Ostallgäu von Steingraden kommend. Oberau beim ADAC, Murnau-Hagener Leite, Garmisch-Partenkirchen-Mittenwalder Straße. Seeshaupt, Osterseenstraße, B17, Peiting-Steingraden beim Lamprecht, Bad Kohlgrub, Ortsdurchfahrt. Murnau, Werdenfelser Kaserne und in Steingaden einwärts von Wildsteig kommen. Das wär's. Updates freuen uns immer. Wisst ihr, einfach durchrufen oder WhatsAppen. Dankeschön. Freitagnachmittag, kurz nach 13:30, Brückentag. Ich bin Simon Fritzenschaft. Servus, freue mich, dass ihr da seid. Bin auch da, also legen wir los mit Manfred Mann, Mighty Quinn.

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3: Ich bin Gregor Jose Moser. Bundesjustizministerin Hubich will härter gegen überhöhte Preise beim Ticketverkauf vorgehen. Die SPD-Politikerin sagte der Bild-Zeitung, Konzerte und Fußballspiele dürften nicht nur für die sein, die sich die horrenden Preise auf dem Zweitmarkt leisten könnten. Dieser soll deshalb reguliert werden nach dem Vorbild anderer Länder. Zuvor hatten Künstler und Veranstalter in einem offenen Brief strengere Regeln gegen Ticketabzocke gefordert. Mit einem Transformationsfonds will Bayerns Ministerpräsident Söder insbesondere den Automobilzulieferern in der aktuellen Krise helfen. Das sagte Söder nach einem Treffen mit der Vereinigung der Bayerischen Wirtschaft VBW und dem DGB Bayern. Janina Singer berichtet.
4: Insgesamt 500 Millionen Euro soll zur Verfügung stehen, so Söder. Daraus würden viele große Zulieferer in Bayern unterstützt.
5: Und zwar mit Technologieprojekten, um sich für neue Branchen, für Verteidigung, für Raumfahrt zu öffnen.
4: Ziel sei, Wettbewerbsfähigkeit stärken und Arbeitsplätze erhalten.
3: Bundeskanzler Merz hat Kommunikationsprobleme eingeräumt. Auf dem Katholikentag in Würzburg sagte der CDU-Chef, er müsse seine Botschaften besser erklären. Laut ARD Deutschland-Trend sind nur noch 13% mit der Bundesregierung zufrieden. Merz persönlicher Zustimmungswert liegt bei 16%. Die Regierung ringt derzeit um große Reformen in der Renten-, Steuer- und Arbeitsmarktpolitik. Glücksspiel kann süchtig machen, heißt es immer wieder. Der Bundesdrogenbeauftragte Streeck will vor allem gegen illegales Glücksspiel vorgehen. Das seien keine harmlosen Automaten im Hinterzimmer, sondern organisierte Kriminalität, Geldwäsche und erhebliche Gewinne auf Kosten suchtkranker Menschen, so der CDU-Politiker gegenüber dem Redaktionsnetzwerk Deutschland. Er fordert deshalb eine engere Zusammenarbeit von Bund und Ländern.
6: Dankeschön. Schauen wir wieder aufs Wetter. Stellenweise noch freundlich. Jetzt im Laufe des Nachmittags immer wieder mal Regen. Höchstwerte heute 6 bis 11 Grad. Die Untergrenze kriegen wir am Hohen Peißenberg bzw. haben wir die schon. Und 11 Grad die Obergrenze zum Beispiel am Ammersee in Bad Tölz und Weilheim. Heute Abend und heute Nacht geht es dann runter auf 6 bis 2 Grad. Generell regnerisch wird es zum Start ins Wochenende und der 3-Tage-Trend fürs Oberland. Morgen am Samstag regnerisches Wetter. Auflockerungen und trockene Phasen am ehesten im Laufe des Nachmittags. Höchstwerte 11 Grad. Sonntag Sonne und dichte Wolken im Mix. Nur vereinzelt Schauer. Die meiste Zeit trocken. 16 Grad. Montag eigentlich ganz ähnlich wie der Sonntag. Aber noch ein bisschen wärmer. Ein bisschen milder. 18 Grad. Nehmen wir mit.
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6: Es ist gleich 2:03. Servus auf die Straßen. Soweit alles okay. Dauerbaustellen gibt's. B23 Ortsumgehung Oberammergau, B2 Murnauer Tunnel und Garmisch-Partenkirchen immer noch der Kreuzungsbereich St. Martin und Alpspitzstraße. Alle Details dazu wie immer bei uns online. Könnt ihr ganz entspannt nachlesen unter radiooberland.de.
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6: Achtung, teure Fotos. Trauchgau einwärts von Steingarten kommend. Oberau beim ADAC. Murnau 1, das ist die Hagener Leite. Murnau 2, Werdenfelser Kaserne. Garmisch-Partenkirchen, Mittenwalder Straße, Seeshaupt-Osterseenstraße. B17, Peiting-Steingarten beim Lamprecht. Bad Kohlgrub Ortsdurchfahrt und Steingarten. Einwärts von Wildsteig. Das war's für den Moment. Habt ihr mehr? Gerne durchrufen oder WhatsAppen. Dankeschön. Ich bin Simon Fritzenschaft. Servus, grüß euch. Freue mich sehr, dass ich euch durch das lange Wochenende begleiten darf. Zumindest die, die heute Brückentag haben.

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16: Ja!

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1: Um 14.30 Uhr mit Max Strowitzki. Grüß Gott. Heute ist Tag der kalten Sophie, gleichzeitig das Ende der Eisheiligen. Kollege Dominik Schweiger, für Gärtner sind das gute Nachrichten, denn damit wird die grüne Startlinie erreicht, oder?
2: Ja, ziemlich genau sogar. Die Gefahr von Nachtfrost sinkt jetzt ziemlich deutlich. Deswegen stellen viele empfindliche Pflanzen erst nach den Eisheiligen dauerhaft nach draußen. Also Tomaten, Gurken, Paprika oder auch mediterrane Kräuter. Auch Balkonblumen wie Geranien oder Petunien können jetzt normalerweise problemlos raus an die frische Luft.
1: Seit Mittwochnachmittag wird der 81-jährige Valentin Fagner vermisst. Zuletzt ist er laut Polizei im Bereich Ebenhausen-Schäftlarn gesehen worden. Der Vermisste könnte sich nach Angaben der Beamten im Landkreis Bad Tölz-Wolfratshausen bzw. im südlichen Landkreis München aufhalten. Es sei nicht auszuschließen, dass der 81-Jährige sich in einer hilflosen Lage befindet. Eine Personenbeschreibung findet ihr bei uns im Netz. Die Polizei bittet um Hinweise aus der Bevölkerung. Ein 54-Jähriger ist gestern in Polling hinter seinem Lenkrad in einen Sekundenschlaf gefallen. Deshalb kam er im Gemeindegebiet von der Straße ab, durchbrach einen Zaun und landete mit seinem Auto schließlich in einer Hauswand. Die Bewohner blieben zum Glück unverletzt, genauso wie der Fahrer des Autos und zwei Kinder im Alter von 12 und 14 Jahren, die auf der Rückbank saßen. Der 97-jährige Beifahrer wurde laut Polizei leicht verletzt in ein Krankenhaus gebracht. Insgesamt entstand ein Schaden in Höhe von etwa 40.000 Euro. Das Fahrzeug wurde so schwer beschädigt, dass es mit Hilfe eines Krans geborgen und anschließend durch ein Abschleppunternehmen abtransportiert werden musste. Die Eisheiligen haben in diesem Jahr ihrem Namen alle Ehre gemacht und das wirkt sich jetzt auch auf eine Baustelle im Oberland aus. Seit rund 4 Wochen ist die Ortsumfahrung von Oberammergau auf der B23 vollgesperrt, weil die Tunnelwände im Kolbentunnel und im Osterbicheltunnel saniert werden. Nach den zuletzt kalten Tagen hat das staatliche Bauamt Weiler mitgeteilt, dass die Witterung ihnen einen Strich durch die Rechnung macht. Die Arbeiten werden bis spätestens zum 29. Mai verlängert. Durch die stark gefallenen Temperaturen konnten die Materialien, die zum Einsatz kommen sollten, zuletzt nur in stark reduziertem Umfang bzw. überhaupt nicht aufgebracht werden. Das waren die Oberland-Nachrichten. 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
3: Vielen lieben Dank an den Nachrichtenkollegen heute Nachmittag. Max Strowitzki, sind wir voll informiert, ab ins Wetter, stellenweise noch freundlich, aber es macht immer weiter zu. Und es ist heute Nachmittag auch noch Regen angesagt, Höchstwerte 6 bis 11 Grad, heute Abend und in der Nacht dann 6 bis 2 und generell regnerisch. Und der 3-Tage-Trend fürs Oberland, sie wollen nicht so richtig verschwinden, die Eisheiligen. Morgen, Tag zum Streichen, zum Vergessen, grau in grau und regnerisch, Auflockerungen, trockene Phasen am ehesten im Laufe des Nachmittags, Höchstwerte 11 Grad. Sonntag dann Sonne und dichte Wolken im Mix, nur vereinzelt Schauer. Die meiste Zeit trocken und immerhin 16 Grad. Montag dann ganz ähnlich, Sonne und Wolken im Mix. Im Tagesverlauf meistens trocken und schon 18 Grad.
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3: 3:30 haben wir. Servus Autofahrer. Achtung, B472 zwischen der Abzweigung Geisach und der B13 Bad Tölz Ost. Hier Stau und stockender Verkehr. Und in Starnberg Blinksrot Bereich Münchner und Hauptstraße. Das wär's. Dauerbaustellen, sagt ihr? Ja, sage ich auch, habt ihr recht. Gibt's ein paar. Ortsumgehung Oberammergau auf der B23, B2 Tunnel Murnau und Garmisch-Partenkirchen immer noch der Kreuzungsbereich St. Martin und Alpspitzstraße. Lest ihr aber alles en Detail bei uns auf der Homepage radiooberland.de. So, Fototermine. Trauchgau einwärts von Steingaden kommend. Oberau beim ADAC, Murnau-Hagener Leite, Murnau-Werdenfelser Kaserne, Garmisch-Partenkirchen, Mittenwalder Straße, Seeshaupt-Osterseenstraße, B17 Peiting-Steingaden beim Lamprecht, Bad Kohlgrub-Orts Durchfahrt, jetzt haben wir's, und Steingaden einwärts aus Richtung Wildsteig. Updates? Einfach durchrufen oder WhatsAppen. Dankeschön. Ich bin Simon Fritzenschaft und wünsche euch jetzt einen wunderschönen Nachmittag hier bei uns bei Radio Oberland. Mit den größten Songs aller Zeiten, da gehört der hier definitiv mit rein, Meatloaf. 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
2: Ich bin Gregor Jusse Moser. Tickets für Megastars wie Taylor Swift oder auch für große Fußballspiele sind bei Fans begehrt. Auf dem Zweitmarkt werden sie deshalb oft für überhöhte Preise angeboten, wie vor kurzem auch Künstler und Veranstalter in einem offenen Brief kritisiert haben. Bundesjustizministerin Hubich reagiert. Die SPD-Politikerin will härter gegen Ticketabzocke vorgehen, sagte sie der Bild-Zeitung. Der private Weiterverkauf müsse aber möglich bleiben. Trotz Klammerkassen in vielen Kommunen hält Bayerns Sozialministerin Schaaf Beitragserhöhungen in Kindertagesstätten für nicht nötig. Der Grund laut Schaaf, der Freistaat schießt weiterhin viel Geld in die rund 11.000 bayerischen Kitas. Der Qualitätsbonus steige sogar deutlich, so die Ministerin in der Augsburger Allgemeinen. Anstelle von direkten Zahlungen an Eltern, etwa über das gestrichene Elternstartgeld, will der Freistaat mehr in Kitas selbst investieren. Es ist keine leichte Woche für den Bundeskanzler. Nachdem Merz bereits am Dienstag beim DGB-Kongress mit Pfiffen und Buhrufen statt Applaus begrüßt wurde, gab es einen ähnlichen Empfang heute in Würzburg bei einer Podiumsdiskussion beim Deutschen Katholikentag. Uli Reitinger berichtet.
3: Dass Friedrich Merz und seine Regierung unbeliebt sind, kann der Kanzler schon länger in Umfragen sehen. Jetzt bekommt Merz aber immer wieder ganz konkret vor Augen geführt, dass das nicht nur bloße Zahlen sind. Diesmal beim Katholikentag protestierten rund 400 Demonstranten vor allem gegen die Klimapolitik der Bundesregierung. Vier von ihnen störten die Podiumsdiskussion im Saal mit Zwischenrufen und Pfiffen.
2: Die Weltgesundheitsorganisation warnt vor Nikotinbeutel, auch Snus genannt, die man sich zwischen Oberlippe und Zahnfleisch klemmt. Das Produkt mache süchtig und habe schwere gesundheitliche Folgen, hieß es. Weil der Zigarettenverkauf zurückgehe, bauten multinationale Tabakkonzerne ihre Produktpalette diesbezüglich aus.
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4: Von der B2 in Richtung Fahrrand abfahren ist in der nächsten Woche nicht möglich. Nicht wegen Abfahrtsverboten, sondern wegen Bauarbeiten in diesem Bereich. Laut staatlichem Bauamt Weilheim wird nämlich zur Verbesserung der Verkehrssicherheit die Abfahrt nördlich von Fahrrand von Montag bis Freitag umgebaut. In dieser Zeit bleibt sie für den Verkehr gesperrt. Wer nach Fahrrand möchte oder muss, kommt weiterhin von der B2-Ausfahrt Fahrrand Süd in die Gemeinde. Aus Fahrrand Florian Buchlo.
5: Danke dir, Flo. Und da werden wir euch natürlich auch in der nächsten Woche weiterhin auf dem Laufenden halten. Gar keine Frage. Jetzt schauen wir aber erstmal weiter aufs Oberlandwetter. Und das zeigt sich heute von der insgesamt recht frischen und auch stellenweise ungemütlichen Seite. In Wildsteig messen wir 8 Grad, Oberau 9, maximal sind 11 Grad drin. Und es kann jetzt im Laufe des Nachmittags und am Abend immer wieder mal nass werden. Auch heute Nacht sind noch Schauer unterwegs bei 6 bis 2 Grad. Und der 3-Tage-Trend fürs Oberland. Am gesamten Wochenende sind mal trockene Phasen mit dabei. Vereinzelt sind aber auch noch mal Schauer möglich. Die Temperaturen maximal am Sonntag bei 16 Grad. Der Start in die neue Woche am Montag ist dann insgesamt oft trocken. Vereinzelt kommt sogar mal die Sonne raus. Und ein kleines bisschen wärmer wird's auch.
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5: 3:03, Servus auf die Straßen. Soweit schaut's eigentlich sehr gut aus. Uns liegen aktuell keine größeren Meldungen vor. Ihr kommt gut ans Ziel.
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5: Die aktuellsten Blitzer: Trauchgau, wenn ihr von Steingaden herkommt, dann in Oberau beim ADAC, Murnau an der Hagener Leite, dann in Garmisch-Partenkirchen die Mittenwalder Straße, Seeshaupt in der Osterseenstraße, B17 zwischen Peiting und Steingaden am Lamprecht, Bad Kohlgrub in der Ortsdurchfahrt und Murnau nochmal jetzt aber an der Kaserne. Hat sich da was geändert? Habt ihr noch was entdeckt? dann sagt uns gerne Bescheid, indem ihr anruft oder auch einfach eine Nachricht da lasst, per WhatsApp oder über die Bayerische Oberland-App. Dankeschön und euch eine gute und vor allem eine sichere Fahrt.
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5: Bald ist es soweit, die Fußball-Weltmeisterschaft 2026 beginnt, in knapp einem Monat, um genau zu sein. Und wir wollen jetzt schon mal auf das Endspiel blicken. Ja, das ist noch knapp 2 Monate entfernt, aber inzwischen gibt's Neuigkeiten, was da auf uns wartet, abgesehen von einem Fußballspiel. Alles Wichtige dazu hört ihr gleich nach Bruce Hornsby and the Range und der großartigen Kim Wilde für euren Start in diesen Freitagnachmittag.

So klingt euer Freitagnachmittag hier bei uns bei Radio Oberland mit mir, Flo Kern. Schön, dass ihr mit dabei seid und wir gemeinsam jetzt schon mal vorausblicken auf die FIFA-Fußball-Weltmeisterschaft. In knapp einem Monat geht's los, in knapp 2 Monaten steht dann das große Finale an. Und das soll dieses Mal so schillernd werden wie noch nie, hat zumindest FIFA-Präsident Gianni Infantino angekündigt. Wir kennen es zum Beispiel von der NFL, der National Football League in Amerika. Da gibt's beim Super Bowl immer eine große Halftime-Show, wo dann eben ein Künstler auftritt, wie zum Beispiel schon die Stones und Prince und dieses Jahr Bad Bunny. Da ist immer wieder richtig was geboten, eine große, große Show. Und genau das soll jetzt bei der Weltmeisterschaft auch stattfinden. Aber die Länge dieser Show, die wirft jetzt schon Fragen auf und bringt auch Konfliktpotenzial mit sich. Denn es gibt eine Regelung, dass den Spielern im Spiel 15 Minuten Halbzeitpause zustehen. Maximal. Aber diese Show soll allein schon 25 Minuten dauern und dementsprechend den Rahmen komplett sprengen. Was ist die Antwort darauf? Naja, es wird halt ein bisschen großzügiger ausgelegt und da schaut man halt nicht so ganz genau auf die Uhr. Das wird auf jeden Fall schon mal einiges an Kritik einbringen, da bin ich mir recht sicher. Und auch die Auswahl der Künstler ist, sagen wir mal, spannend. Denn die Mischung, die hätte ich ehrlich gesagt so nicht erwartet und viele Fußballfans auf der ganzen Welt ebenso nicht. Damit ihr mal merkt, wie das dann klingen wird ungefähr, habe ich sie für euch rausgesucht. Unter anderem mit dabei ist nämlich Madonna. Direkt danach wird dann Shakira übernehmen. Und auch noch musikalische Grüße aus Südkorea warten auf uns von der K-Pop-Band BTS. Und weil das nicht reicht, sollen tatsächlich auch noch die Muppets da eine Rolle spielen. Das war jetzt so ungefähr das Aufgebot dieser FIFA Halftime Show in knapp 30 Sekunden. Ich finde ehrlich gesagt, das ist eine sehr spannende, sehr wilde Mischung. Und ich weiß auch noch nicht so ganz, wie das da alles zusammenkommen soll. Wir lassen uns definitiv überraschen, werden das auch im Blick behalten, ob da vielleicht noch ein paar kritische Stimmen aufkommen werden. Und insgesamt sind wir einfach gespannt, was das wird mit dieser FIFA-WM 2026. Mit uns von Radio Oberland seid ihr auf jeden Fall bestens informiert, auch heute an diesem Freitagnachmittag. 3:15 haben wir's.

0: Heute ist wieder ein großer Tag für die Eishockey-Fans im Oberland, denn in der Schweiz beginnt sie endlich die Weltmeisterschaft 2026. Und das in diesem Jahr natürlich wieder mit ordentlicher Unterstützung hier aus der Region. Alles, was ihr zum heutigen Spiel wissen müsst und wann es genau losgeht, hört ihr gleich um 3:30 bei uns in den Oberland-Nachrichten.
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1: Um 15.30 Uhr mit Max Strowitzki. Grüß Gott. Heute ist der letzte Tag der Eisheiligen, die kalte Sophie. Danach ist Frost extrem unwahrscheinlich. Heißt, im Garten und auf dem Balkon geht's jetzt richtig los. Was jetzt gemacht werden kann und gemacht werden sollte, weiß mein Kollege Dominik Schweiger.
2: Jetzt beginnt die Phase, in der viele Pflanzen richtig wachsen und dafür brauchen sie natürlich Nährstoffe. Balkonpflanzen freuen sich über regelmäßigen Flüssigdünger, Tomaten eher über speziellen Tomatendünger mit viel Kalium. Auch Rasen kann jetzt gedüngt werden, wenn das noch nicht passiert ist. Wichtig ist aber, lieber regelmäßig und mit Maß düngen statt einmal extrem viel.
1: Heute sind die schriftlichen Abschlussprüfungen gestartet. Und zwar für 24.500 Schülerinnen und Schüler an den bayerischen Fachoberschulen und Berufsoberschulen. Los ging's mit Deutsch. An den Gymnasien sind die schriftlichen Abi-Prüfungen schon durch. An den Mittel- und Realschulen geht's erst nächsten Monat mit den schriftlichen Prüfungen los. Ein 73-jähriger Gilchinger ist Opfer eines Computerbetrugs geworden. Wie die Polizei mitteilte, erhielt der Rentner zunächst eine E-Mail eines angeblichen Bankinstituts. Zur Reaktivierung seines TAN-Verfahrens sollte er einen entsprechenden Link öffnen, was er auch tat und anschließend seine Anmeldedaten eingab. Kurz darauf rief ein angeblicher Mitarbeiter der Bank an und behauptete, dass er unberechtigte Zugriffe auf dem Konto des Mannes festgestellt habe. Um Überweisungen zu verhindern, gab ihm der Rentner Zugriff auf sein Tablet und so ungewollt zwei Transaktionen in Höhe von insgesamt 48.000 Euro frei. Als der 73-Jährige dies bemerkte, wurde er misstrauisch und erstattete Anzeige. In der Schweiz beginnt heute die jährliche Eishockey-Weltmeisterschaft. Das deutsche Team spielt zum Auftakt gegen Finnland. Mit von der Partie ist auch Markus Weber aus Garmisch-Partenkirchen. Der 33-Jährige feiert sein WM-Debüt. Mit uns hat er vorab über die Chancen der DEB-Auswahl gesprochen.
3: Ich denke, jeder, der das deutsche Eishockey die letzten Jahre verfolgt hat, weiß, dass wir eine gute Mannschaft sind, dass wir eine gute Truppe sind und dass wir auch bei der WM erfolgreich spielen können und wollen. Ein paar große Mannschaften ärgern und das ist auf jeden Fall unser Ziel.
1: Bulli im ersten Vorrundenspiel gegen Finnland ist um 16.20 Uhr. Das waren die Oberland-Nachrichten. 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
4: Heißt, in knapp 50 Minuten geht's los und die Vorfreude steigt. Danke dir, Max. Wir schauen in der Zwischenzeit jetzt aber erstmal nochmal weiter aufs Oberlandwetter, auf die aktuellen Temperaturen, die sich so im knapp zweistelligen, teilweise einstelligen Bereich bewegen. 9 bis 10 Grad sind so die Spitzenwerte im Moment im Oberland. Und heute Nacht wiederum kann es nochmal deutlich frischer werden. Die Temperaturen gehen weiter zurück auf 6 bis 2 Grad und es kann immer wieder mal nass werden. Der 3-Tage-Trend fürs Oberland. Am Wochenende mal trockene Phasen mit dabei. Aber so einen Regenschirm dabei zu haben, kann nicht schaden. Es sind noch mal ein paar Schauer unterwegs. Der Start in die neue Woche am Montag ist dann wiederum oft trocken. Und es wird tatsächlich auch ein kleines bisschen wärmer. Die Maximalwerte dann bei 18 Grad.
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4: 3 Minuten nach halb 4, Servus auf die Straßen. Es ist ein bisschen mehr los auf der B2 in Starnberg, immer wieder mal Stau und stockender Verkehr. Wenn ihr da unterwegs seid, plant zur Runde 5 Minuten mehr Zeit ein. Die aktuellsten Blitzer, Trauchgau, wenn ihr von Steingaden herkommt, in Oberau beim ADAC, Murnau an der Hagener Leite, dann in Garmisch-Partenkirchen auf der Mittenwalder Straße. Seeshaupt, die Osterseenstraße, B17 zwischen Peiting und Steingaden am Lamprecht und in Bad Kohlgrub in der Ortsdurchfahrt. Hat sich da was geändert? Habt ihr noch was gesehen? Dann sagt uns gerne Bescheid. Ruft an oder schickt eine Nachricht direkt zu mir ins Radio Oberland Studio.
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4: Servus beinand und wir schauen tatsächlich noch mal ganz kurz auf die Straßen, denn der Corbinian hat sich noch gemeldet mit einer Gefahrenmeldung. Vorsicht bitte auf der Strecke Wildsteig Richtung Steingaden. Kurz nach der Abfahrt zu Wieskirche steht ein defektes Fahrzeug im Kurvenbereich, sagt er. Seid da bitte ganz besonders vorsichtig und dir, lieber Corbinian, Dankeschön für die Meldung. Kommt gut ans Ziel mit uns und habt eine großartige Zeit, jetzt mit den größten Songs aller Zeiten. Gleich von Bon Jovi, Keep the Faith wartet auf uns, nach Gianna Nannini. und Bello e Impossibile. Ganz genau 5 nach halb 4.

Ach, ich sag's euch, ich freue mich auf den morgigen Samstag, denn dann heißt zum 21 Uhr endlich wieder... Richtig, diese Hymne ertönt und wir wissen alle, was das bedeutet. Es ist wieder Zeit für die Eurovision. Über 180 Millionen Menschen werden morgen Abend wieder vor dem Fernseher sitzen und den Eurovision Song Contest 2026 live aus Wien schauen. Wie gesagt, um 21 Uhr geht's los. Ich werde auch vor dem Fernseher mit dabei sein. Und damit ihr bestens Bescheid wisst, habe ich für euch natürlich die wichtigsten Informationen kurz, kompakt zusammengetragen. Denn der ESC findet schon inzwischen zum 70. Mal statt und das wie in den letzten Jahren auch unter dem Motto United by Music. 25 Länder sind morgen Abend mit dabei, darunter natürlich auch Gastgeber Österreich, ganz klar, und wir aus Deutschland in Form von Sarah Engels und ihrem Song Fire. So klingt das Ganze und da haben viele gesagt, das ist schon wieder so eine belanglose Nummer, das wird doch eh nix. Aber was man so hört, sind einige Fans und auch Experten von der Performance überrascht. Die fällt für deutsche Verhältnisse recht imposant, energiegeladen und vor allem auch feurig aus. Also wer weiß, vielleicht reicht's ja doch tatsächlich für die erste Hälfte der Tabelle. Wer übrigens gute Chancen auf den Sieg hat, ist Finnland. Die bringen nämlich eine Live-Geige auf die Bühne samt einer sehr gut inszenierten Show. Und das könnte am Ende tatsächlich für den zweiten Sieg Finnlands jemals beim ESC reichen. Und ich muss zwar persönlich sagen, das Aufgebot dieses Jahr, das ist so ein bisschen schwächer als in den letzten Jahren, aber trotzdem bin ich mir auch sehr sicher, dass das wieder eine großartige Show wird und ich mich wieder genauso wie viele andere Menschen auf diesen Abend freuen darf. Ich hoffe, ihr freut euch auch. Jetzt wisst ihr auf jeden Fall bestens Bescheid und wir können einen ganz entspannten Freitagnachmittag verbringen. Unter anderem mit Musik von Coldplay und Supertramp. Das ist Breakfast in America. Grad 3:15 durch.

0: 15.53 Uhr an diesem Freitag. Hier ist Radio Oberland mit mir Flo Kern. Freut mich sehr, dass ihr mit dabei seid und wir gemeinsam auf die nächsten Tage vorausblicken können. Denn bei uns im Oberland wird sie jetzt am Wochenende wahrlich nicht langweilig. Unter anderem, weil einer der größten Märkte der Region wieder tausende Menschen an den Ammersee ziehen wird. Welche bekannte Persönlichkeit das ganz besonders freut und was ihr vor Ort erleben könnt, das klären wir gleich in den Oberland-Reportern um 16 Uhr.
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3: Ich bin Gregor Jussi Moser. Die Beliebtheitswerte der Bundesregierung sind im Keller. Kanzler Merz beschäftigt sich, wie er beim Deutschen Katholikentag gesagt hat, immer mehr mit der Frage, warum es ihm nicht gelingt, die Menschen im Land zu erreichen. Er versuche, Ängste vor der Zukunft zu nehmen, aber...
4: Ich weiß, dass ich in meiner Kommunikation etwas verbessern muss, damit diese Botschaft besser verstanden wird. Das weiß ich.
3: Während des Auftritts kam es wiederholt zu Zwischenrufen und Pfiffen. Bundesjustizministerin Hubig will härter gegen überhöhte Preise beim Ticketverkauf vorgehen. Die SPD-Politikerin sagte der Bild-Zeitung, Konzerte und Fußballspiele dürften nicht nur für die sein, die sich die horrenden Preise auf dem Zweitmarkt leisten könnten. Dieser soll deshalb reguliert werden nach dem Vorbild anderer Länder. Zuvor hatten Künstler und Veranstalter in einem offenen Brief strengere Regeln gegen Ticketabzocke gefordert. München will die Olympischen Spiele nach Deutschland holen und hat jetzt konkretere Pläne vorgestellt. 90% der Wettkampfstätten sollen maximal 30 Minuten vom Olympischen Dorf entfernt sein. Außerdem wirbt München mit Nachhaltigkeit. Es könnten die ersten zirkulären Spiele werden, also mit grüner Infrastruktur. München bewirbt sich für 2036, 40 oder 44. Im September entscheidet der Deutsche Olympische Sportbund, welche Stadt für Deutschland ins Rennen geht. Gleich geht's los für die deutsche Eishockey-Nationalmannschaft bei der WM in der Schweiz. Der erste Gegner hat es in sich, es geht gegen den Olympiadritten Finnland. Der Druck ist groß nach dem enttäuschenden Olympia-Aus und dem Scheitern in der WM-Vorrunde letztes Jahr. Los geht's gegen Finnland um 16.20 Uhr.
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5: Liebe Keramiker, ihr seid es, die es schaffen, aus einem Batzen Lehm Poesie zu machen. Mit diesen Worten eröffnete die bayerische Kabarettistin und Schauspielerin Luise Kienseer den diesjährigen Diesner Töpfermarkt. Bis Sonntag zeigen fast 170 Werkstätten aus 13 Ländern ihre Arbeit, von Gebrauchskeramik für Haus und Garten bis zu künstlerischen Unikaten. Aus Diesner am Ammersee, Florian Buchlo.
6: Dankeschön für den Nachrichtenüberblick jetzt um 16 Uhr. Wir schauen weiter aufs Oberlandwetter, auf die aktuellen Temperaturen. In Kochel zum Beispiel, da messen wir 8 Grad, in Wielenbach sind es 9 und insgesamt ist ehrlich gesagt mehr als 11 Grad heute gar nicht drin, denn die Sonne hat es schwer mal durchzukommen durch die Wolkendecke und gerade jetzt im Laufe des Nachmittags sind auch vereinzelt mal so ein paar Schauer mit dabei. Auch heute Nacht kann es vereinzelt nass werden. Die Temperaturen dann zwischen 6 und 2 Grad. Der 3-Tage-Trend fürs Oberland. Am Wochenende mal trocknere Phasen mit dabei. Aber auch da sind durchaus noch Schauer unterwegs. Damit müssen wir rechnen. Am Sonntag bei maximal 16 Grad. Der Start in die neue Woche dann insgesamt oft trocken und insgesamt auch sonniger. Es wird langsam, aber sicher doch mal wieder wärmer.
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6: 3 Minuten nach 4, Servus auf die Straßen. Soweit alles okay, ihr kommt ohne Probleme ans Ziel.
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6: Die aktuellsten Blitzer weiterhin in Trauchgau, wenn ihr von Steingarten herkommt. In Oberau beim ADAC, in Garmisch-Partenkirchen auf der Mittenwalder Straße, Seeshaupt in der Osterseenstraße, B17 zwischen Peiting und Steingarten am Lamprecht, Bad Kohlgrub die Ortsdurchfahrt und Murnau an der Kaserne. Habt ihr noch was gesehen? Hat sich da vielleicht schon was geändert? Ist ein Blitzer vielleicht doch mal Richtung Wochenende geschickt worden? Dann sagt uns das gerne, ruft an oder schickt eine Nachricht per WhatsApp oder auch ganz einfach über die Bayerische Oberland-App direkt zu mir ins Radio Oberland Studio. Dankeschön und euch eine gute und vor allem eine sichere Fahrt.
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6: Servus beinannt, freut mich sehr, dass ihr mit dabei seid, wenn wir uns gleich einem ganz wichtigen Thema widmen, das uns auch jetzt am Wochenende wieder beschäftigen wird. Es geht um Fußballspiele in der Region und natürlich auch in ganz Deutschland, denn da gibt's immer wieder Schlagzeilen, dass Eltern über die Stränge schlagen und teilweise am Spielfeldrand förmlich eskalieren. Das sorgt sogar dafür, dass teilweise jetzt schon Spiele abgesagt werden. Woran liegt das? Ist das ein neues Phänomen und was lässt sich dagegen tun? Das alles besprechen wir gleich nach Musik von Michael Jackson und dem großartigen Alice Cooper. Das ist Poison für euren Start rein in diesen Freitagnachmittag.

0: noch mehr passiert. Und falls ihr Blumenkästen transportiert habt, schaut mal nach, ob das vielleicht eure sind, ob ihr die da verloren habt. Und außerdem hat sich die Monika noch gemeldet.
1: Hallo Radio Oberland, ich stehe auf der A95 vor der Tankstelle Höhenrhein Richtung Garmisch-Partenkirchen im Stau. Der Notarzt ist gerade mit Blaulicht vorbei, wir stehen komplett, da geht jetzt gar nichts mehr. Schönen Nachmittag euch.
0: Ganz richtig, liebe Monika, so wollte ich sagen, da ist ein Unfall passiert, bitte seid da vorsichtig und kommt mit uns weiterhin sicher ans Ziel. Wir wünschen euch eine gute Fahrt.
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1: Um 16.30 Uhr mit Max Strowitzki. Grüß Gott. Heute ist der Tag der kalten Sophie, gleichzeitig das Ende der Eisheiligen. Kollege Dominik Schweiger, für Gärtner sind das gute Nachrichten, denn damit wird die grüne Startlinie erreicht, oder?
2: Ja, ziemlich genau sogar. Die Gefahr von Nachtfrost sinkt jetzt ziemlich deutlich. Deswegen stellen viele empfindliche Pflanzen erst nach den Eisheiligen dauerhaft nach draußen. Also Tomaten, Gurken, Paprika oder auch mediterrane Kräuter. Auch Balkonblumen wie Geranien oder Petunien können jetzt normalerweise problemlos raus an die frische Luft.
1: Der Freistaat Bayern stärkt die Krankenhausversorgung. Der Krankenhausplanungsausschuss hat jetzt wichtige strukturelle Verbesserungen auf den Weg gebracht. Laut Gesundheitsministerin Judith Gerlach werden damit an mehreren Kliniken bauliche Anpassungen und zusätzliche Behandlungskapazitäten ermöglicht. Unter anderem am Klinikum Starnberg. Dort wurde der Bedarf für einen Neubau mit 430 Betten und 18 weiteren Plätzen anerkannt. Damit kann jetzt das Verfahren zur Finanzierung der Investitionskosten durch den Freistaat eingeleitet werden. Von der B2 in Richtung Farchand abfahren ist in der nächsten Woche nicht möglich. Nicht wegen Abfahrtsverboten, sondern wegen Bauarbeiten in diesem Bereich. Laut staatlichem Bauamt Weilheim wird nämlich zur Verbesserung der Verkehrssicherheit die Abfahrt nördlich von Farchand von Montag bis Freitag umgebaut. In dieser Zeit bleibt sie für den Verkehr gesperrt. Wer nach Farchand möchte oder muss, kommt weiterhin von der B2-Ausfahrt Farchand Süd in die Gemeinde. In Großweil öffnet heute ein neuer Ort für Kinder und Naturinteressierte, die Lernwerkstatt Natur und Wald. Sie richtet sich an verschiedene Altersgruppen, von Kindergartenkindern bis zu Jugendlichen und vermittelt Wissen über Wildtiere und ihren Lebensraum, ökologische Zusammenhänge und die Rolle der Jagd im Natur- und Artenschutz. So werde ein Raum der Verbindung geschaffen, heißt es, zwischen Mensch und Natur sowie zwischen Wissen und Erleben. Das waren die Oberland-Nachrichten. 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
3: Danke dir, Max. Wir schauen weiter von den Nachrichten hin zum Oberlandwetter, das sich jetzt gerade zum Beispiel hier in Murnau von einer vergleichsweise freundlichen Seite zeigt. Die Sonne kommt noch mal ganz kurz raus, das ist aber wahrlich nicht überall der Fall. Andernorts im Oberland sind auch vereinzelt Schauer möglich. In Altenstadt messen wir im Moment 7 Grad, in Tutzing immerhin noch 11. Im Laufe der Nacht wird es deutlich frischer. Die Temperaturen gehen immer weiter zurück auf 6 bis 2 Grad und in der Nacht einen Schirm dabei zu haben, kann auf jeden Fall nicht schaden. Der 3-Tage-Trend fürs Oberland. Am Wochenende mal trockene Phasen, vereinzelt aber auch Schauer möglich. Am Sonntag bei Maximalwerten um die 16 Grad. Der Start in die neue Woche am Montag wiederum insgesamt trocken und sonniger. Und es wird auch langsam wieder ein kleines bisschen wärmer.
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3: Gleich 4 Minuten nach 4:30. Servus auf die Straßen. Vorsicht bitte weiterhin auf der A95 Richtung Garmisch-Partenkirchen. Zwischen Schäftlarn und Wolfratshausen ist ein Unfall passiert. Die Unfallstelle ist noch nicht vollständig abgesichert. Außerdem liegen da Gegenstände auf der Fahrbahn. Und genau deswegen staut sich da auch zurück. Unsere Stauzeitmessung sagt, es dauert jetzt schon über 20 Minuten länger. Und die Monika hat sich ja von vor Ort gemeldet, sagt, es geht gerade nichts vorwärts. Bringt hier also bitte viel Geduld mit. Außerdem wird weiterhin geblitzt in Trauchgau, wenn ihr von Steingaden herkommt. Oberau beim ADAC, Garmisch-Partenkirchen die Mittenwalder Straße. Seeshaupt auf der Osterseenstraße, B17 zwischen Peiting und Steingaden, Höhe Lamprecht. Bad Kohlgrub in der Ortsdurchfahrt, Murnau an der Kaserne und in Steingaden selbst in der Ortsdurchfahrt, wenn ihr von Wildsteig herkommt. War das nicht alles? Habt ihr noch was gesehen? Dann sagt uns gerne Bescheid, ruft an oder schickt eine Nachricht per WhatsApp oder auch ganz einfach über die Bayerische Oberland-App zu mir ins Radio Oberland Studio. Dankeschön und euch weiterhin eine gute und vor allem eine sichere Fahrt.
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3: Wir haben natürlich für euch auch immer ein Auge Richtung Eishockey-WM. Vor knapp einer Viertelstunde ging es ja los für die deutsche Mannschaft. Auch mit Markus Weber natürlich, mit Oberland-Unterstützung. Und inzwischen steht es auch schon 1:0 für Finnland. Ja, wir sind im Rückstand. Aber ich sag mal so, Da ist noch viel Zeit zu spielen und ich bin sehr zuversichtlich, dass die Jungs das noch drehen. Wir, würde ich sagen, haben in der Zwischenzeit einfach einen schönen musikalischen Freitagnachmittag. Jetzt mit Bruce Springsteen.

16.42 Uhr an diesem Freitag. Hier ist Radio Oberland mit mir, Flo Kern. Freut mich sehr, dass ihr mit dabei seid. Am Tag, an dem es für die deutsche Nationalmannschaft bei der Eishockey-Weltmeisterschaft so richtig losgeht. Aber falls ihr jetzt sagt, Weltmeisterschaft, Eishockey, das ist mir irgendwie zweit, ich bräuchte ein bisschen was Ruhigeres. Keine Sorge, ich habe für euch das richtige Angebot. Denn in Bayreuth, droben in Bayern, im Nordbayern sozusagen, da läuft jetzt gerade in diesen Minuten die deutsche Meisterschaft im Scrabble. Ja, das Wörterspiel, da gibt's eine offizielle deutsche Meisterschaft. Und das Geniale ist, man kann diese Spiele sogar live verfolgen. Gerade eben vor knapp 3 Minuten ist zum Beispiel ein Spiel in der 10. Runde zu Ende gegangen. Ulla Trappe hat sich gegen Martina Wedel durchgesetzt mit einem Punktstand von 534 zu 346. Also über 500 Punkte im Scrabble. Wer es schon mal gespielt hat, weiß, das ist eine sehr, sehr ordentliche Zahl. Und ich weiß auch nicht, ich finde es irgendwie super, dass es da eine offizielle Meisterschaft gibt. Aber geht da noch mehr? Das habe ich mich jetzt gefragt. 500 Punkte, sehr ordentliches Ergebnis. Aber wie viel ist denn maximal drin? Und ich habe es rausgefunden. Der deutsche Rekord für ein einziges Wort im Scrabble ist enzyklopädische. Wenn man das richtig legt, dann kann man eine 27-fache Wertung erreichen und damit mit nur einem einzigen Wort 1753 Punkte machen. Gut, ob man das jetzt vielleicht schafft bei der Meisterschaft? Fraglich. Ob wir das schaffen bei unserem gemütlichen Spieleabend? Ebenso fraglich. Aber jetzt wisst ihr es und probieren könnt ihr es ja auf jeden Fall mal. Gerade jetzt am Wochenende, wenn das Wetter noch so ein bisschen, sagen wir mal, mittelmäßig ist. Abends so ein gemütlicher Spieleabend wäre doch eine Idee. Wir von Radio Oberland begleiten euch auf jeden Fall mit der richtigen Musik. Jetzt um 4:45. Das sind die Bangles für euch.

Mit uns von Radio Oberland kommt ihr weiterhin bestens informiert ans Ziel. Genau deswegen schauen wir jetzt um 16.47 Uhr nochmal kurz auf die Straßen. Unser Sorgenkind ist nämlich die A95 Richtung Garmisch-Partenkirchen. Zwischen Schäftlarn und Wolfratshausen ist die Autobahn gerade komplett gesperrt. Grund sind Aufräumarbeiten nach einem Unfall. Unsere Stauzeitmessung sagt, es kann im Moment bis zu einer Stunde länger dauern. Und auch die Monika hat sich nochmal gemeldet von vor Ort. Sie sagt weiterhin kompletter Stillstand. Bitte bringt Geduld mit, bringt Zeit mit und kommt mit uns von Radio Oberland. Wenn auch ein bisschen später, dafür aber auf jeden Fall sicher ans Ziel. Zur Überbrückung habe ich für euch jetzt großartige Musik von einer großartigen Band dabei. Das sind die Imagine Dragons und Whatever It Takes. Schönen Nachmittag.

0: Gerade eben haben wir ja hier bei Radio Oberland auf die A95 geschaut. Da kommt's gerade wegen eines Unfalls zu Problemen. Auf der B2 wiederum wird nächste Woche eine Baustelle für Einschränkungen sorgen. Damit ihr rechtzeitig Bescheid wisst, schauen wir gleich schon mal, was da genau los ist. Um 17 Uhr bei uns in den Oberland-Reportern.
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3: Ich bin Gregor Jussi Moser. US-Präsident Trump und Bundeskanzler Merz haben wieder miteinander telefoniert, nachdem das Verhältnis zuletzt ja angespannt war. Mehr von Thomas Bleskin.
4: Ob Merz die Wogen etwas glätten konnte beim beleidigten US-Präsidenten ist offen. Die Mitteilung des Kanzlers auf der Plattform X nach dem Telefonat jedenfalls liest sich noch etwas steif. Merz schrieb, man sei sich einig, dass der Iran jetzt an den Verhandlungstisch kommen und die Straße von Hormuz öffnen müsse. Außerdem dürfe Teheran keine Nuklearwaffen besitzen. All diese Punkte hatte Merz allerdings nie öffentlich in Frage gestellt, wohl aber eine Strategie des US-Präsidenten, was diesen wiederum so erzürnte, dass er Merz persönlich angriff.
3: Seinen Durchbruch feierte er als Charlie in der Kultserie Münchner Geschichten ab 1974. Jetzt ist der Schauspieler Günther Maria Halmer gestorben. Der gebürtige Rosenheimer verstarb schon am Sonntag im Alter von 83 Jahren, wie das Münchner Residenztheater mitteilte. Halmer hinterlässt eine Ehefrau und 2 Söhne. Trotz Klammerkassen in vielen Kommunen hält Bayerns Sozialministerin Schaaf Beitragserhöhungen in Kindertagesstätten für nicht nötig. Der Grund laut Schaaf, der Freistaat schießt weiterhin viel Geld in die rund 11.000 bayerischen Kitas. Der Qualitätsbonus steige sogar deutlich, so die Ministerin in der Augsburger Allgemeinen. Anstelle von direkten Zahlungen an Eltern, etwa über das gestrichene Elternstartgeld, will der Freistaat mehr in Kitas selbst investieren. Ob aus Misstrauen oder Neugier, viele Menschen in Deutschland haben schon mal heimlich das Smartphone der Partnerin oder des Partners durchsucht. In einer repräsentativen Umfrage des Digitalverbands Bitkom sagten 26% der Befragten mit Beziehungserfahrung, sie hätten schon mal ohne Erlaubnis einen Blick ins Partnerhandy geworfen. Bei den 16- bis 29-Jährigen gibt das fast jeder Zweite an.
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5: Von der B2 in Richtung Fahrrand abfahren ist in der nächsten Woche nicht möglich. Nicht wegen Abfahrtsverboten, sondern wegen Bauarbeiten in diesem Bereich. Laut staatlichem Bauamt Weilheim wird nämlich zur Verbesserung der Verkehrssicherheit die Abfahrt nördlich von Fahrrand von Montag bis Freitag umgebaut. In dieser Zeit bleibt sie für den Verkehr gesperrt. Wer nach Fahrrand möchte oder muss, kommt weiterhin von der B2-Ausfahrt Fahrrand Süd in die Gemeinde. Aus Fahrrand Florian Buchlo.
6: Danke euch in die Nachrichtenredaktion. Wenn wir jetzt weiterschauen aufs Oberlandwetter. Es ist insgesamt recht wechselhaft in der Region, denn es sind mal viele Wolken unterwegs, vereinzelt sind auch ein paar Regentropfen möglich. Andernorts sind aber auch ein paar Sonnenstrahlen mit dabei, jetzt zum Start in den Feierabend. Wenn ihr welche abbekommt, genießt sie auf jeden Fall, denn im Laufe der Nacht wird's nochmal nass und kühl. Die Temperaturen gehen runter auf 6 bis 2 Grad. Der 3-Tage-Trend fürs Oberland. Am Wochenende sind mal trockenere Phasen mit dabei. Vereinzelt sind auch noch mal Schauer möglich bei Temperaturen am Sonntag von maximal 16 Grad. Der Start in die neue Woche am Montag ist dann weitestgehend trocken. Die Sonne kommt öfter raus und es wird langsam aber sicher doch mal wieder wärmer.
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6: Gleich 3:05, Servus auf die Straßen. Unser Sorgenkind weiterhin die A95 Richtung Garmisch-Partenkirchen. Zwischen Schäftlarn und Wolfratshausen ist die Autobahn immer noch gesperrt wegen Aufräumarbeiten nach einem Unfall. Es staut sich in dem Bereich weit zurück und auch die Monika hat sich nochmal gemeldet. Immer noch Stillstand. Heißt, bitte bringt Geduld mit, wenn möglich, umfahrt den Bereich weiträumig. Beziehungsweise, wenn ihr könnt, wartet noch mit dem Losfahren. Der Stau, der lohnt sich nicht. Und wir werden euch natürlich auf dem Laufenden halten, wie es da vor Ort genau weitergeht.
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6: die aktuellsten Blitze im Oberland, Oberau, beim ADAC, dann in Garmisch-Partenkirchen auf der Mittenwalder Straße, Seeshaupt die Osterseenstraße, B17 zwischen Peiting und Steingaden am Lamprecht, Bad Kohlgrub die Ortsdurchfahrt, Murnau an der Kaserne und in Steingaden selbst in der Ortsdurchfahrt, wenn ihr von Wildsteig herkommt. Hat sich da was geändert? Habt ihr noch was gesehen? Dann sagt uns das gerne. Ruft an oder schickt eine Nachricht direkt zu mir ins Radio Oberland Studio. Dankeschön und eine gute Fahrt. 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
6: Und natürlich auch einen Blick auf das Wochenende, auf die kommenden Tage, was denn bei uns in der Heimat alles los ist, was wir so an Veranstaltungen erleben können. Die besten davon bekommt ihr gleich von mir, nach Musik von Roxette und den Blues Brothers. So klingt euer Start in diesen Freitag-Feierabend. So

0: Freitag, der 15. Mai. Hier ist Radio Oberland mit mir, Flo Kern. Schön, dass ihr mit dabei seid und wir gemeinsam jetzt mal schauen, was denn eigentlich in den nächsten Tagen bei uns in der Heimat alles geboten ist.
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0: Der Wohlfühlfaktor in unserem Alltag, der hinkt gefühlt gerade etwas hinterher. Das denkt sich zumindest David Berlinghof, der uns deswegen am 22. 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Seid auch ihr mit dabei, habt einen schönen Abend am 22. Mai in Oberhausen. Am Deutschen Mühlentag rauscht das Wasser auf die Räder am Freilichtmuseum Glendleiten. Unter dem Motto »Es klappert die Mühle« können wir uns auf beeindruckende Technik freuen. Die Wetzsteinmacherei aus Unterammergau steht bereit, genauso auch die Tuffsteinsäge aus Hugelfing. 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Am 25. Mai im Freilichtmuseum Glendleiten. 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

0: Ganz genau 17.17 Uhr an diesem Freitag. Wir schauen gemeinsam mit euch hier bei Radio Oberland nochmal auf die Straßen. Denn unser Sorgenkind ist weiterhin die A95 und zwar Richtung Garmisch-Partenkirchen im Bereich zwischen Schäftlarn und Wolfratshausen an der Raststätte Höhenrhein. Da ist ein Unfall passiert, deswegen staut sich's gerade einige Kilometer zurück. Das hat uns auch der Sami gerade nochmal gemeldet. Dankeschön dafür. Weiter vorne scheint wohl die Monika zu sein, denn da geht's langsam wieder vorwärts.
1: Huhu, wir bewegen uns. Es geht ganz langsam los. Wir fahren wieder Stop and Go. Scheint so, als wär's aufgelöst.
0: Das ist doch zumindest mein kleiner Lichtblick. Monika, dankeschön fürs Bescheid geben. Und an alle anderen an der Stelle, bitte weiterhin Geduld mitbringen. Kommt mit uns weiterhin sicher ans Ziel, auch wenn's vielleicht die ein oder andere Minute gerade länger dauert. Ganz genau 17.18 Uhr haben wir es. Wir begleiten euch mit großartiger Musik in diesen Freitagfeierabend. Jetzt mit Green Day und 21 Guns.

0: erste Spiel der deutschen Nationalmannschaft bei der Eishockey-Weltmeisterschaft in der Schweiz. Es geht gegen Finnland, steht aktuell 1:0 für Finnland, heißt, wir liegen zurück. Und selbst das ist nicht die einzige Sportmeldung heute. Nein, gerade eben kam auch noch rein, Manuel Neuer bleibt tatsächlich nochmal ein Jahr länger beim FC Bayern. Bis Juni 2027 hat er nochmal einen frischen Vertrag unterschrieben. Und selbst da brodelt ja noch die Gerüchteküche. Kommt das Neuer Comeback beim DFB? Er ist zumindest auf so einer Liste aufgetaucht, die das durchaus ermöglichen würde. Die Antwort, ob es wirklich dazu kommt, bekommen wir nächste Woche und dann erfahrt ihr es natürlich auch bei uns, gar keine Frage. In der Zwischenzeit schauen wir wieder in die Welt der Oberlandnachrichten. Was ist wichtig vor der eigenen Haustür? Kollege Max Strowitzki weiß es und verrät's uns in genau 6 Minuten.
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1: Um 17.30 Uhr mit Max Strowitzki. Guten Abend. Heute ist der letzte Tag der Eisheiligen, die kalte Sophie. Danach ist Frost extrem unwahrscheinlich. Heißt, im Garten und auf dem Balkon geht's jetzt richtig los. Was jetzt gemacht werden kann und gemacht werden sollte, weiß mein Kollege Dominik Schweiger.
2: Jetzt beginnt die Phase, in der viele Pflanzen richtig wachsen und dafür brauchen sie natürlich Nährstoffe. Balkonpflanzen freuen sich über regelmäßigen Flüssigdünger, Tomaten eher über speziellen Tomatendünger mit viel Kalium. Auch Rasen kann jetzt gedüngt werden, wenn das noch nicht passiert ist. Wichtig ist aber, lieber regelmäßig und mit Maß düngen statt einmal extrem viel.
1: Seit Mittwochnachmittag wird der 81-jährige Valentin Fagner vermisst. Zuletzt ist er laut Polizei im Bereich Ebenhausen-Schäftlarn gesehen worden. Der Vermisste könnte sich nach Angaben der Beamten im Landkreis Bad Tölz-Wolfratshausen bzw. im südlichen Landkreis München aufhalten. Es sei nicht auszuschließen, dass der 81-Jährige sich in einer hilflosen Lage befindet. Eine Personenbeschreibung findet ihr bei uns im Netz. Die Polizei bittet um Hinweise aus der Bevölkerung. Ein 73-jähriger Gilchinger ist Opfer eines Computerbetrugs geworden. Wie die Polizei mitteilt, erhielt der Rentner zunächst eine E-Mail eines angeblichen Bankinstituts. Zur Reaktivierung seines TAN-Verfahrens sollte er einen entsprechenden Link öffnen, was er auch tat und anschließend seine Anmeldedaten eingab. Kurz darauf rief ein angeblicher Mitarbeiter der Bank an und behauptete, dass er unberechtigte Zugriffe auf dem Konto des Mannes festgestellt habe. Um Überweisungen zu verhindern, gab ihm der Rentner Zugriff auf sein Tablet und so ungewollt zwei Transaktionen in Höhe von insgesamt 48.000 Euro frei. Als der 73-Jährige dies bemerkte, wurde er misstrauisch und erstattete Anzeige. Der Landkreis Starnberg gehört zu den wirtschaftsstärksten Regionen in ganz Deutschland. Im Regionalranking des Instituts der deutschen Wirtschaft landet Starnberg auf Platz 5. An der Spitze liegen der Kreis und die Stadt München, gefolgt vom Kreis Tirschenreuth im Oberpfälzerwald auf Platz 3. Insgesamt finden sich in der Liste unter den 10 stärksten deutschen Regionen 7 aus Bayern. Das waren die Oberland-Nachrichten. 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
3: Danke dir, Max. Wir schauen weiter von den Nachrichten hin zum Oberlandwetter und zwar auf die aktuellen Temperaturen. In Uffing messen wir 9 Grad, in Greinau sind es 10, aber so langsam wird es auch schon wieder frischer. Die Temperaturen gehen heute Nacht weiter zurück auf 6 bis 2 Grad und es sind vereinzelt nochmal Schauer mit dabei. Es kann stellenweise nass werden. Der 3-Tage-Trend fürs Oberland. Am Wochenende sind mal trocknere Phasen mit dabei, aber auch da sind vereinzelt noch Schauer möglich bei Maximalwerten um die 11 bis 16 Grad. Erster Start in die neue Woche am Montag wird deutlich beständiger. Es ist oft trocken, die Sonne kommt öfter raus und ja, es wird langsam aber sicher doch mal wieder wärmer.
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3: 3 Minuten nach 5:30, Servus auf die Straßen. Es geht nur sehr zögerlich voran auf der A95 Richtung Garmisch-Partenkirchen. Zwischen Schäftlarn und Wolfratshausen ist die Strecke immer noch gesperrt, aber eine Umleitung ist eingerichtet. Da laufen immer noch Aufräumarbeiten nach einem Unfall. Bitte bringt Geduld mit, habt da Zeit und kommt mit uns von Radio Oberland sicher ans Ziel. Die aktuellsten Blitzer, Oberau beim ADAC, Garmisch-Partenkirchen, die Mittenwalder Straße. In Seeshaupt auf der Osterseenstraße, B17, Peiting, Steingarten, beim Lamprecht, dann in Bad Kohlgrub in der Ortsdurchfahrt, Murnau an der Kaserne und in Steingarten selbst in der Ortsdurchfahrt, wenn ihr von Wildsteig herkommt. War das nicht alles? Habt ihr noch was gesehen? Dann sagt uns gerne Bescheid. Ruft an oder schickt eine Nachricht direkt zu mir ins Radio Oberland Studio. Dankeschön und euch weiterhin eine gute und vor allem eine sichere Fahrt.
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3: Servus beieinander, freut mich sehr, dass ihr mit dabei seid. Am Tag vor dem großen Finale des Eurovision Song Contest. Ja, morgen ist es soweit. Um Punkt 21 Uhr geht's los in der Wiener Stadthalle. Aber bevor der wahre Sieger gekürt wird, wollen wir nochmal schauen, wie würde eigentlich ein Oberland-ESC-Song klingen? Was müsste der alles mitbringen? Das klären wir gleich nach den Rembrandts und Asia für euren Feierabend.

Morgen steigt das große Finale. 25 Länder treten in Wien beim Eurovision Song Contest an, um den besten Song des Jahres zu küren. Servus benannt, hier ist Radio Oberland an diesem Freitag. Und wir wollen natürlich einfach mal über dieses Event sprechen und das Ganze bewusst auf die Spitze treiben. Denn es gibt ja jedes Jahr alle möglichen Genres. Mal sind Spaßsongs dabei, Dance-Titel fehlen selten und auch rockige Nummern sind immer wieder vertreten. Und deswegen haben wir einfach mal die KI gefragt, kannst du uns das alles zusammenmischen und daraus einen Radio Oberland ESC-Song machen? Und was soll ich sagen? Ja, kann sie, erschreckend schnell, um ehrlich zu sein. Und wie das klingen könnte, das zeigen wir euch jetzt mal. Hört mal rein.

So könnte er klingen, der Radio Oberland ESC-Song. Ich glaube, meine Lieblingszeile ist: Auf der A95 rollt der Beat. Was es genau bedeuten soll, frag mich nicht, aber ist auf jeden Fall ein ganz netter Einfall. Ob es jetzt wirklich für den Sieg beim nächsten ESC reichen würde, weiß ich nicht so genau. Aber ich bin mir auch sicher, dass das echte Musiker nochmal deutlich, deutlich besser hinkriegen. Deswegen haben wir sie für euch im Programm, die größten Songs aller Zeiten, handgemachte Musik, die uns auch heute in den Freitag-Feierabend begleitet. Jetzt unter anderem gleich von Linkin Park und das hier, das sind Hall & Oates. Private Eyes um ganz genau 5:45. Euch jetzt einen schönen Abend und morgen natürlich auch einen großartigen Eurovision-Abend.

0: 17.52 Uhr, hier ist Radio Oberland an diesem Freitag und das sogar mit guten Nachrichten von den Straßen. Unser Sorgenkind, die A95 Richtung Garmisch-Partenkirchen zwischen Schäftlern und Wolfratshausen, ist jetzt wieder offen. Die Aufräumarbeiten sind abgeschlossen und der Stau kann sich langsam wieder auflösen. Wir wünschen euch eine gute und eine sichere Fahrt und in wenigen Minuten können wir uns dann gleich wieder dem widmen, was eben hier vor der Haustür sonst noch so passiert. Die wichtigsten Nachrichten des heutigen Tages, kurz, kompakt zusammengefasst im Nachrichtenpodcast Achtung Oberland in genau 7 Minuten um 18 Uhr mit Marc Strowitzki.
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3: Mit Max Strowitzki in unserem Podcast über die wichtigsten Themen des Tages im Oberland. In der Natur im Oberland lauert eine fast unsichtbare Gefahr. Die Zecke. Sollten wir eines der kleinen Spinnentiere an uns entdecken, sollte es sofort entfernt werden, sagt Zeckenexperte Dr. Gerhard Dobler von der Bundeswehr-Universität in München. Manchmal bleibt dabei ein kleiner schwarzer Punkt zurück.
4: Dieser Zeckenstachel, es geht keine Gefahr aus. Es ist auch nicht der Kopf der Zecke, was oft behauptet wird, sondern es ist einfach nur dieser Stachel, der einfach in der Haut einzementiert ist und der dann abgerissen ist. Einfach drinnen lassen, wird von der Haut innerhalb weniger Tage dann abgestoßen.
3: Das gesamte Oberland gilt laut Robert-Koch-Institut als Risikogebiet. In den letzten Jahren sind die Tiere immer aktiver geworden. Liebe Keramiker, ihr seid es, die es schaffen, aus einem Batzen Lehm Poesie zu machen. Mit diesen Worten eröffnete die bayerische Kabarettistin und Schauspielerin Luise Kienseher als diesjährige Schirmherrin an Christi Himmelfahrt den Diesener Töpfermarkt. Bis Sonntag zeigen fast 170 Werkstätten aus 13 Ländern ihre Arbeiten, von Gebrauchskeramik für Haus und Garten bis zu künstlerischen Unikaten. Der Diesener Töpfermarkt zählt zu den bedeutendsten Veranstaltungen der zeitgenössischen Keramikszene in Europa. Heute ist der letzte Tag der Eisheiligen, die kalte Sophie. Danach ist Frost extrem unwahrscheinlich. Heißt, im Garten und auf dem Balkon geht's jetzt richtig los. Was jetzt gemacht werden kann und gemacht werden sollte, weiß mein Kollege Dominik Schweiger.
5: Jetzt beginnt die Phase, in der viele Pflanzen richtig wachsen und dafür brauchen sie natürlich Nährstoffe. Balkonpflanzen freuen sich über regelmäßigen Flüssigdünger, Tomaten eher über speziellen Tomatendünger mit viel Kalium. Auch Rasen kann jetzt gedüngt werden, wenn das noch nicht passiert ist. Wichtig ist aber, lieber regelmäßig und mit Maß düngen statt einmal extrem viel.
3: Ein 73-jähriger Gilchinger ist Opfer eines Computerbetrugs geworden. Wie die Polizei mitteilt, erhielt der Rentner zunächst eine E-Mail eines angeblichen Bankinstituts. Zur Reaktivierung seines TAN-Verfahrens sollte er einen entsprechenden Link öffnen, was er auch tat und anschließend seine Anmeldedaten eingab. Kurz darauf rief ein angeblicher Mitarbeiter der Bank an und behauptete, dass er unberechtigte Zugriffe auf dem Konto des Mannes festgestellt habe. Um Überweisungen zu verhindern, gab ihm der Rentner Zugriff auf sein Tablet und so ungewollt zwei Transaktionen in Höhe von insgesamt 48.000 Euro frei. Als der 73-Jährige dies bemerkte, wurde er misstrauisch und erstattete Anzeige. Ein 54-Jähriger ist gestern in Polling hinter seinem Lenkrad in einen Sekundenschlaf gefallen. Deshalb kam er im Gemeindegebiet von der Straße ab, durchbrach einen Zaun und landete mit seinem Auto schließlich in einer Hauswand.
6: Die Bewohner blieben zum Glück unverletzt, genauso wie der Fahrer des Autos und zwei Kinder im Alter von 12 und 14 Jahren, die auf der Rückbank saßen. Der 97-jährige Beifahrer wurde laut Polizei leicht verletzt in ein Krankenhaus gebracht. Insgesamt entstand ein Schaden in Höhe von etwa 40.000 Euro. Das Fahrzeug wurde so schwer beschädigt, dass es mit Hilfe eines Krans geborgen und anschließend durch ein Abschleppunternehmen abtransportiert werden musste. Florian Buchlo, Nachrichtenredaktion.
3: Der Freistaat Bayern stärkt die Krankenhausversorgung. Der Krankenhausplanungsausschuss hat jetzt wichtige strukturelle Verbesserungen auf den Weg gebracht. Laut Gesundheitsministerin Judith Gerlach werden damit an mehreren Kliniken bauliche Anpassungen und zusätzliche Behandlungskapazitäten ermöglicht. Unter anderem am Klinikum Starnberg. Dort wurde der Bedarf für einen Neubau mit 430 Betten und 18 weiteren Plätzen anerkannt. Damit kann jetzt das Verfahren zur Finanzierung der Investitionskosten durch den Freistaat eingeleitet werden. Von der B2 in Richtung Farchand abfahren ist in der nächsten Woche nicht möglich. Nicht wegen Abfahrtsverboten, sondern wegen Bauarbeiten in diesem Bereich. Laut staatlichem Bauamt Weilheim wird nämlich zur Verbesserung der Verkehrssicherheit die Abfahrt nördlich von Farchand von Montag bis Freitag umgebaut. In dieser Zeit bleibt sie für den Verkehr gesperrt. Wer nach Farchand möchte oder muss, kommt weiterhin von der B2-Ausfahrt Farchand Süd in die Gemeinde. Der Landkreis Starnberg gehört zu den wirtschaftsstärksten Regionen in ganz Deutschland. Im Regionalranking des Instituts der deutschen Wirtschaft landet Starnberg auf Platz 5. An der Spitze liegen der Kreis und die Stadt München, gefolgt vom Kreis Tirschenreuth im Oberpfälzer Wald auf Platz 3. Insgesamt finden sich in der Liste unter den 10 stärksten deutschen Regionen 7 aus Bayern. Die Eisheiligen haben in diesem Jahr ihrem Namen alle Ehre gemacht und das wirkt sich jetzt auch auf eine Baustelle im Oberland aus. Seit rund 4 Wochen ist die Ortsumfahrung von Oberammergau auf der B23 vollgesperrt, weil die Tunnelwände im Kolbentunnel und im Osterbicheltunnel saniert werden. Nach den zuletzt kalten Tagen hat das staatliche Baumweiler mitgeteilt, dass die Witterung ihnen einen Strich durch die Rechnung macht. Die Arbeiten werden bis spätestens zum 29. Mai verlängert. Durch die stark gefallenen Temperaturen konnten die Materialien, die zum Einsatz kommen sollten, zuletzt nur in stark reduziertem Umfang bzw. überhaupt nicht aufgebracht werden. 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
7: Danke dir, Max. Wisst mal Bescheid und können jetzt weiterschauen aufs Oberland-Wetter. Die aktuellen Temperaturen, Mittenwald 7 Grad, Dießen 10, aber so langsam merkt man, wird schon wieder frischer. Heute Nacht die Temperaturen dann noch bei 6 bis 2 Grad und vereinzelt sind nochmal Schauer unterwegs, damit müssen wir rechnen. Der 3-Tage-Trend fürs Oberland, am Wochenende sind mal trockene Phasen mit dabei, vereinzelt kommt mal ganz kurz die Sonne raus, aber abgesehen davon ziehen auch immer wieder mal Schauer durch, bei Temperaturen zwischen 11 bis maximal 16 Grad. Erster Start in die neue Woche am Montag ist insgesamt öfter trocken, die Sonne kommt immer öfter mal raus und ja, im Laufe der nächsten Woche wird's auch immer, immer wärmer.
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7: 6 Minuten nach 6, Servus auf die Straßen. Wir schauen auf die A96 Richtung München. Bitte Vorsicht zwischen Gilching und Germering Süd. Da ist ein Unfall passiert, deswegen sowohl der mittlere Fahrstreifen als auch der Standstreifen blockiert und es liegen einige Fahrzeugteile über die Autobahn verteilt. Bitte seid da vorsichtig auf der A96 zwischen Gilching und Germering Süd. Und es kommt noch zu Folgeverzögerungen nach einem Unfall auf der A95. Die Aufräumarbeiten zwischen Schäftlarn und der Raststätte Höhenrhein-West sind zwar beendet, aber der Stau, der löst sich gerade noch restlich auf. Deswegen plant hier bitte knapp 10 Minuten mehr Zeit ein.
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7: Die aktuellsten Blitzer, Oberau beim ADAC, Garmisch-Partenkirchen die Mittenwalder Straße, dann in Seeshaupt auf der Osterseenstraße, B17 zwischen Peiting und Steingarten wird am Lamprecht fotografiert, Bad Kohlgrub in der Ortsdurchfahrt, Murnau an der Kaserne und in Steingarten in der Ortsdurchfahrt, wenn ihr von Wildsteig herkommt. War das nicht alles? Habt ihr noch was gesehen? Dann sagt uns gerne Bescheid. Ruft an oder schickt eine Nachricht ganz einfach zu mir ins Radio Oberland Studio. Dankeschön und euch eine gute und vor allem eine sichere Fahrt.
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7: So ist es. Servus benannt. Freut mich sehr, dass ihr mit dabei seid und wir gemeinsam gleich auf die Panne der Woche blicken. Ja, auch in dieser Woche ist wieder was wunderbar schiefgelaufen und das wird an den Tankstellen tatsächlich so manchen bei uns im Oberland ziemlich gefreut haben. Was da genau schief lief. Und die ganze verrückte Geschichte dahinter hört ihr gleich nach Aerosmith und Bryan Adams für euren Freitag-Feierabend.

0: Aerosmith begleiten uns rein in diesen Freitag-Feierabend. Hier ist Radio Oberland, ganz genau 18.18 Uhr. Wenn wir jetzt kommen, und zwar zur...
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0: Ganz richtig. Und dieser Titel geht in dieser Woche definitiv an Shell Deutschland. Ja, die Tankstellenbetreiber, denn die haben sich tatsächlich was geleistet, was wohl recht teuer gewesen sein dürfte. Sie haben nämlich Diesel verkauft und zwar deutlich, deutlich günstiger als üblich. Teilweise für 1,84 Euro an Autobahntankstellen. Was war der Grund dafür? Ganz einfach, eine Fehleingabe bei der Preisfestlegung. Da hat sich einfach jemand vertippt. Und das Kuriose daran ist ja, dass wir seit einigen Wochen diese Regelung haben, dass der Preis nur einmal am Tag erhöht werden darf. Heißt, wenn du ihn zu günstig anbietest, dann bleibt es erstmal so. 24 Stunden lang. Da werden sich viele Autofahrer sehr gefreut haben, dass zumindest ein bisschen was Günstigeres mal herging. Aber Shell wird sich nicht gefreut haben, da bin ich mir relativ sicher. Am nächsten Tag um 12 hat sich das dann alles aufgeklärt, der Preis wurde wieder angepasst. Auf der anderen Seite müssen wir aber auch sagen, dass wir uns darüber freuen, dass der Diesel 1,84 Euro kostet, ist doch eigentlich auch schon irgendwo wahnsinnig verrückt. Das ist sie, die Panne der Woche in dieser Woche. Und bis nächste Woche Freitag bin ich mir sehr sicher, dass der Alltag wieder was anderes Spannendes zu bieten haben wird. Wir werden es im Blick behalten und euch informieren. Jetzt aber erstmal einen schönen Freitagabend mit uns, ganz genau 20 Minuten nach 6.

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1: Um 18.30 Uhr mit Max Strowitzki. Guten Abend. Heute ist der Tag der kalten Sophie, gleichzeitig das Ende der Eisheiligen. Kollege Dominik Schweiger, für Gärtner sind das gute Nachrichten, denn damit wird die grüne Startlinie erreicht, oder?
2: Ja, ziemlich genau sogar. Die Gefahr von Nachtfrost sinkt jetzt ziemlich deutlich. Deswegen stellen viele empfindliche Pflanzen erst nach den Eisheiligen dauerhaft nach draußen. Also Tomaten, Gurken, Paprika oder auch mediterrane Kräuter. Auch Balkonblumen wie Geranien oder Petunien können jetzt normalerweise problemlos raus an die frische Luft.
1: Der Freistaat Bayern stärkt die Krankenhausversorgung. Der Krankenhausplanungsausschuss hat jetzt wichtige strukturelle Verbesserungen auf den Weg gebracht. Laut Gesundheitsministerin Judith Gerlach werden damit an mehreren Kliniken bauliche Anpassungen und zusätzliche Behandlungskapazitäten ermöglicht. Unter anderem am Klinikum Starnberg. Dort wurde der Bedarf für einen Neubau mit 430 Betten und 18 weiteren Plätzen anerkannt. Damit kann jetzt das Verfahren zur Finanzierung der Investitionskosten durch den Freistaat eingeleitet werden. Die Eisheiligen haben in diesem Jahr ihrem Namen alle Ehre gemacht und das wirkt sich jetzt auch auf eine Baustelle im Oberland aus. Seit rund 4 Wochen ist die Ortsumfahrung von Oberammergau auf der B23 vollgesperrt, weil die Tunnelwände im Kolbentunnel und im Osterbicheltunnel saniert werden. Nach den zuletzt kalten Tagen hat das staatliche Bauamt Weiler mitgeteilt, dass die Witterung ihnen einen Strich durch die Rechnung macht. Die Arbeiten werden bis spätestens

0: Freitag, der 15. Mai. Hier ist Radio Oberland mit mir, Flo Kern. Schön, dass ihr mit dabei seid. Wenn wir zum Start in den heutigen Abend nochmal zurückblicken, wer denn eigentlich heute Morgen bei uns im Studio zu Gast war? Bei Gemeinsam sind wir das Oberland kommt ihr ja mit euren ganz persönlichen Geschichten zu Wort. Und heute war das in dem Fall der Julian Kramer. Er ist im Bereich der Entwicklungshilfe unterwegs und was er da zu erzählen hat, das hören wir jetzt.
1: Hast du eine Situation, die dich immer wieder mal einholt, wo du sagst, da denke ich immer wieder drüber nach, einen Menschen, den du kennengelernt hast?
2: Das ist unsere Chefköchin Maria, die auch eine unglaubliche Lebensgeschichte hat. Die wurde in den Slums von Phnom Penh geboren und wurde dann von ihrer Mutter verkauft, als sie 12 Jahre alt war. Krass. Das ist ja leider in Kambodscha gang und gäbe. Also es ist unglaublich, wenn die Familien einfach nicht genug Geld haben, um die Kinder zu ernähren. Das ist das Einzige, was bleibt. Ja, und Maria hat dann sehr früh schon angefangen zu arbeiten und das in einer Kleiderfabrik, wie es die meisten Personen dort in Kambodscha machen. Mhm. Ja, und Maria hat dann Hannes kennengelernt, den Gründer von Smiling Gecko, der Mitleid mit dieser alleinerziehenden Mutter hatte und hat dann Maria einen Job angeboten als Hilfsköchin bei sich im Haus. Und dann, ja, ist die Geschichte wirklich fast wie aus einem Märchen. Eines Abends hatte Hannes einen Gast zu Besuch. Und es wurde gekocht, sie haben bei sich eben zu Abend gegessen und das Essen hat aber besser geschmeckt als sonst. Dann sind sie in die Küche gegangen, haben festgestellt, dass gar nicht die eigentliche Köchin kocht, die war nämlich krank, sondern nur Maria. Und der Gast, der bei Hannes war, das war der damalige Sommelier von der Hotelfachschule in Luzern. Und der hat die Maria dann mitgenommen, um dort wirklich eine sehr gute Kochausbildung genießen zu können.
0: Eine Wahnsinnsgeschichte, die so eben nur das Leben schreiben kann. Dankeschön an den Julian Kramer für den Besuch bei uns im Studio und vor allem auch vielen Dank, dass er die Geschichte mit uns geteilt hat. Das erwartet euch jeden Tag bei uns bei Radio Oberland. Bei Gemeinsam sind wir das Oberland. Alle Folgen natürlich gern nochmal nachhören auf radiooberland.de. Und am Montag geht das Ganze in die nächste Runde. Dann haben wir wieder jemanden zu Gast, mit dem wir dann gemeinsam die Schulbank drücken. Ja, richtig gehört, aber das auch auf eine ganz spannende Art und Weise. Alles Wichtige dazu am Montag bei Gemeinsam sind wir das Oberland ab 6:10. Habt jetzt einen schönen Freitagabend mit uns und vor allem auch ein schönes Wochenende. Wir begleiten euch rein. Servus beinand.

0: Freitagabend, der 15. Mai, hier ist Radio Oberland mit mir Flo Kern. Freut mich sehr, dass ihr mit dabei seid, dass wir gemeinsam in den heutigen Abend reinstarten, auch jetzt um 7:15. Habt eine tolle Zeit hier bei uns in der Heimat.
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2: Ich bin Gregor Jusse Moser.
3: Der nordrhein-westfälische FDP-Chef Henning Höhne zieht seine Kandidatur für den Bundesvorsitz zurück. Er will jetzt nur noch stellvertretender Vorsitzender werden. Damit ist Wolfgang Kubicki der einzige Kandidat für den FDP-Parteivorsitz. Die FDP war bei der Bundestagswahl letztes Jahr aus dem Bundestag geflogen, in diesem Jahr auch aus den Landtagen in Baden-Württemberg und Rheinland-Pfalz. In Nürnberg hat es einen schweren Chemieunfall gegeben. Nach Angaben von Feuerwehr und Rotem Kreuz sind 30 Menschen verletzt worden, zwei davon lebensgefährlich. In einer Firma im äußersten Nordosten der Stadt ist demnach am späten Vormittag eine Chemikalie ausgetreten. Eine Gefahr für die Bevölkerung habe nicht bestanden, hieß es. Seinen Durchbruch feierte er als Charlie in der Kultserie Münchner Geschichten ab 1974. Jetzt ist der Schauspieler Günther Maria Halmer gestorben. Der gebürtige Rosenheimer verstarb schon am Sonntag im Alter von 83 Jahren, wie das Münchner Residenztheater mitteilte. Halmer hinterlässt eine Ehefrau und zwei Söhne. Fußballtorwart Manuel Neuer hat seinen Vertrag beim FC Bayern verlängert. Der 40-Jährige hängt noch ein weiteres Jahr dran. Justin Hamm berichtet.
4: 597 Spiele für die Bayern, 13-mal deutscher Meister, 2-mal Champions-League-Sieger. Manuel Neuers Karriere in München hat schon längst Legendenstatus. Nun kommt noch eine Saison dazu. Bayern-Präsident Herbert Heiner sagt, Neuer sei das Gesicht von zwei Generationen und ein herausragendes Vorbild. Medienberichten zufolge soll Neuer kommende Saison mehr Spiele an Torwarttalent Jonas Urbich abgeben, um diesen zur neuen Nummer 1 zu entwickeln.
5: Heute Nacht sind im Oberland noch mal einige Schauer unterwegs bei Temperaturen zwischen 6 und 2 Grad. Der 3-Tage-Trend fürs Oberland? Am Wochenende zum Beispiel sind mal trockenere Phasen mit dabei. Aber auch da kann es zumindest stellenweise noch mal nass werden, bei maximal 16 Grad am Sonntag. Und der Montag, der ist insgesamt oft trocken, vereinzelt kommt dann doch mal die Sonne raus. Die Temperaturen, die steigen weiter an, auf bis zu 18 Grad.

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1: Mit Max Strowitzki und unserem Podcast über die wichtigsten Themen des Tages im Oberland. In der Natur im Oberland lauert eine fast unsichtbare Gefahr. Die Zecke. Sollten wir eines der kleinen Spinnentiere an uns entdecken, sollte es sofort entfernt werden, sagt Zeckenexperte Dr. Gerhard Dobler von der Bundeswehr-Universität in München. Manchmal bleibt dabei ein kleiner schwarzer Punkt zurück.
2: Dieser Zeckenstachel, es geht keine Gefahr aus. Es ist auch nicht der Kopf der Zecke, was oft behauptet wird, sondern es ist einfach nur dieser Stachel, der einfach in der Haut einzementiert ist und der dann abgerissen ist. Einfach drinnen lassen, wird von der Haut innerhalb weniger Tage dann abgestoßen.
1: Das gesamte Oberland gilt laut Robert-Koch-Institut als Risikogebiet. In den letzten Jahren sind die Tiere immer aktiver geworden. Liebe Keramiker, ihr seid es, die es schaffen, aus einem Batzen Lehm Poesie zu machen. Mit diesen Worten eröffnete die bayerische Kabarettistin und Schauspielerin Luise Kienseher als diesjährige Schirmherrin an Christi Himmelfahrt den Diesener Töpfermarkt. Bis Sonntag zeigen fast 170 Werkstätten aus 13 Ländern ihre Arbeiten, von Gebrauchskeramik für Haus und Garten bis zu künstlerischen Unikaten. Der Diesener Töpfermarkt zählt zu den bedeutendsten Veranstaltungen der zeitgenössischen Keramikszene in Europa. Heute ist der letzte Tag der Eisheiligen, die kalte Sophie. Danach ist Frost extrem unwahrscheinlich. Heißt, im Garten und auf dem Balkon geht's jetzt richtig los. Was jetzt gemacht werden kann und gemacht werden sollte, weiß mein Kollege Dominik Schweiger.
3: Jetzt beginnt die Phase, in der viele Pflanzen richtig wachsen und dafür brauchen sie natürlich Nährstoffe. Balkonpflanzen freuen sich über regelmäßigen Flüssigdünger, Tomaten eher über speziellen Tomatendünger mit viel Kalium. Auch Rasen kann jetzt gedüngt werden, wenn das noch nicht passiert ist. Wichtig ist aber, lieber regelmäßig und mit Maß düngen statt einmal extrem viel.
1: Ein 73-jähriger Gilchinger ist Opfer eines Computerbetrugs geworden. Wie die Polizei mitteilt, erhielt der Rentner zunächst eine E-Mail eines angeblichen Bankinstituts. Zur Reaktivierung seines TAN-Verfahrens sollte er einen entsprechenden Link öffnen, was er auch tat und anschließend seine Anmeldedaten eingab. Kurz darauf rief ein angeblicher Mitarbeiter der Bank an und behauptete, dass er unberechtigte Zugriffe auf dem Konto des Mannes festgestellt habe. Um Überweisungen zu verhindern, gab ihm der Rentner Zugriff auf sein Tablet und so ungewollt zwei Transaktionen in Höhe von insgesamt 48.000 Euro frei. Als der 73-Jährige dies bemerkte, wurde er misstrauisch und erstattete Anzeige. Ein 54-Jähriger ist gestern in Polling hinter seinem Lenkrad in einen Sekundenschlaf gefallen. Deshalb kam er im Gemeindegebiet von der Straße ab, durchbrach einen Zaun und landete mit seinem Auto schließlich in einer Hauswand.
4: Die Bewohner blieben zum Glück unverletzt, genauso wie der Fahrer des Autos und zwei Kinder im Alter von 12 und 14 Jahren, die auf der Rückbank saßen. Der 97-jährige Beifahrer wurde laut Polizei leicht verletzt in ein Krankenhaus gebracht. Insgesamt entstand ein Schaden in Höhe von etwa 40.000 Euro. Das Fahrzeug wurde so schwer beschädigt, dass es mit Hilfe eines Krans geborgen und anschließend durch ein Abschleppunternehmen abtransportiert werden musste. Florian Buchlow, Nachrichtenredaktion.
1: Der Freistaat Bayern stärkt die Krankenhausversorgung. Der Krankenhausplanungsausschuss hat jetzt wichtige strukturelle Verbesserungen auf den Weg gebracht. Laut Gesundheitsministerin Judith Gerlach werden damit an mehreren Kliniken bauliche Anpassungen und zusätzliche Behandlungskapazitäten ermöglicht. Unter anderem am Klinikum Starnberg. Dort wurde der Bedarf für einen Neubau mit 430 Betten und 18 weiteren Plätzen anerkannt. Damit kann jetzt das Verfahren zur Finanzierung der Investitionskosten durch den Freistaat eingeleitet werden. Von der B2 in Richtung Farchand abfahren ist in der nächsten Woche nicht möglich. Nicht wegen Abfahrtsverboten, sondern wegen Bauarbeiten in diesem Bereich. Laut staatlichem Bauamt Weilheim wird nämlich zur Verbesserung der Verkehrssicherheit die Abfahrt nördlich von Farchand von Montag bis Freitag umgebaut. In dieser Zeit bleibt sie für den Verkehr gesperrt. Wer nach Farchand möchte oder muss, kommt weiterhin von der B2-Ausfahrt Farchand Süd in die Gemeinde. Der Landkreis Starnberg gehört zu den wirtschaftsstärksten Regionen in ganz Deutschland. Im Regionalranking des Instituts der deutschen Wirtschaft landet Starnberg auf Platz 5. An der Spitze liegen der Kreis und die Stadt München, gefolgt vom Kreis Tirschenreuth im Oberpfälzer Wald auf Platz 3. Insgesamt finden sich in der Liste unter den 10 stärksten deutschen Regionen 7 aus Bayern. Die Eisheiligen haben in diesem Jahr ihrem Namen alle Ehre gemacht und das wirkt sich jetzt auch auf eine Baustelle im Oberland aus. Seit rund 4 Wochen ist die Ortsumfahrung von Oberammergau auf der B23 voll gesperrt, weil die Tunnelwände im Kolbentunnel und im Osterbicheltunnel saniert werden. Nach den zuletzt kalten Tagen hat das staatliche Baumtweiler mitgeteilt, dass die Witterung ihnen einen Strich durch die Rechnung macht. Die Arbeiten werden bis spätestens zum 29. Mai verlängert. Durch die stark gefallenen Temperaturen konnten die Materialien, die zum Einsatz kommen sollten, zuletzt nur in stark reduziertem Umfang bzw. überhaupt nicht aufgebracht werden. Das war unser News-Podcast zu den wichtigsten Themen des Tages im Oberland. 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
5: Heute Nacht kann es im Oberland durchaus ratsam sein, einen Schirm dabei zu haben, denn es wird nochmal nass vereinzelt, bei Temperaturen zwischen 6 und 2 Grad. Der 3-Tage-Trend fürs Oberland? Am Wochenende sind mal trockene Phasen mit dabei, aber auch da kann es zumindest stellenweise nochmal nass werden. Die Temperaturen klettern maximal auf 16 Grad am Sonntag. Der Montag ist dann insgesamt oft trocken, vereinzelt kommt zum Wochenstart sogar die Sonne raus. Genießt es bei Temperaturen von maximal 18 Grad.

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1: Ich bin Gregor Jusse Moser. Ohne die Millionen Beschäftigten im Groß- und Einzelhandel würde in unserem Land nicht mehr viel laufen. Das betont die Linke. Anlass sind die bundesweiten Warnstreiks im Handel heute. Der gewerkschaftspolitische Sprecher der Partei Meiser hat der Rheinischen Post gesagt, mehr Respekt und eine bessere Bezahlung seien überfällig. Es ist keine einfache Woche für den Bundeskanzler. Nachdem Merz bereits am Dienstag beim DGB-Kongress mit Pfiffen und Buhrufen statt Applaus begrüßt wurde, gab es einen ähnlichen Empfang heute in Würzburg bei einer Podiumsdiskussion auf dem Deutschen Katholikentag. Uli Reitinger berichtet.
2: Dass Friedrich Merz und seine Regierung unbeliebt sind, kann der Kanzler schon länger in Umfragen sehen. Jetzt bekommt Merz aber immer wieder ganz konkret vor Augen geführt, dass das nicht nur bloße Zahlen sind. Diesmal beim Katholikentag protestierten rund 400 Demonstranten vor allem gegen die Klimapolitik der Bundesregierung. Vier von ihnen störten die Podiumsdiskussion im Saal mit Zwischenrufen und Pfiffen.
1: München will die Olympischen Spiele nach Deutschland holen und hat jetzt konkretere Pläne vorgestellt. 90% der Wettkampfstätten sollen maximal 30 Minuten vom Olympischen Dorf entfernt sein. Außerdem wirbt München mit Nachhaltigkeit. Es könnten die ersten zirkulären Spiele werden, also mit grüner Infrastruktur. München bewirbt sich für 2036, 40 oder 44. Im September entscheidet der Deutsche Olympische Sportbund dann, welche Stadt für Deutschland ins Rennen geht. Auftaktniederlage für das deutsche Eishockeyteam bei der Weltmeisterschaft. Das erste Gruppenspiel gegen Favorit Finnland hat die DEB-Truppe mit 1:3 verloren. Für den einzigen deutschen Treffer in Zürich sorgte Stefan Leubel von den Straubing Tigers. Am Sonntag folgt mit dem Spiel gegen Lettland ein richtungsweisendes Duell in Richtung Viertelfinale.
3: Heute Nacht sind im Oberland noch mal einige Schauer unterwegs bei Temperaturen zwischen 6 und 2 Grad. Der 3-Tage-Trend fürs Oberland? Am Wochenende zum Beispiel sind mal trockenere Phasen mit dabei. Aber auch da kann es zumindest stellenweise noch mal nass werden, bei maximal 16 Grad am Sonntag. Und der Montag, der ist insgesamt oft trocken, vereinzelt kommt dann doch mal die Sonne raus. Die Temperaturen, die steigen weiter an, auf bis zu 18 Grad.

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1: Mit Max Strowitzki und unserem Podcast über die wichtigsten Themen des Tages im Oberland. In der Natur im Oberland lauert eine fast unsichtbare Gefahr, die Zecke. Sollten wir eines der kleinen Spinnentiere an uns entdecken, sollte es sofort entfernt werden, sagt Zeckenexperte Dr. Gerhard Dobler von der Bundeswehr-Universität in München. Manchmal bleibt dabei ein kleiner schwarzer Punkt zurück.
2: Dieser Zeckenstachel, es geht keine Gefahr aus. Es ist auch nicht der Kopf der Zecke, was oft behauptet wird, sondern es ist einfach nur dieser Stachel, der einfach in der Haut einzementiert ist und der dann abgerissen ist. Einfach drinnen lassen, wird von der Haut innerhalb weniger Tage dann abgestoßen.
1: Das gesamte Oberland gilt laut Robert-Koch-Institut als Risikogebiet. In den letzten Jahren sind die Tiere immer aktiver geworden. Liebe Keramiker, ihr seid es, die es schaffen, aus einem Batzen Lehm Poesie zu machen. Mit diesen Worten eröffnete die bayerische Kabarettistin und Schauspielerin Luise Kienseher als diesjährige Schirmherrin an Christi Himmelfahrt den Diesener Töpfermarkt. Bis Sonntag zeigen fast 170 Werkstätten aus 13 Ländern ihre Arbeiten, von Gebrauchskeramik für Haus und Garten bis zu künstlerischen Unikaten. Der Diesener Töpfermarkt zählt zu den bedeutendsten Veranstaltungen der zeitgenössischen Keramikszene in Europa. Heute ist der letzte Tag der Eisheiligen, die kalte Sophie. Danach ist Frost extrem unwahrscheinlich. Heißt, im Garten und auf dem Balkon geht's jetzt richtig los. Was jetzt gemacht werden kann und gemacht werden sollte, weiß mein Kollege Dominik Schweiger.
3: Jetzt beginnt die Phase, in der viele Pflanzen richtig wachsen und dafür brauchen sie natürlich Nährstoffe. Balkonpflanzen freuen sich über regelmäßigen Flüssigdünger, Tomaten eher über speziellen Tomatendünger mit viel Kalium. Auch Rasen kann jetzt gedüngt werden, wenn das noch nicht passiert ist. Wichtig ist aber, lieber regelmäßig und mit Maß düngen statt einmal extrem viel.
1: Ein 73-jähriger Gilchinger ist Opfer eines Computerbetrugs geworden. Wie die Polizei mitteilt, erhielt der Rentner zunächst eine E-Mail eines angeblichen Bankinstituts. Zur Reaktivierung seines TAN-Verfahrens sollte er einen entsprechenden Link öffnen, was er auch tat und anschließend seine Anmeldedaten eingab. Kurz darauf rief ein angeblicher Mitarbeiter der Bank an und behauptete, dass er unberechtigte Zugriffe auf dem Konto des Mannes festgestellt habe. Um Überweisungen zu verhindern, gab ihm der Rentner Zugriff auf sein Tablet und so ungewollt zwei Transaktionen in Höhe von insgesamt 48.000 Euro frei. Als der 73-Jährige dies bemerkte, wurde er misstrauisch und erstattete Anzeige. Ein 54-Jähriger ist gestern in Polling hinter seinem Lenkrad in einen Sekundenschlaf gefallen. Deshalb kam er im Gemeindegebiet von der Straße ab, durchbrach einen Zaun und landete mit seinem Auto schließlich in einer Hauswand.
4: Die Bewohner blieben zum Glück unverletzt, genauso wie der Fahrer des Autos und zwei Kinder im Alter von 12 und 14 Jahren, die auf der Rückbank saßen. Der 97-jährige Beifahrer wurde laut Polizei leicht verletzt in ein Krankenhaus gebracht. Insgesamt entstand ein Schaden in Höhe von etwa 40.000 Euro. Das Fahrzeug wurde so schwer beschädigt, dass es mit Hilfe eines Krans geborgen und anschließend durch ein Abschleppunternehmen abtransportiert werden musste. Florian Buchloh, Nachrichtenredaktion.
1: Der Freistaat Bayern stärkt die Krankenhausversorgung. Der Krankenhausplanungsausschuss hat jetzt wichtige strukturelle Verbesserungen auf den Weg gebracht. Laut Gesundheitsministerin Judith Gerlach werden damit an mehreren Kliniken bauliche Anpassungen und zusätzliche Behandlungskapazitäten ermöglicht. Unter anderem am Klinikum Starnberg. Dort wurde der Bedarf für einen Neubau mit 430 Betten und 18 weiteren Plätzen anerkannt. Damit kann jetzt das Verfahren zur Finanzierung der Investitionskosten durch den Freistaat eingeleitet werden. Von der B2 in Richtung Farchand abfahren ist in der nächsten Woche nicht möglich. Nicht wegen Abfahrtsverboten, sondern wegen Bauarbeiten in diesem Bereich. Laut staatlichem Bauamt Weilheim wird nämlich zur Verbesserung der Verkehrssicherheit die Abfahrt nördlich von Farchand von Montag bis Freitag umgebaut. In dieser Zeit bleibt sie für den Verkehr gesperrt. Wer nach Farchand möchte oder muss, kommt weiterhin von der B2-Ausfahrt Farchand Süd in die Gemeinde. Der Landkreis Starnberg gehört zu den wirtschaftsstärksten Regionen in ganz Deutschland. Im Regionalranking des Instituts der deutschen Wirtschaft landet Starnberg auf Platz 5. An der Spitze liegen der Kreis und die Stadt München, gefolgt vom Kreis Tirschenreuth im Oberpfälzer Wald auf Platz 3. Insgesamt finden sich in der Liste unter den 10 stärksten deutschen Regionen 7 aus Bayern. Die Eisheiligen haben in diesem Jahr ihrem Namen alle Ehre gemacht und das wirkt sich jetzt auch auf eine Baustelle im Oberland aus. Seit rund 4 Wochen ist die Ortsumfahrung von Oberammergau auf der B23 vollgesperrt, weil die Tunnelwände im Kolbentunnel und im Osterbicheltunnel saniert werden. Nach den zuletzt kalten Tagen hat das staatliche Bauamt Weiler mitgeteilt, dass die Witterung ihnen einen Strich durch die Rechnung macht. Die Arbeiten werden bis spätestens zum 29. Mai verlängert. Durch die stark gefallenen Temperaturen konnten die Materialien, die zum Einsatz kommen sollten, zuletzt nur in stark reduziertem Umfang bzw. überhaupt nicht aufgebracht werden. 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
5: Heute Nacht kann es im Oberland durchaus ratsam sein, einen Schirm dabei zu haben, denn es wird nochmal nass vereinzelt, bei Temperaturen zwischen 6 und 2 Grad. Der 3-Tage-Trend fürs Oberland? Am Wochenende sind mal trockene Phasen mit dabei, aber auch da kann es zumindest stellenweise nochmal nass werden. Die Temperaturen klettern maximal auf 16 Grad am Sonntag. Der Montag ist dann insgesamt oft trocken, vereinzelt kommt zum Wochenstart sogar die Sonne raus. Genießt es bei Temperaturen von maximal 18 Grad.

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1: Ich bin Gregor Jose Moser. Tödlicher Chemieunfall in Nürnberg. In einem Industriegebiet im Nordosten der Stadt war ein gefährlicher Stoff ausgetreten. Dadurch sind 30 Menschen verletzt worden, 2 lebensgefährlich, einer von ihnen starb später im Krankenhaus. Für Anwohner bestand nach Angaben der Feuerwehr keine Gefahr. Für zum Beispiel Klimaschutz oder Geschlechtergerechtigkeit auf die Straße gehen, ja, in eine Partei eintreten, nein. Diesen Trend unter jungen Leuten findet Bundeskanzler Merz schade. Beim Katholikentag in Würzburg hat er für politisches Engagement auch innerhalb von Parteien geworben. Außerdem räumte der Kanzler Fehler in seiner persönlichen Kommunikation ein. Vor und während seines Auftritts kam es zu Protesten. Die Schauspielerin Angelika Domröse ist tot. Sie ist im Alter von 85 Jahren in Berlin gestorben, wie die DEFA-Stiftung bestätigte. Bekannt geworden ist Domröse durch den Kultfilm Die Legende von Paul und Paula aus dem Jahr 1973. Ebenfalls verstorben ist laut seiner Familie der Schauspieler Günther Maria Halmer mit 83 Jahren, bekannt als Charlie in den Münchner Geschichten. Die deutsche Eishockey-Nationalmannschaft hat ihr erstes Gruppenspiel bei der WM in der Schweiz verloren. Gegen Finnland setzte es eine 1:3 Niederlage. Justin Hamm berichtet.
2: Deutschland ging als Außenseiter in dieses erste WM-Spiel und am Ende waren vor allem die Powerplay-Situationen entscheidend. Sowohl die eigenen als auch die des Gegners. Die Finnen, die bei Olympia Dritter wurden, waren absolut abgezockt. Den einzigen deutschen Treffer erzielte Stefan Leubel von den Straubing Tigers. Das zweite der 7 Gruppenspiele wird jetzt schon ganz wichtig. Am Sonntag geht's gegen Lettland, womöglich ein direkter Kontrahent im Kampf ums Viertelfinale.
3: Heute Nacht sind im Oberland noch mal einige Schauer unterwegs bei Temperaturen zwischen 6 und 2 Grad. Der 3-Tage-Trend fürs Oberland? Am Wochenende zum Beispiel sind mal trockenere Phasen mit dabei. Aber auch da kann es zumindest stellenweise noch mal nass werden, bei maximal 16 Grad am Sonntag. Und der Montag, der ist insgesamt oft trocken, vereinzelt kommt dann doch mal die Sonne raus. Die Temperaturen, die steigen weiter an, auf bis zu 18 Grad.

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1: Mit Max Strowitzki in unserem Podcast über die wichtigsten Themen des Tages im Oberland. In der Natur im Oberland lauert eine fast unsichtbare Gefahr. Die Zecke. Sollten wir eines der kleinen Spinnentiere an uns entdecken, sollte es sofort entfernt werden, sagt Zeckenexperte Dr. Gerhard Dobler von der Bundeswehr-Universität in München. Manchmal bleibt dabei ein kleiner schwarzer Punkt zurück.
2: Dieser Zeckenstachel, es geht keine Gefahr aus.

0: Es ist auch nicht der Kopf der Zecke, was oft behauptet wird, sondern es ist einfach nur dieser Stachel, der einfach in der Haut einzementiert ist und der dann abgerissen ist. Einfach drinnen lassen, wird von der Haut innerhalb weniger Tage dann abgestoßen.
1: Das gesamte Oberland gilt laut Robert-Koch-Institut als Risikogebiet. In den letzten Jahren sind die Tiere immer aktiver geworden. Liebe Keramiker, ihr seid es, die es schaffen, aus einem Batzen Lehm Poesie zu machen. Mit diesen Worten eröffnete die bayerische Kabarettistin und Schauspielerin Luise Kienseher als diesjährige Schirmherrin an Christi Himmelfahrt den Diesener Töpfermarkt. Bis Sonntag zeigen fast 170 Werkstätten aus 13 Ländern ihre Arbeiten, von Gebrauchskeramik für Haus und Garten bis zu künstlerischen Unikaten. Der Diesener Töpfermarkt zählt zu den bedeutendsten Veranstaltungen der zeitgenössischen Keramikszene in Europa. Heute ist der letzte Tag der Eisheiligen, die kalte Sophie. Danach ist Frost extrem unwahrscheinlich. Heißt, im Garten und auf dem Balkon geht's jetzt richtig los. Was jetzt gemacht werden kann und gemacht werden sollte, weiß mein Kollege Dominik Schweiger.
2: Jetzt beginnt die Phase, in der viele Pflanzen richtig wachsen und dafür brauchen sie natürlich Nährstoffe. Balkonpflanzen freuen sich über regelmäßigen Flüssigdünger, Tomaten eher über speziellen Tomatendünger mit viel Kalium. Auch Rasen kann jetzt gedüngt werden, wenn das noch nicht passiert ist. Wichtig ist aber, lieber regelmäßig und mit Maß düngen statt einmal extrem viel.
1: Ein 73-jähriger Gilchinger ist Opfer eines Computerbetrugs geworden. Wie die Polizei mitteilt, erhielt der Rentner zunächst eine E-Mail eines angeblichen Bankinstituts. Zur Reaktivierung seines TAN-Verfahrens sollte er einen entsprechenden Link öffnen, was er auch tat und anschließend seine Anmeldedaten eingab. Kurz darauf rief ein angeblicher Mitarbeiter der Bank an und behauptete, dass er unberechtigte Zugriffe auf dem Konto des Mannes festgestellt habe. Um Überweisungen zu verhindern, gab ihm der Rentner Zugriff auf sein Tablet und so ungewollt zwei Transaktionen in Höhe von insgesamt 48.000 Euro frei. Als der 73-Jährige dies bemerkte, wurde er misstrauisch und erstattete Anzeige. Ein 54-Jähriger ist gestern in Polling hinter seinem Lenkrad in einen Sekundenschlaf gefallen. Deshalb kam er im Gemeindegebiet von der Straße ab, durchbrach einen Zaun und landete mit seinem Auto schließlich in einer Hauswand.
3: Die Bewohner blieben zum Glück unverletzt, genauso wie der Fahrer des Autos und zwei Kinder im Alter von 12 und 14 Jahren, die auf der Rückbank saßen. Der 97-jährige Beifahrer wurde laut Polizei leicht verletzt in ein Krankenhaus gebracht. Insgesamt entstand ein Schaden in Höhe von etwa 40.000 Euro. Das Fahrzeug wurde so schwer beschädigt, dass es mit Hilfe eines Krans geborgen und anschließend durch ein Abschleppunternehmen abtransportiert werden musste. Florian Buchlo, Nachrichtenredaktion.
1: Der Freistaat Bayern stärkt die Krankenhausversorgung. Der Krankenhausplanungsausschuss hat jetzt wichtige strukturelle Verbesserungen auf den Weg gebracht. Laut Gesundheitsministerin Judith Gerlach werden damit an mehreren Kliniken bauliche Anpassungen und zusätzliche Behandlungskapazitäten ermöglicht. Unter anderem am Klinikum Starnberg. Dort wurde der Bedarf für einen Neubau mit 430 Betten und 18 weiteren Plätzen anerkannt. Damit kann jetzt das Verfahren zur Finanzierung der Investitionskosten durch den Freistaat eingeleitet werden. Von der B2 in Richtung Farchand abfahren ist in der nächsten Woche nicht möglich. Nicht wegen Abfahrtsverboten, sondern wegen Bauarbeiten in diesem Bereich. Laut staatlichem Bauamt Weilheim wird nämlich zur Verbesserung der Verkehrssicherheit die Abfahrt nördlich von Farchand von Montag bis Freitag umgebaut. In dieser Zeit bleibt sie für den Verkehr gesperrt. Wer nach Farchand möchte oder muss, kommt weiterhin von der B2-Ausfahrt Farchand Süd in die Gemeinde. Der Landkreis Starnberg gehört zu den wirtschaftsstärksten Regionen in ganz Deutschland. Im Regionalranking des Instituts der deutschen Wirtschaft landet Starnberg auf Platz 5. An der Spitze liegen der Kreis und die Stadt München, gefolgt vom Kreis Tirschenreuth im Oberpfälzer Wald auf Platz 3. Insgesamt finden sich in der Liste unter den 10 stärksten deutschen Regionen 7 aus Bayern. Die Eisheiligen haben in diesem Jahr ihrem Namen alle Ehre gemacht und das wirkt sich jetzt auch auf eine Baustelle im Oberland aus. Seit rund 4 Wochen ist die Ortsumfahrung von Oberammergau auf der B23 voll gesperrt, weil die Tunnelwände im Kolbentunnel und im Osterbicheltunnel saniert werden. Nach den zuletzt kalten Tagen hat das staatliche Bauamt Weiler mitgeteilt, dass die Witterung ihnen einen Strich durch die Rechnung macht. Die Arbeiten werden bis spätestens zum 29. Mai verlängert. Durch die stark gefallenen Temperaturen konnten die Materialien, die zum Einsatz kommen sollten, zuletzt nur in stark reduziertem Umfang bzw. überhaupt nicht aufgebracht werden. 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
4: Heute Nacht kann es im Oberland durchaus ratsam sein, einen Schirm dabei zu haben, denn es wird nochmal nass vereinzelt, bei Temperaturen zwischen 6 und 2 Grad. Der 3-Tage-Trend fürs Oberland. Am Wochenende sind mal trockene Phasen mit dabei, aber auch da kann es zumindest stellenweise noch mal nass werden. Die Temperaturen klettern maximal auf 16 Grad am Sonntag. Der Montag ist dann insgesamt oft trocken, vereinzelt kommt zum Wochenstart sogar die Sonne raus. Genießt es bei Temperaturen von maximal 18 Grad.

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1: Ich bin Yves Simon. Wer heute einkaufen war, hat es vielleicht gemerkt und ein bisschen Geduld gebraucht, denn mehr als 5000 Beschäftigte im Handel hatten in gut 200 Standorten bundesweit gestreikt. Zum Beispiel bei Edeka, Rewe oder auch bei H&M. Dazu aufgerufen hatte die Gewerkschaft Verdi. Mehr von Thomas Thunfeld.
2: Manchmal hat's an der Kasse oder bei der Leergutannahme ein bisschen länger gedauert, aber grundsätzlich konnte man überall einkaufen, betont Handelsverbandsgeschäftsführer Hake. Im Groß- und Außenhandel seien die Streiks bzw. deren Folgen ebenfalls spürbar, eventuell auch in den nächsten Tagen noch. Vergangenen Monat haben in den ersten Landesbezirken die Tarifverhandlungen begonnen.
1: Die Weltgesundheitsorganisation warnt vor einem wachsenden Trend, der vor allem auf Jugendliche zielt. Nikotinbeutel, die meistens zwischen Oberlippe und Zahnfleisch gesteckt werden, auch Snus genannt. Das Produkt macht allerdings sehr schnell abhängig und hat genau die gleichen gesundheitlichen Folgen wie alle anderen Produkte mit Nikotin auch. Anbieter wollten eine neue Generation von Konsumenten in die Abhängigkeit treiben, meint die WHO. In Nürnberg hat es einen schweren Chemieunfall gegeben. Nach Angaben von Feuerwehr und Rotem Kreuz sind 30 Menschen verletzt worden, zwei davon sogar lebensgefährlich. In einer Firma im äußersten Nordosten der Stadt ist demnach am späten Vormittag eine Chemikalie ausgetreten. Eine Gefahr für die Bevölkerung hat allerdings nicht bestanden, sagt uns die Polizei. Auch mit 40 Jahren ist für ihn noch nicht Schluss mit Fußball. Torwart Manuel Neuer hat seinen Vertrag beim FC Bayern München jetzt um ein weiteres Jahr verlängert. Das haben die Münchner offiziell jetzt auch mitgeteilt. 597 Spiele hat Neuer für die Bayern schon gemacht und es werden noch einige dazukommen.
3: Heute Nacht sind im Oberland noch mal einige Schauer unterwegs bei Temperaturen zwischen 6 und 2 Grad. Der 3-Tage-Trend fürs Oberland? Am Wochenende zum Beispiel sind mal trockenere Phasen mit dabei. Aber auch da kann es zumindest stellenweise noch mal nass werden, bei maximal 16 Grad am Sonntag. Und der Montag, der ist insgesamt oft trocken, vereinzelt kommt dann doch mal die Sonne raus. Die Temperaturen, die steigen weiter an, auf bis zu 18 Grad.

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1: Mit Max Strowitzki in unserem Podcast über die wichtigsten Themen des Tages im Oberland. In der Natur im Oberland lauert eine fast unsichtbare Gefahr. Die Zecke. Sollten wir eines der kleinen Spinnentiere an uns entdecken, sollte es sofort entfernt werden, sagt Zeckenexperte Dr. Gerhard Dobler von der Bundeswehr-Universität in München. Manchmal bleibt dabei ein kleiner schwarzer Punkt zurück.
2: Dieser Zeckenstachel, es geht keine Gefahr aus. Es ist auch nicht der Kopf der Zecke, was oft behauptet wird, sondern es ist einfach nur dieser Stachel, der einfach in der Haut einzementiert ist und der dann abgerissen ist. Einfach drinnen lassen, wird von der Haut innerhalb weniger Tage dann abgestoßen.
1: Das gesamte Oberland gilt laut Robert-Koch-Institut als Risikogebiet. In den letzten Jahren sind die Tiere immer aktiver geworden. Liebe Keramiker, ihr seid es, die es schaffen, aus einem Batzen Lehm Poesie zu machen. Mit diesen Worten eröffnete die bayerische Kabarettistin und Schauspielerin Luise Kienseher als diesjährige Schirmherrin

0: an Christi Himmelfahrt den Dießener Töpfermarkt. Bis Sonntag zeigen fast 170 Werkstätten aus 13 Ländern ihre Arbeiten, von Gebrauchskeramik für Haus und Garten bis zu künstlerischen Unikaten. Der Dießener Töpfermarkt zählt zu den bedeutendsten Veranstaltungen der zeitgenössischen Keramikszene in Europa. Heute ist der letzte Tag der Eisheiligen, die kalte Sophie. Danach ist Frost extrem unwahrscheinlich. Heißt, im Garten und auf dem Balkon geht's jetzt richtig los. Was jetzt gemacht werden kann und gemacht werden sollte, weiß mein Kollege Dominik Schweiger.
1: Jetzt beginnt die Phase, in der viele Pflanzen richtig wachsen und dafür brauchen sie natürlich Nährstoffe. Balkonpflanzen freuen sich über regelmäßigen Flüssigdünger, Tomaten eher über speziellen Tomatendünger mit viel Kalium. Auch Rasen kann jetzt gedüngt werden, wenn das noch nicht passiert ist. Wichtig ist aber, lieber regelmäßig und mit Maß düngen statt einmal extrem viel.
0: Ein 73-jähriger Gilchinger ist Opfer eines Computerbetrugs geworden. Wie die Polizei mitteilt, erhielt der Rentner zunächst eine E-Mail eines angeblichen Bankinstituts. Zur Reaktivierung seines TAN-Verfahrens sollte er einen entsprechenden Link öffnen, was er auch tat und anschließend seine Anmeldedaten eingab. Kurz darauf rief ein angeblicher Mitarbeiter der Bank an und behauptete, dass er unberechtigte Zugriffe auf dem Konto des Mannes festgestellt habe. Um Überweisungen zu verhindern, gab ihm der Rentner Zugriff auf sein Tablet und so ungewollt zwei Transaktionen in Höhe von insgesamt 48.000 Euro frei. Als der 73-Jährige dies bemerkte, wurde er misstrauisch und erstattete Anzeige. Ein 54-Jähriger ist gestern in Polling hinter seinem Lenkrad in einen Sekundenschlaf gefallen. Deshalb kam er im Gemeindegebiet von der Straße ab, durchbrach einen Zaun und landete mit seinem Auto schließlich in einer Hauswand.
2: Die Bewohner blieben zum Glück unverletzt, genauso wie der Fahrer des Autos und zwei Kinder im Alter von 12 und 14 Jahren, die auf der Rückbank saßen. Der 97-jährige Beifahrer wurde laut Polizei leicht verletzt in ein Krankenhaus gebracht. Insgesamt entstand ein Schaden in Höhe von etwa 40.000 Euro. Das Fahrzeug wurde so schwer beschädigt, dass es mit Hilfe eines Krans geborgen und anschließend durch ein Abschleppunternehmen abtransportiert werden musste. Florian Buchloh, Nachrichtenredaktion.
0: Der Freistaat Bayern stärkt die Krankenhausversorgung. Der Krankenhausplanungsausschuss hat jetzt wichtige strukturelle Verbesserungen auf den Weg gebracht. Laut Gesundheitsministerin Judith Gerlach werden damit an mehreren Kliniken bauliche Anpassungen und zusätzliche Behandlungskapazitäten ermöglicht. Unter anderem am Klinikum Starnberg. Dort wurde der Bedarf für einen Neubau mit 430 Betten und 18 weiteren Plätzen anerkannt. Damit kann jetzt das Verfahren zur Finanzierung der Investitionskosten durch den Freistaat eingeleitet werden. Von der B2 in Richtung Farchand abfahren ist in der nächsten Woche nicht möglich. Nicht wegen Abfahrtsverboten, sondern wegen Bauarbeiten in diesem Bereich. Laut staatlichem Bauamt Weilheim wird nämlich zur Verbesserung der Verkehrssicherheit die Abfahrt nördlich von Farchand von Montag bis Freitag umgebaut. In dieser Zeit bleibt sie für den Verkehr gesperrt. Wer nach Farchand möchte oder muss, kommt weiterhin von der B2-Ausfahrt Farchand Süd in die Gemeinde. Der Landkreis Starnberg gehört zu den wirtschaftsstärksten Regionen in ganz Deutschland. Im Regionalranking des Instituts der deutschen Wirtschaft landet Starnberg auf Platz 5. An der Spitze liegen der Kreis und die Stadt München, gefolgt vom Kreis Tirschenreuth im Oberpfälzer Wald auf Platz 3. Insgesamt finden sich in der Liste unter den 10 stärksten deutschen Regionen 7 aus Bayern. Die Eisheiligen haben in diesem Jahr ihrem Namen alle Ehre gemacht und das wirkt sich jetzt auch auf eine Baustelle im Oberland aus. Seit rund 4 Wochen ist die Ortsumfahrung von Oberammergau auf der B23 voll gesperrt, weil die Tunnelwände im Kolbentunnel und im Osterbicheltunnel saniert werden. Nach den zuletzt kalten Tagen hat das staatliche Bauamt Weiler mitgeteilt, dass die Witterung ihnen einen Strich durch die Rechnung macht. Die Arbeiten werden bis spätestens zum 29. Mai verlängert. Durch die stark gefallenen Temperaturen konnten die Materialien, die zum Einsatz kommen sollten, zuletzt nur in stark reduziertem Umfang bzw. überhaupt nicht aufgebracht werden. 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
3: Heute Nacht kann es im Oberland durchaus ratsam sein, einen Schirm dabei zu haben, denn es wird nochmal nass vereinzelt, bei Temperaturen zwischen 6 und 2 Grad. Der 3-Tage-Trend fürs Oberland? Am Wochenende sind mal trockene Phasen mit dabei, aber auch da kann es zumindest stellenweise nochmal nass werden. Die Temperaturen klettern maximal auf 16 Grad am Sonntag. Der Montag ist dann insgesamt oft trocken, vereinzelt kommt zum Wochenstart sogar die Sonne raus. Genießt es bei Temperaturen von maximal 18 Grad.

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1: Ich bin Yves Simon. In Würzburg hat Bundeskanzler Merz heute beim Katholikentag für ordentlich Aufsehen gesorgt. Mit einer Aussage könnte sich das Verhältnis zu den USA weiter abkühlen. Merz hat nämlich gesagt:
2: Ich bin ein großer Bewunderer Amerikas. Meine Bewunderung nimmt im Augenblick nicht zu. Ich würde meinen Kindern heute nicht empfehlen, in die USA zu gehen, dort ausgebildet zu werden und dort zu arbeiten. Einfach weil sich dort plötzlich ein gesellschaftliches Klima entwickelt hat.
1: Merz wurde beim Katholikentag von den Jugendlichen teilweise ausgebuht, unter anderem als er seine Aussage wiederholt hat, dass in Deutschland zu wenig gearbeitet wird. Im Rennen um den FDP-Vorsitz hat Wolfgang Kubicki jetzt keinen Gegenkandidaten mehr. Der nordrhein-westfälische FDP-Landeschef Höhne hat seine Bewerbung überraschend wieder zurückgezogen. Beim Parteitag in 2 Wochen will er nur noch für einen Stellvertreterposten antreten. Höhne will sich außerdem weiter auf NRW konzentrieren, wie er sagt. Die Waffenruhe zwischen Israel und dem Libanon bleibt bestehen. Unterhändler haben sich in Washington darauf geeinigt, die Vereinbarung um weitere 45 Tage zu verlängern. Das hat das US-Außenministerium bekannt gegeben. Die momentane Waffenruhe war Mitte April vereinbart worden und wäre jetzt am Sonntag ausgelaufen. 8 Monate vor der Heimweltmeisterschaft haben die deutschen Handballer eine klare Niederlage kassiert. Gegen Welt- und Europameister Dänemark hat es im Testspiel eine 28-36 Niederlage gesetzt. Und zum Eishockey noch. Das deutsche Team hat sein erstes Gruppenspiel bei der WM heute verloren. 1-3 hieß es in Zürich gegen Finnland. Nächster Gegner am Sonntag ist dann Lettland. Die Nacht bleibt wolkenverhangen und sehr kühl bei uns im Freistaat. Die Temperaturen gehen runter auf bis zu 0 Grad teilweise. Aktuell messen wir in Neustadt bei Coburg in Oberfranken 7 Grad, Aschau im Chiemgau in Oberbayern und Pirk in der Oberpfalz 6 Grad momentan. Teilweise kommen auch ein paar Flöckchen runter, vor allem entlang der Alpen. Ansonsten ist es vereinzelt Nieselregen. Der Samstag wird ein sehr durchwachsener Tag. Sonne, Wind, Wolken, alles dabei. Maximal 16 Grad sind drin. Der Sonntag wird dann milder und freundlicher.

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1: Ich bin Yves Simon. In Würzburg hat Bundeskanzler Merz heute beim Katholikentag für ordentlich Aufsehen gesorgt. Mit einer Aussage könnte sich das Verhältnis zu den USA weiter abkühlen. Merz hat nämlich gesagt:
2: Ich bin ein großer Bewunderer Amerikas. Meine Bewunderung nimmt im Augenblick nicht zu. Ich würde meinen Kindern heute nicht empfehlen, in die USA zu gehen, dort ausgebildet zu werden und dort zu arbeiten. Einfach weil sich dort plötzlich ein gesellschaftliches Klima entwickelt hat.
1: Merz wurde beim Katholikentag von den Jugendlichen teilweise ausgebuht, unter anderem als er seine Aussage wiederholt hat, dass in Deutschland zu wenig gearbeitet wird. Im Rennen um den FDP-Vorsitz hat Wolfgang Kubicki jetzt keinen Gegenkandidaten mehr. Der nordrhein-westfälische FDP-Landeschef Höhne hat seine Bewerbung überraschend wieder zurückgezogen. Beim Parteitag in 2 Wochen will er nur noch für einen Stellvertreterposten antreten. Höhne will sich außerdem weiter auf NRW konzentrieren, wie er sagt. Die Nacht bleibt wolkenverhangen und sehr kühl bei uns im Freistaat. Die Temperaturen gehen runter auf bis zu 0 Grad teilweise. Aktuell messen wir in Neustadt bei Coburg in Oberfranken 7 Grad, Aschau im Chiemgau in Oberbayern und Pirk in der Oberpfalz 6 Grad momentan. Teilweise kommen auch ein paar Flöckchen runter, vor allem entlang der Alpen. Ansonsten ist es vereinzelt Nieselregen. Der Samstag wird ein sehr durchwachsener Tag. Sonne, Wind, Wolken, alles dabei. Maximal 16 Grad sind drin. Der Sonntag wird dann milder und freundlicher. 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

0: Freitag, der 15. Mai. Hier ist Radio Oberland mit mir, Flo Kern. Schön, dass ihr mit dabei seid und wir gemeinsam jetzt mal schauen, was denn eigentlich in den nächsten Tagen bei uns in der Heimat alles geboten ist.
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0: Der Wohlfühlfaktor in unserem Alltag, der hinkt gefühlt gerade etwas hinterher. Das denkt sich zumindest David Berlinghof, der uns deswegen am 22. 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
1: Ich bin Yves Simon. In einer Nürnberger Chemiefirma hat es einen schweren Unfall gegeben. Ein Mitarbeiter ist mittlerweile im Krankenhaus verstorben. Mehrere andere Menschen haben Atemwegsverletzungen erlitten. Das Rote Kreuz spricht insgesamt von etwa 30 Verletzten. Der giftige Stoff ist offenbar aber nur im Gebäude selbst ausgetreten. Eine Gefahr für die Bevölkerung hat es laut den Einsatzkräften vor Ort nicht gegeben, zu keiner Zeit. Die Anlage, die wurde komplett evakuiert. Die Hintergründe müssen noch ermittelt werden. Bundeskanzler Merz hat nach Wochen der Funkstille mal wieder mit US-Präsident Trump telefoniert. Hintergrund waren seine umstrittenen Äußerungen zur Straße von Hormus. Auf X schreibt Merz, dass es unter anderem um den Iran in dem Gespräch gegangen ist. Vorher hatte die Bundesregierung bekannt gegeben, maßgeblich bei der Absicherung der Straße von Hormus helfen zu wollen, sobald es ein Abkommen gibt. Vor der dänischen Küste ist ja ein toter Wal angespült worden und auch wenn die Untersuchungen dazu erst noch anlaufen, vermuten Wissenschaftler, dass es sich um Buckelwal Timmy handelt, der ja wochenlang vor Wismar in der Ostsee auf Sand lag. Bestätigt ist das aber noch nicht. Für uns berichtet Thomas Bleskin.
2: Experten wie der Biologe Fabian Ritter sehen allerdings Indizien, dass es sich um den Buckelwal aus der Ostsee handeln könnte. Gegenüber Bild sagte Ritter, zum einen spreche der Fundort dafür, aber auch der Zustand der Haut, der seiner Beurteilung nach nicht der beste sei. Aber nach dänischen Angaben wurde am Kadaver kein GPS-Sender gefunden, der nach Aussage der privaten Retter an dem Tier angebracht wurde.
1: Die deutsche Eishockey-Nationalmannschaft ist mit einer Pleite in die WM in der Schweiz gestartet. Das Team von Bundestrainer Harold Kreis hat gegen Finnland verloren mit 1:3. Nächster Gegner ist dann am Sonntag Lettland. Entlang der Alpen halten sich die Regenschauer teilweise noch recht hartnäckig, ansonsten an vielen Stellen aber inzwischen trocken. Die Tiefstwerte gehen runter auf 0 bis 7 Grad, also vereinzelt gibt es auch wieder Bodenfrost. Momentan messen wir in Bad Brückenau in Unterfranken und in Bodenmais in Niederbayern 5 Grad, Nördlingen in Schwaben 7 Grad. Heute am Samstag alles in allem wieder sehr durchwachsen, vor allem im Süden aber kommt die Sonne doch ein bisschen öfter durch, sonst aber auch wieder der ein oder andere Schauer dabei bei 11 bis 16 Grad.

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1: Ich bin Yves Simon. In einer Nürnberger Chemiefirma hat es einen schweren Unfall gegeben. Ein Mitarbeiter ist mittlerweile im Krankenhaus verstorben. Mehrere andere Menschen haben Atemwegsverletzungen erlitten. Das Rote Kreuz spricht insgesamt von etwa 30 Verletzten. Der giftige Stoff ist offenbar aber nur im Gebäude selbst ausgetreten. Eine Gefahr für die Bevölkerung hat es laut den Einsatzkräften vor Ort nicht gegeben, zu keiner Zeit. Die Anlage, die wurde komplett evakuiert. Die Hintergründe müssen noch ermittelt werden. Bundeskanzler Merz hat nach Wochen der Funkstille mal wieder mit US-Präsident Trump telefoniert. Hintergrund waren seine umstrittenen Äußerungen zur Straße von Hormus. Auf X schreibt Merz, dass es unter anderem um den Iran in dem Gespräch gegangen ist. Vorher hatte die Bundesregierung bekannt gegeben, maßgeblich bei der Absicherung der Straße von Hormus helfen zu wollen, sobald es ein Abkommen gibt. Entlang der Alpen halten sich die Regenschauer teilweise noch recht hartnäckig, ansonsten an vielen Stellen aber inzwischen trocken. Die Tiefstwerte gehen runter auf 0 bis 7 Grad, also vereinzelt gibt es auch wieder Bodenfrost. Momentan messen wir in Bad Brückenau in Unterfranken und in Bodenmais in Niederbayern 5 Grad, Nördlingen in Schwaben 7 Grad. Heute am Samstag alles in allem wieder sehr durchwachsen, vor allem im Süden, aber kommt die Sonne doch ein bisschen öfter durch, sonst aber auch wieder der ein oder andere Schauer dabei bei 11 bis 16 Grad.

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1: Ich bin Yves Simon. Bundeskanzler Merz sorgt mit einer Aussage auf dem Katholikentag in Würzburg für Aufsehen. Dort hat der Kanzler diesen Satz hier fallen lassen.
2: Also ich würde meinen Kindern heute nicht empfehlen, in die USA zu gehen, dort ausgebildet zu werden und dort zu arbeiten. Einfach weil sich dort plötzlich ein gesellschaftliches Klima entwickelt hat.
1: Für die Aussage hat Merz zwar aus dem Publikum Applaus geerntet, es könnte allerdings sein, dass sich das Verhältnis zwischen den USA dadurch nicht unbedingt entspannt, um es mal so auszudrücken. Die Waffenruhe zwischen Israel und dem Libanon bleibt in Kraft. Die Unterhändler haben sich in Washington darauf geeinigt, die Frist um 45 Tage zu verlängern, wie das US-Außenministerium bestätigt hat. Die Entscheidung kommt wenige Tage, bevor die bisherige Vereinbarung am Sonntag ausläuft. Libanon und Israel hatten sich Mitte April zum ersten Mal auf eine Waffenruhe geeinigt. Bundesweit haben am Brückentag mehr als 5000 Beschäftigte im Handel die Arbeit niedergelegt. Laut der Gewerkschaft Verdi wurde an über 200 Standorten gestreikt, unter anderem bei Edeka und auch bei H&M. Kunden mussten sich an vielen Orten auf längere Wartezeiten an den Kassen einstellen. Der Handelsverband Deutschland dagegen spricht von keinen spürbaren Auswirkungen für die Verbraucher beim Einkaufen. Vieles steht schon fest, zum Beispiel, dass der FC Bayern München deutscher Meister ist. Aber in der Fußball-Bundesliga fallen jetzt heute auch die letzten Entscheidungen. Wer steigt ab, wer muss in die Relegation und wer spielt international? Besonders der Abstiegskampf wird zum echten Krimi. St. Pauli, Heidenheim und Wolfsburg haben alle 26 Punkte. Wolfsburg steht aber dank der besseren Tordifferenz auf dem Relegationsplatz. St. Pauli ist momentan Letzter. Die Entscheidungen fallen ab 15.30 Uhr, dann spielen alle Teams zeitgleich. An vielen Stellen bei uns im Freistaat ist es mittlerweile trocken, aber weiterhin stark bewölkt. An den Alpen, da regnet es allerdings noch recht hartnäckig. Die Tiefstwerte heute Nacht 7 bis 0 Grad. In Fürth in Mittelfranken gerade gemessen 6 Grad. Aschheim in Oberbayern 7 Grad und Roding in der Oberpfalz 5. Heute tagsüber bleibt es weiterhin durchwachsen. Bisschen wie Aprilwetter. Teilweise kommt auch die Sonne durch, aber eben Regen ist auch mit dabei. 11 bis 16 Grad und morgen am Sonntag dann ein bisschen sonniger.

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1: Ich bin Yves Simon. Bundeskanzler Merz sorgt gerade mit einer Aussage auf dem Katholikentag in Würzburg für Aufsehen. Dort hat der Kanzler diesen Satz hier fallen lassen.
2: Also ich würde meinen Kindern heute nicht empfehlen, in die USA zu gehen, dort ausgebildet zu werden und dort zu arbeiten. Einfach weil sich dort plötzlich ein gesellschaftliches Klima entwickelt hat.
1: Obwohl Merz immer wieder durch Buhrufe unterbrochen wurde, für diese Aussage gab es vom Publikum Applaus. Es könnte allerdings sein, dass sich das Verhältnis zu den USA dadurch, ich sag's mal so, nicht unbedingt entspannt. Die Waffenruhe zwischen Israel und dem Libanon bleibt in Kraft. Die Unterhändler haben sich in Washington darauf geeinigt, die Frist um 45 Tage zu verlängern, wie das US-Außenministerium bestätigt hat. Die Entscheidung kommt wenige Tage, bevor die bisherige Vereinbarung am Sonntag ausläuft. Libanon und Israel hatten sich Mitte April zum ersten Mal auf eine Waffenruhe geeinigt. An vielen Stellen bei uns im Freistaat ist es mittlerweile trocken, aber weiterhin stark bewölkt. An den Alpen, da regnet es allerdings noch recht hartnäckig. Die Tiefstwerte heute Nacht 7 bis 0 Grad. In Fürth in Mittelfranken gerade gemessen 6 Grad. Aschheim in Oberbayern 7 Grad und Roding in der Oberpfalz 5. Heute tagsüber bleibt es weiterhin durchwachsen. Bisschen wie Aprilwetter. Teilweise kommt auch die Sonne durch, aber eben Regen ist auch mit dabei. 11 bis 16 Grad und morgen am Sonntag dann ein bisschen sonniger.

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